0: Schauer und Gewitter. Am wahrscheinlichsten sind sie von Vorarlberg über Salzburg und Oberkärnten bis zur Obersteiermark. Außerdem steigert sich die Hitze. Vom Weinviertel über Wien bis ins Nordburgenland sind heute sogar bis zu 39 oder 40 Grad möglich. Sonst werden es meist 29 bis 35 Grad.
1: Ö30, wir begleiten euch mit dem schnellsten Verkehrsservice Österreichs durch die Montagnacht. Momentan sind uns aber keine Störungen gemeldet, also gute Fahrt.
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1: Fabian Kotschwer hier. Eine schöne Montagnacht mit Tempo City.

0: Leonie hier auf Ö3, wie schaut denn bei dir eigentlich so der perfekte Urlaub aus?
1: Wir stehen auf, machen Frühstück zusammen und dann liegen wir den ganzen Tag am Pool oder am Meer. Wir lesen ganz viel und dann liebe ich es einfach abends in die Stadt zu gehen, schön am Hafen zu essen und dann noch ein bisschen durch die Altstadt zu bummeln, sich ein Eis zu kaufen, sich irgendwo hinzusetzen, ein bisschen Leute beobachten, das Leben genießen, ohne Stress, ohne Verpflichtungen, ohne Termine, und das ist für mich der perfekte Urlaub.
0: Das klingt richtig, richtig gut, und dazu vielleicht auch noch Musik? Oh ja, das rundet es auch noch ab. Das ist eure Musik in eurem Hitradio für die Montagnacht, die Kings of Leon.

Jetzt haltet euch fest, ein gewagtes Statement. Queen ist wirklich eine der besten Bands aller Zeiten wahrscheinlich. Ja, nona nicht. Aber weil die halt wirklich auch jedes Genre bedienen konnten. Rock natürlich, Oper und auch irgendwie auch Hip-Hop. Dieser Beat ja auch die Vorlage für die Sugar Hill Gang, Rapper's Delight. Aber das ist einfach grandios, oder? Ein richtig fetter Beat. Hip-Hop Deluxe quasi. Another One Bites the Dust.

0: Ö3 hier um 14:30. Kurzes Update aus der Verkehrsredaktion, da ist weiterhin alles ruhig, es sind uns keine Störungen gemeldet worden. Gute Fahrt!
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dass man beim Eurovision Song Contest groß rauskommt, ja logisch, dafür ist er ja da, aber auch als Pausenfüller kann man es richtig schaffen. Kann ich mich noch erinnern, 2010? Sind alle abgegangen zum MadCon. Die waren auch während der Voting-Phase dran. Dieses Jahr hat es Parov Stelar nochmal bewiesen, wie grandios er ist am DJ-Set mit diesem Song. Black Lily ist hier auf Ö3.

das Gute gewinnt oder wie Post Malone sagen würde, I just hope both teams have fun. Das stand auf seinem T-Shirt bei der Eröffnungsfeier vom WM-Finale. Ich finde, der ist schon irgendwie lustig. Also der hat einen guten Schmäh und macht natürlich grandiose Musik. Kommt gleich I Had Some Help. Davor noch Jessie J, B.O.B. 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
1: Am Mikrofon Nina Walli, es ist 3 Uhr. Großer Widerstand weiterhin gegen die geplante Bundesstaatsanwaltschaft, also eine unabhängige Behörde an der Spitze der Staatsanwaltschaft. Vor allem in der Justiz hat sich eine breite und geschlossene Front aufgebaut, berichtet Beate Tomasowitsch.
2: Die ablehnenden Stellungnahmen zur Bundesstaatsanwaltschaft werden fast täglich mehr. Die jüngste kommt von der Oberstaatsanwaltschaft Graz. Leiter Reinhard Kleubhofer.
3: Wenn wir jetzt einen Auswahlmodus haben, der so ausschaut, dass ein Vorschlag an den Nationalrat herangetragen wird, wer Bundesstaatsanwalt werden soll, und der Nationalrat die Möglichkeit hat, diesen Vorschlag unlimitiert und begründungslos zu verwerfen, dann verfestigt das eben diese Anscheinsproblematik noch einmal.
2: Für eine unabhängige Bundesstaatsanwaltschaft dürfe eben nicht der Anschein entstehen, dass die Politik Einfluss auf die Bestellung haben könnte. Zwar läuft die Begutachtung des Gesetzesvorschlags noch bis Ende August, aber dass die Bundesstaatsanwaltschaft in der Form beschlossen wird, scheint immer aussichtsloser. Für einen Beschluss ist die Zustimmung einer der beiden Oppositionsparteien notwendig. Und diese wird es aus jetziger Sicht nicht geben.
1: Die Regierung hält dennoch an dem Gesetzesvorschlag fest. Auch Bundeskanzler Christian Stocker hat zuletzt betont, dass eine Kontrolle durch das Parlament nötig sei. Nicht nur in weiten Teilen Europas wüten derzeit Dutzende Waldbrände. Auch in Österreich mussten die Feuerwehren zuletzt mehrfach zu Großeinsätzen ausrücken. Wegen der ungewöhnlichen Trockenheit ist die Waldbrandgefahr momentan besonders hoch. Die Feuerwehren sind darauf jedoch sehr gut vorbereitet, betont Robert Mayer, Präsident des Bundesfeuerwehrverbandes.
4: Wir haben hier österreichweit einheitliche Ausbildungsformate geschaffen für Waldbrand und Vegetationsbrand. Und auch in den Bundesländern wird dementsprechend auch Equipment dafür bereitgestellt. Und es braucht aber hier vor allem auch ein ganz wesentliches, eine gesamtstaatliche Betrachtung dieser vielen Felder, die hier zu beachten sind. Denn die Wasserknappheit und der Wassermangel macht uns hier im Besonderen heuer zu schaffen.
1: Sagt der Präsident des Bundesfeuerwehrverbandes in der ZIB2. Ein elektronisches Musikfestival in Ungarn ist nach 2 Todesfällen am Abend vorzeitig beendet worden. Ein Mann war von einer Bühnenkonstruktion in den Tod gestürzt. Die Behörden gehen von Suizid aus. Zuvor hatte eine 39-jährige Ungarin vermutlich wegen der Hitze einen Schwächeanfall erlitten. Wiederbelebungsversuche blieben erfolglos. Und jetzt zum Wetter und zu Nathalie Auer.
5: Wir erleben derzeit eine außergewöhnliche Hitzewelle. Letzten Freitag hat die Hitze ihren ersten Höhepunkt erreicht und auch heute wird es im Osten wieder extrem heiß. Vom Weinviertel über Wien bis ins Nordburgenland erreichen die Temperaturen bis zu 39 oder sogar 40 Grad. Sonst erwarten uns meist 29 bis 35 Grad. Dazu gibt es einiges an Sonnenschein. Östlich von St. Pölten und Graz ist es die meiste Zeit sogar strahlend sonnig. Sonst sind ein paar Wolken dabei und anfangs kann es stellenweise nebelig sein. Regenschauer und Gewitter gibt es diesmal nur einzelne im Bergland.
6: Zum schnellsten Verkehrsservice Österreichs hier auf Ö3. Da ist es in der Montagnacht momentan recht ruhig. Es gibt keine Störungen, die uns gemeldet wurden. Gute Fahrt!

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2: Ja, da geht es jetzt einmal quer durch den Gemüsegarten. Die Nora und Gigi geben zum Beispiel richtig fett Gas. Aerosmith und Youngblood dagegen schreien sich die Seele aus dem Leib. Alex Warren geht es dafür ein bisschen ruhiger an. Summer Sounds gibt es von Rian und jetzt auch einfach mal Feel Good Vibes von Felix Jähn.

0: Ö3 hier in der Montagnacht. Kurzer Blick auf Österreichs Straßen mit dem schnellsten Verkehrsservice Österreichs. Da ist es momentan ruhig. Da sind uns keine Störungen gemeldet worden. Gute Fahrt.
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2: Ich stand heute um 6 Uhr auf. Papa presst 14 Koffer in den Kofferraum. Es geht gleich die Sonne auf. Ich hab Sonnenschutzfaktor 50%.

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1: Am Mikrofon Nina Walli, es ist 4 Uhr. Der zunehmende Extremismus schlägt sich auch in der Polizeiausbildung nieder. Die Trainingsanforderungen haben sich in den vergangenen Jahren entsprechend verändert, berichtet Annabelle Amini.
2: Mit mindestens 100 Schießübungen und Techniken wird im Trainingszentrum der Wiener Polizei geübt. Jedes Jahr absolvieren ca. 8000 Polizistinnen und Polizisten 3 Basistrainings. Neben der Praxis erfolgt auch eine theoretische Ausbildung. Angesichts der Herausforderungen in den vergangenen Jahren haben sich laut Walter Huber, dem Koordinator des Landeseinsatztrainings der Wiener Polizei, die Anforderungen in der Ausbildung verändert.
3: Ein Grundphänomen, das sich jetzt über die Landesgrenzen und in Europa jetzt breit gemacht hat, ist halt der Extremismus in allen seinen Ausprägungen, auch in der Gewalt. Dem müssen wir Rechnung tragen. Das heißt, wir verändern natürlich das taktische Training, weil wir müssen im Vorfeld vieles erkennen.
2: Auch die technischen Gegebenheiten haben sich geändert. In der Ausbildung spielen digitale und technische Prozesse eine immer größer werdende Rolle.
1: Das frisch renovierte Lueger-Denkmal in Wien ist erneut beschmiert worden. Unbekannte haben die Statue mit roter Farbe beworfen und Shame, also Schande, geschrieben. Erst im Mai war die wegen Antisemitismus umstrittene Statue wieder aufgestellt worden. Unter schwierigen Wetterbedingungen kämpfen die Feuerwehren in Griechenland weiterhin gegen zahlreiche Flammenfronten. Bei den Löscharbeiten westlich von Athen sind dabei gestern 2 Löschhubschrauber zusammengestoßen und abgestürzt. 2 Personen sind ums Leben gekommen. Und in der Fußball-Bundesliga ist der Wolfsberger AC nach der ersten Runde an der Spitze mit einem überraschenden 3:0-Sieg gegen die Wiener Austria. Martin Lang und Rapid gewinnt zum Liga-Auftakt 1:0 gegen Altach.
4: Der Norweger Nossadal schießt Rapid zu einem 1:0-Heimsieg gegen Altach. Die Hütteldorfer waren über weite Phasen des Spieles überlegen und so herrscht zufriedene Stimmung, Rapid-Kapitän Matthias Seidel.
5: Für einen Start, Sieg mit 3 Punkten ist in Ordnung.
4: 4 Siege aus 4 Spielen hat Rapid bewerbsübergreifend zum Saisonauftakt und der LASK und der WRC sind die ersten Bundesliga-Tabellenführer mit jeweils 3:0-Heimsiegen. Der Wolfsberger AC fertigt die Wiener Austria 3:0 ab und WRC-Trainer Thomas Silberberger hat eine klare Analyse zur vielleicht überraschenden WRC-Vorstellung.
6: Ja, wenn wir ein geiler Haufen sind und langsam aber sicher zu einer sehr, sehr guten Mannschaft zusammenwachsen. Wir haben einen richtig coolen Auftritt hingelegt.
4: Aufsteiger Austria Lustenau holt den ersten Punkt mit einem 1:1 gegen Ried.
1: Und jetzt zum Wetter und zu Nathalie Auer.
7: Einiges an Sonnenschein erwartet uns heute. Am längsten sonnig wird es östlich von St. Pölten und Graz. Wolken ziehen aber auch ein paar durch und stellenweise ist es anfangs noch nebelig. Am Nachmittag entstehen in der schwülen Luft dann einzelne Schauer und Gewitter. Am wahrscheinlichsten sind sie von Vorarlberg über Salzburg und Oberkärnten bis zur Obersteiermark. Außerdem steigert sich die Hitze. Vom Weinviertel über Wien bis ins Nordburgenland sind heute sogar bis zu 39 oder 40 Grad möglich. Sonst werden es meist 29 bis 35 Grad.
8: Okay, dann starten wir mal rein in die neue Woche mit dem schnellsten Verkehrsservice Österreichs hier auf Ö3. Da sind uns momentan keine Störungen gemeldet, also eine gute Fahrt.
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8: Ja, und Taylor Swift ist schuld daran sozusagen. 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

0: Genau so.
1: Genau so kann man in die neue Woche starten. Der Ö3-Wecker Frühstart, es ist 10 Minuten nach 4. Wenn ihr am Wochenende vielleicht eine lange Autofahrt hattet, vom Festival heim oder vom Urlaub heim, dann wisst ihr, ja, so Autofahrten, die können grundsätzlich schon mal die Nerven auf die Probe stellen. Stau, Hitze, ungeduldige Kids, da gibt es verschiedene Gründe. Da ist so eine Raststation, so eine kleine Oase zum Durchschnaufen, kurz einmal durchlüften, Hirn aus. Und das ist genau der Moment, wo er zuschlägt. Ja, ziemlich hinterlistig, unser Tom Walek. Der treibt sich nämlich im Sommer wirklich überall herum, auch auf den Raststationen des Landes. Und da erwischt er seine Opfer wirklich eiskalt. Der Ö3 Mikromann heute von der Raststation, der ist in Kärnten unterwegs, heute im Wecker.

Na, hello, hello. Der Ö3-Wecker-Frühstall am Montag, es ist 17 Minuten nach 4. Vielleicht habt ihr ja noch den Luxus, könnt ihr noch mal ein bisschen schlummern, ein bisschen stressfrei in die neue Woche starten. Dann passt der hier wunderbar. Train ist das. Für euren Montag, für den Start in die neue Woche.

0: das haut einen sofort wieder um, wenn man gerade aufgestanden ist. Adele hier im Ö3-Wecker Frühstart. Der schnellste Verkehrsservice Österreichs an diesem Montag. Walter?
1: Ja, ein sehr schneller Verkehrsservice ist das. Ja. Es sind uns keine Störungen gemeldet worden. Und damit gleich weiter zum News-Update mit Nina Walli.
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3: Bis zu 100 Gramm Zucker nehmen die Österreicherinnen und Österreicher täglich zu sich und damit haben wir mit dem heutigen Tag unsere empfohlene Jahresmenge an Zucker bereits konsumiert. Das sagt die Verbraucherschutzorganisation Foodwatch und sie fordert erneut auch in Österreich eine Steuer auf süße Getränke. Heftige Unwetter und Starkregen am Abend in Tirol. Besonders betroffen war der Raum Kufstein. Hier sind vereinzelt Muren abgegangen. In der Kundler Klamm sind 9 Personen kurzzeitig in einem Gasthaus festgesessen und mussten von der Feuerwehr befreit werden. Verletzt wurde niemand. Und Hacker haben in Liechtenstein mehr als 30.000 Dateien aus einem Wirtschaftsverzeichnis gestohlen, darunter sensible Daten von Menschen, die in Liechtenstein eine Firma oder Stiftung haben. Die Regierung hat einen Krisenstab einberufen. Und jetzt zum Wetter und zu Nathalie Auer.
4: Wir erleben derzeit eine außergewöhnliche Hitzewelle. Letzten Freitag hat die Hitze ihren ersten Höhepunkt erreicht und auch heute wird es im Osten wieder extrem heiß. Vom Weinviertel über Wien bis ins Nordburgenland erreichen die Temperaturen bis zu 39 oder sogar 40 Grad. Sonst erwarten uns meist 29 bis 35 Grad. Dazu gibt es einiges an Sonnenschein. Östlich von St. Pölten und Graz ist es die meiste Zeit sogar strahlend sonnig. Sonst sind ein paar Wolken dabei und anfangs kann es stellenweise nebelig sein. Regenschauer und Gewitter gibt es diesmal nur einzelne im Bergland.
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What a day. Ja, mal schauen, was das für ein Tag wird. Montag wird es auf jeden Fall, der ältere Wecker früh startiert. Hoffentlich wird es ein guter, es wird auf jeden Fall ein heißer. Und da hat sich Andi Knoll gedacht, so gescheit wie er ist.

0: Naja, wenn schon von draußen senden, natürlich dann von wo man sich auch abkühlen kann. 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
1: Oh boy,
0: ja. 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

Ja, nicht schlecht, aber niemand schlägt momentan diesen Ohrwurm. Das ist echt. Das bleibt euch jetzt wahrscheinlich den ganzen Tag. Aber gibt Schlimmeres. Der neue Song von OneRepublic, Need Your Love. Gleich hier im Ö3 Wecker Frühstart, das wird fein. Davor noch Lil Nas X, in 15 Minuten ist es 5, guten Morgen.

Also die Laufrunde heute am besten jetzt. Sonst erst wieder am Abend wahrscheinlich. Dazwischen wird es heute ziemlich tough wettertechnisch. Wie tough genau? Das gibt's in 9 Minuten im Info-Update um Punkt im Travecker. Davor packe ich euch noch Linkin Park und JT in die Playlist für euren Start in den Montag. Guten Morgen.

0: Einen schönen guten Morgen am noch sehr frühen Montag.
1: Ja, guten Morgen.
0: Der Kaffee und die Musik werden es hoffentlich gemeinsam richten.
1: Müssen
0: Harry
1: Sie.
0: Styles und Pink gleich mit dabei.
1: Davor jetzt News Update im Ö3-Wecker mit Nina Walli. Es ist 5 Uhr.
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3: Ab heute dürften die Österreicherinnen und Österreicher eigentlich keinen Zucker mehr essen. Denn unsere empfohlene Jahresmenge haben wir mit dem heutigen Tag bereits konsumiert. Das sagt die Verbraucherschutzorganisation Foodwatch. Ö3-Reporterin Nina Lehmann berichtet.
4: Maximal 50 Gramm Zucker soll ein Erwachsener pro Tag zu sich nehmen, so die Weltgesundheitsorganisation. Das sind etwa 14 bis 16 Stück Würfelzucker. In Österreich konsumieren wir pro Tag aber fast doppelt so viel. Weg von der Zuckersucht also. Dazu rät der Gesundheitswissenschaftler Slaven Stekovic.
5: Statt Zucker führt es zur Ausschüttung von Glückshormonen. Ein Spaziergang oder 10 Liegestütze. Sonst ist auch zu empfehlen, eher fettreich zu essen. Dadurch kann auch die Zuckersucht etwas unterdrückt werden.
4: Foodwatch fordert nach wie vor, dass es auch in Österreich eine Steuer auf süße Getränke geben soll. So eine Steuer existiert bereits in mehr als 100 Ländern weltweit. Denn in süßen Getränken steckt besonders viel Zucker.
3: Nicht nur in weiten Teilen Europas wüten derzeit zahlreiche Waldbrände. Auch in Österreich mussten die Feuerwehren zuletzt mehrfach zu Großeinsätzen ausrücken. Wegen der ungewöhnlichen Trockenheit ist die Waldbrandgefahr momentan besonders hoch, warnt Robert Mayer, Präsident des Bundesfeuerwehrverbandes.
6: Wir sehen, dass der überwiegende Anteil der Brände entstehen durch den Menschen verursacht. Und ich denke, man muss hier ganz, ganz stark auf die Bevölkerung einwirken, alles zu unterlassen, was in irgendeiner Form einen Brand auslösen kann. Und selbst ein Auto, das man in einer Wiese abstellt, wo ein dürres Gras ist, der heiße Auspuff kann bereits einen Brand auslösen. Und die weggeworfene Zigarette ohne dies. Vom offenen Feuer oder von irgendwelchen Lagerfeuern möchte ich gar nicht sprechen.
3: Sagt der Präsident des Bundesfeuerwehrverbandes in der ZIP2. Seit Beginn des Angriffskrieges gegen die Ukraine verfolgt der Kreml Kritiker schärfer denn je. Jetzt hat das Parlament auch ein Gesetz gegen Exilrussen verabschiedet, berichtet aus Moskau Ö3-Korrespondentin Carola Schneider.
7: Der russische Parlamentsvorsitzende Volodin macht klar, was er von regimekritischen Immigranten hält.
8: Predatele.
7: Wer im Ausland lebe und der Heimat schade, sei ein Verräter und Verbrecher. Ein neues Gesetz soll nun Immigrantinnen und Immigranten bestrafen, die in Russland verurteilt wurden und ihre Strafe nicht abbüßen. Betroffen seien Exilrussen und Russinnen, die in politisch motivierten Verfahren verurteilt wurden, sagt die Menschenrechtsaktivistin Anastasia Burakova im ORF-Interview. Das Gesetz treffe etwa Kritiker des Ukraine-Kriegs. Künftig können das Eigentum und die Bankkonten der Betroffenen in Russland eingefroren werden. Zudem werden auch ihre Pässe im Ausland nicht mehr verlängert. Das mache die betroffenen Kreml-Kritiker im Exil praktisch zu Staatenlosen, so die Menschenrechtsaktivistin.
3: Und kritische Energieversorgung derzeit in Ungarn. Wegen des historischen Tiefstandes des Donaupegels musste das einzige Atomkraftwerk des Landes vollständig abgeschaltet werden. Mit Stromausfällen ist laut Ministerpräsident Peter Madja zwar nicht zu rechnen. Er ruft die Bevölkerung und die Industrie allerdings auf, Strom zu sparen. Und jetzt zu Simon Geldorfer.
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9: Eine brütend warme Nacht neigt sich dem Ende zu. Wärmepol ist Bludenz in Vorarlberg. Der Tiefstwert steht aktuell bei knapp 25 Grad. In Linz hat es die Temperatur auf 24 Grad runtergeschafft. Generell war das vielerorts eine weitere Tropennacht. Wir nähern uns jetzt langsam dem zweiten Höhepunkt dieser Hitzewelle. Der Nachmittag heute bringt uns 30 bis 39 Grad. In Niederösterreich, in Wien und im Nordburgenland ist sogar wieder ein 40er möglich. Dazu heute wieder viel Sonnenschein in ganz Österreich. Ab Mittag mischen im Bergland und im Waldviertel größere Wolken und ein paar Wärmegewitter mit. Zum Teil fallen diese wieder kräftig aus.
1: Na dann, einen schönen guten Morgen. 4:05 ist es jetzt. Der Ö3-Wecker mit dem schnellsten Verkehrsservice Österreichs und Anna Kratki.
0: Und da läuft alles super. Es sind uns keine Störungen gemeldet worden.
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0: So, und los geht's mit einem Song. Ich finde, der klingt genau nach Montag 5 Uhr früh.
1: Oder? Er ist halt sehr schön, dieser Song.
0: Ja, absolut.
1: Das ich weiß nicht, so, ob Montag 5 Uhr früh so schön ist.
0: Doch. So, immer mit der Ruhe zum Start in die neue Woche im August.
1: Geschmeidig rein.
0: Voll. Für alle, die, wie ich, nach dem Urlaub wieder reinstarten, so ein bisschen langsam Gewöhnung ans Gerät. Und guten Morgen.

0: Ja, ich finde schon, das klingt nach Montag 5 Uhr früh, das ist super.
1: Ich finde, das ist ein perfekter Song zum Aufstehen, aber nicht, dass er so klingt.
0: Ja, doch, doch, so gemütlich nach Sonnenaufgang. Wie ich dich kenne, geschätzte Anna, du wünschst dir immer ein bisschen mehr Bass, gell?
1: Na klar, nein, sonst wachen wir nicht auf. Das funktioniert ja sonst nicht, deswegen brauchen wir Verstärkung von Pink.

0: Der Ö3-Wecker am 3. August. Einen schönen guten Morgen. Eure Musik, euer Hitradio zum Aufstehen gleich mit Lost Frequencies und Michael Patrick Kelly. Und davor jetzt, was ist beim Lotto passiert?
1: Es hat keinen Sechser gegeben.
0: Ah ja.
1: So viel kann ich verraten. Die Zahlen 5, 16, 18, 26, 36, 39 und die Zusatzzahl 13. Deswegen gibt es das nächste Mal 1,5 Millionen.
0: Ich finde, das liest sich hinten raus ein bisschen wie die Prognose vom Simon mit den Temperaturen gerade vorhin. So 26, 36, 39 kommt hin, oder?
2: Ja. Also auch fast 1 Million Grad gefühlt.
0: Ja, das trifft zum Besten, ja genau. Dann raus aus dem Bett mit 1 Million Grad und rein in den Montag.
1: Guten Morgen. Morgen.

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1: 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Der Ö3-Wecker am Montag. Schönen guten Morgen. Es ist 18 Minuten nach 5.
2: Vielleicht wart ihr am Wochenende auch ein bisschen länger im Auto unterwegs.
1: Ja.
2: Zum Beispiel vom Urlaub heimgefahren oder vom Festival Szene Open Air. Und da ist dann so ein Stopp auf der Raststätte schon ganz gut. Wegen vielleicht, keine Ahnung, ungeduldige Kids oder Hitze, da gibt es ja mehrere Gründe. Was man da absolut überhaupt nicht gebrauchen kann, ist der hier.
1: An welchem See liegt die Autobahnraststation Wörthersee? Die Zeit läuft.
3: Feld am Wörthersee. Was Börtschach? Was ist jetzt gefragt? Fragt es bitte die Dame.
2: Was?
1: Ja. Börtschach, Wörthersee. Da kommt einiges zusammen und ich fühle sie komplett. Du machst Pause, wie du sagst, und dann kommt der Kollege Tom Walek und hält dir die Gurke, das Mikro unter die Nase. Na bravo. Neue Folge Ö3 Mikromann heute bei uns im Wecker.
2: Sollte man die Uhrzeit wissen, gell?
1: Ja, unbedingt. Kurz nach 6 spielen wir, oder?
2: Ja, kurz nach 6.
1: Und jetzt, was machen wir jetzt? Hat das Sinn? Spielen wir so weiter mit der Musik?
2: Jetzt machen wir Musik. Miley Cyrus, Flowers.
1: Okay, passt, machen wir. Wenn du das so sagst, top.
2: Morgen.
1: Schönen guten Morgen. 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

0: Der Ö3-Wecker am Montag. Schönen guten Morgen. In 8 Minuten ist es 5:30. Simon, mich würde deine Meinung in dem Fall wirklich jetzt brennend interessieren. Ich finde, dieser Song Beds Are Burning passt perfekt. Ne? Gut, der ist aufgelegt zum Wetter sowieso.
1: Passt perfekt. Ich habe mich heute Nacht genauso gefühlt. Es war so heiß. Wahnsinn.
0: Unbeschreiblich. Gnadenlos.
2: Oder es wird nicht besser?
1: Naja, erst am Freitag wird es besser.
0: Wollte eigentlich auf ganz andere Geschichte raus. Ich finde, der Song passt perfekt zum Outfit von der Anna.
2: Wegen meinem roten Tuch am Kopf,
0: meinst du? Ja, du schaust heute so nach Piratin aus.
2: Ja, ja, weil ich euch Angst machen wollte.
0: Schwarzes T-Shirt, Bandana und irgendwie, das ist so Piraten und Rock'n'Roll, ja voll.
2: Ich nehme es einfach mal als Kompliment.
0: Ja, komplett, das war komplett als Kompliment gemeint, sicher.

0: Liam Payne und Rita Ora auf Ö3. Einen schönen guten Morgen, pünktlich und verlässlich um 5:30. Zum Start in die neue Woche der schnellste Verkehrsservice Österreichs, Anna Katki.
1: Ja, was soll ich sagen? Man merkt, dass ganz, ganz viele von euch den wohlverdienten Urlaub genießen. Es sind uns auf den Straßen keine Meldungen, keine Störungen gemeldet worden. Eine coole Meldung auch für die Wiener Linien in Wien. Die Bauarbeiten an der U-Bahn-Linie U4, die sind geplant, abgeschlossen worden. Seit heute fährt die U4 wieder durchgehend, also auch wieder zwischen den Stationen Schwedenplatz und Landstraße. Und somit weiter zu Rainer Honz.
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3: Riesendatenklau in Liechtenstein. Die Daten von 31.000 Menschen sind abgesaugt worden. Ziel war ein Wirtschaftsverzeichnis. Es enthält etwa die Daten von allen, die eine Stiftung in Liechtenstein haben. Das Motiv der Hacker ist unklar. Bisher soll es keine Lösegeldforderungen gegeben haben. Die Daten seien auch noch nicht im Darknet aufgetaucht, heißt es. Die Österreicherinnen und Österreicher essen zu viel Zucker. Schon heute haben wir die empfohlene Jahresmenge konsumiert, sagt die Organisation Foodwatch. Sie fordert auch in Österreich eine Steuer auf süße Getränke, so wie es sie in 100 Ländern der Welt bereits gibt. Und Erdbeben in der Nähe von Kairo in Ägypten. Zur Stärke gibt es unterschiedliche Angaben. Die US-Erdbebenwarte hat 5,3 gemessen, das Geoforschungszentrum in Potsdam 5,1. Über Opfer oder Schäden gibt es vorerst keine Infos. Jetzt zum Wetter mit Simon Köldorfer.
4: Die kühlste Stunde des Tages steht uns jetzt bevor. In Salzburg und Innsbruck hat es aktuell angenehme 17 Grad, in den anderen Landeshauptstädten 20 bis 23 Grad. Der Nachmittag wird aber wieder extrem heiß, bei meistens 30 bis 39 Grad. Hitzepole sind wieder mal Niederösterreich, Wien und das Burgenland, wo oft den ganzen Tag die Sonne scheint. Von Vorarlberg bis zum Waldviertel und bis zur Steiermark kommen aber ab Mittag Wolken zur Sonne und es bilden sich später im Bergland und Hügelland ein paar ordentliche Hitzegewitter.
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0: this away. Rein in eine neue Woche, rein in den August.
1: Mhm.
0: Schönen guten Morgen am Montag mit hoffentlich ganz, ganz viel neuer Energie. Ich hoffe, ihr habt eine Woche lang nur Pizza und Spaghetti Frutti di Mare gegessen oder wart in den Bergen unterwegs, habt ein bisschen gesportelt. Ja, oder man fahrt einfach in ein anderes Land, wo man eigentlich gar nicht hin möchte, lieber Simon.
2: Ja, ich war jetzt am Rückweg vom Urlaub, vom Italienurlaub und habe es mir bei der Autofahrt auf der Rückbank bequem gemacht. Ich habe mir gedacht, mein Bruder macht das schon. Ausgemacht war von Italien direkt nach Österreich und okay, der Kollege ist einfach spontan nach Slowenien abgebogen. Und ja,
1: unabsichtlich?
2: Unabsichtlich tatsächlich. Wir haben es an der Grenze bemerkt und da war es zu spät. Und ja, der Spaß hat eine Dreiviertelstunde gekostet, aber sonst war es lustig.
1: Okay, okay. Ein kleiner Roadtrip auf der Heimreise. Liebe Grüße an deinen Bruder, der heißt?
2: Lukas.
1: Lukas, danke, dass du uns den Simon wiedergebracht hast. Ja? Das war ein kleines Wunder, dass er heute wieder da ist. Genau. Oder heute eben noch leicht gejetlaggt Start in die neue Woche. Es ist jetzt gleich 5.40 Uhr, weil einiges los gewesen. Halligalli.

0: am Wochenende, Szene Open Air Vorarlberg oder eben Villacher Kirchtag. Und die Kärntner haben einen ihrer größten Söhne eben mal den Vorarlbergerinnen und Vorarlbergern ausgeborgt, weil eben Festivalzeit.
1: Guten Morgen Österreich, hier ist der Rian und ihr hört Hitradio Ö3.
0: Und genau den gibt's jetzt bei uns im Wecker mit Hausparty. Einen schönen guten Morgen.
2: Morgen.

0: Rian im Ö3-Wecker und am Wochenende in Lustenau vor Arlberg beim Szene Open Air. 400.000 haben da ein sehr friedliches, feuchtfröhliches und
1: super,
0: wahrscheinlich
1: super
0: auch
1: Festival.
0: Verschwitztes Festival in ja. Ledern und im Titel verbracht.
1: Und von einem neuen Banger kommen wir jetzt zu einem richtigen 90er-Klassiker. Ich finde, den kann man richtig laut aufdrehen, vor allem wenn man müde ist.
0: Ja, dann machen wir das.
1: Hathaway, What is Love? What is-

0: 3 Wecker, 5.49 Uhr und egal, ob ihr jetzt gerade am Weg in die Arbeit seid oder eure Kids einfach um diese Uhrzeit aufstehen, auch wenn ihr frei habt, weil sie einfach aufstehen wollen.
1: Gnade
0: Kaffee ist wichtig und was wir natürlich auch brauchen für

0: Klingt ganz stark nach Durchstarten. Und wie schaut es in der Liebe aus?
1: Die Glückskinder in der Liebe, das sind endlich wieder die Wagen. Mit Mars in den Zwillingen zeigt sich absolute Aufbruchstimmung. Und die Venus kommt auch Mitte der Woche auch zu Besuch. Sie kündigt eine neue Liebesphase an. Das Wochenende wird besonders schön.
0: Ui, das klingt ja feurig, liebe Wagen. Mhm. Und drei Gemeinde bei uns haben sich gerade unglaubliche Szenen abgespielt. Die Anna hat beim letzten Song, das war von Olivia Rodrigo, erraten und komplett in Schwarze getroffen mit dem Dartpfeil in die Mitte, dass der Simon eine Waage ist.
2: Ja, weißt du, weil der Simon ist einfach so ausgeglichen, der wirkt so ruhig, gemütlich, als würde er eben quasi so streiten, eher aus dem Weg gehen.
3: Okay, aber du hast mich noch nie vor dem ersten Kaffee erlebt. Also da hättest du, glaube ich, nicht auf Frage
0: da ist Feuer drinnen. Da ist Feuer drinnen, ja voll. Und in der Liebe-Aufbruchstimmung, hast du da auch was wahrgenommen bei ihm?
2: Total. Also ich finde, das merkst du schon, wenn er bei der Tür reingeht, oder? Da ist Feuer.
0: Ja, ja, voll. Feuer. Ist Feuer in der Hütte, absolut. Und wir sind wir beide jung? Frauen
2: Nein, ich
0: und
2: bin
0: Männer?
2: Schütze. Du bist der Jungfrau, ich bin Schütze.
0: Echt? Du hast doch
2: Gott. Ja, ja. Ich habe auch eine App und schauen wir das an. Unsere Energien, die passen super. Philipp. Weißt du? Ja.
0: Okay.
2: Ich gehöre zu den verrückten Mädchen. Ja, ja.
0: Ah, das beunruhigt mich ein bisschen, dass du das passieren sollst. Aber stark. Hey, Aufbruchstimmung bei den Wagen in der Liebe und bei der Musik sowieso. Gleich Black Eyed Peas und jetzt Ed Sheeran, Ö3 Wecker. Guten Morgen. 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
5: Der Ö3-Wecker am Montag. Wie immer mit der besten Musik zum Aufstehen für euch. Tina Turner im Mix mit Dermot Kennedy.
6: Davor jetzt News Update mit Rainer Hans. Es ist 6 Uhr.
7: Schönen guten Morgen.
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9: Cyberangriff auf das Fürstentum Liechtenstein. Hacker haben mehr als 30.000 Datensätze aus einem Wirtschaftsverzeichnis gestohlen. Sie enthalten Details zu Stiftungen, Treuhandschaften und Firmen. Für den Finanzplatz ein PR-Albtraum. Die Regierung hat einen Krisenstab eingerichtet. Berichtet aus der Ö3 Wirtschaftsredaktion Volker Obermeier.
10: Das Ziel des Angriffs war das sogenannte Verzeichnis wirtschaftlich berechtigter Personen. Auf der Liste steht, wer hinter einem Unternehmen oder einer Stiftung steht, wem Firmen oder Konten wirklich gehören und wo sie ihren Wohnsitz haben. Es gebe bisher keinen Hinweis auf den oder die Täter, sagte Liechtensteins Regierungschefin Brigitte Haas am Abend.
11: Es gibt weder Lösegeldforderungen, noch ist das Verzeichnis im Darknet und gemäß unserem Wissen beispielsweise zum Verkauf angeboten.
10: Derzeit würden die Betroffenen informiert. Das sogenannte Verzeichnis wirtschaftlich berechtigter Personen ist nach einer Richtlinie der EU entstanden. Die Eintragung über ein Online-Portal ist Pflicht. Die Daten sollen helfen, Geldwäsche oder Terrorismusfinanzierung wenigstens zu erschweren.
9: Marokko macht jetzt Falschinfos im Internet für den Andrang zehntausender Migranten auf die spanische Exklave Ceuta verantwortlich. Er sei jedenfalls nicht organisiert gewesen, sondern spontan zustande gekommen, so ein Sprecher des Innenministeriums. Die zuständigen Ministerinnen und Minister der EU beraten morgen bei einer Videokonferenz über den Vorfall. Fleisch aus Österreich ist nur in jedem zweiten Bologneseglas drin, das zeigt der aktuelle Supermarkt-Check von Greenpeace. Für Ö3 berichtet Mariella Gittler.
5: Auf der Pasta der Österreicherinnen und Österreicher landet am liebsten Bolognese-Sugo. Das Fleisch dazu, das kommt zu 47% aus Österreich, zeigt ein Marktcheck von Greenpeace. Ebenfalls 47% kommen aus dem EU-Ausland. Gundi Schachel, Leiterin des Marktchecks, wünscht sich mehr Transparenz bei der Kennzeichnung.
12: Beim kleinen Teil von etwa 6% kennen wir die Herkunft nicht. Das heißt, dann EU- oder Non-EU-Länder oder die Hersteller verhalten sich intransparent und schreiben es gar nicht drauf.
5: Außerdem sind nur 7% der Fleischsoßen bio, kritisiert die Umweltorganisation. Bei den pflanzlichen Tomatensugos sind es immerhin 25%. Neben mehr Bioprodukten fordert Greenpeace auch mehr vegane Bolognese. Die sucht man nämlich vor allem in den Discountern, oft vergeblich.
9: Der LASK und der WRC liegen nach der ersten Runde der Fußball-Bundesliga an der Tabellenspitze. Abgeschlossen hat die Runde ein knapper 1:0-Erfolg von Rapid gegen Altach. Ö3-Reporter Gerd Prohaska.
13: Ja, das Beste aus Rapid-Sicht war der Beginn, denn nach 4 Minuten trifft Al bereits zum 1:0. Danach war Torflaute angesagt. Trotzdem schaut Kapitän Matthias Seidel auf die Habenseite.
14: Für den Start, 1:0-Sieg mit 3 Punkten ist in Ordnung.
13: Das Überraschungsteam der ersten Runde, das war der WRC mit einem klaren 3:0-Erfolg gegen die Austria. Coach Thomas Silberberger hat dafür auch eine logische Erklärung.
15: Ja, wenn wir ein geiler Haufen sind und langsam aber sicher zu einer sehr, sehr guten Mannschaft zusammenwachsen. Wir haben einen richtig coolen Auftritt hingelegt.
13: Ja, und das kann zum Teil auch Lustenau behaupten. Der Aufsteiger startet mit einem 1:1 gegen Ried.
9: Und jetzt zu Simon Köldorfer.
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16: Tag 7 der Hitzewelle und heute steigen die Temperaturen wieder. Der Nachmittag bringt meist 29 bis 37 Grad. In Niederösterreich, in Wien und im Nordburgenland werden es stellenweise 39 oder 40 Grad. Manche Wetterstationen werden da wieder ihren Temperaturrekord brechen. Dazu starten wir meist sonnig und im Osten bleibt es heute permanent sonnig. Im Bergland und im Waldviertel brauen sich aber später ein paar Quellwolken und ein paar kräftige Gewitter zusammen. Morgen und übermorgen steigert sich die Hitze weiter. Das könnten die heißesten Tage der Messgeschichte werden.
6: Einen schönen guten Morgen. Es ist der 3. August. Wir begleiten euch mit dem schnellsten Verkehrsservice Österreichs, immer Ö3-Wecker und Anna Kratki.
5: Wir haben für euch wie immer alles im Überblick und alles gecheckt. Und es sind

0: keine Störungen gemeldet worden. Genießt den Urlaub oder die Freizeit zu Hause.
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2: Neue Woche, let's go, kurz nach 6 ist es. Es ist vielleicht die erste Stunde eures Tages. Auf jeden Fall, Simon, ist jetzt die kühlste Stunde des Tages,
3: genau,
2: oder?
3: Ja, genau, jetzt rund um den Sonnenaufgang die kühlste Zeit des Tages. Also jetzt noch einmal durchlüften, bevor es wieder heiß wird.
2: I love it. Icona Pop gibt's gleich nach Dermot Kennedy.
4: Bergsmann, Kratki und das Bäcker-Team, der Ö3-Bäcker. Guten Morgen.
2: Von uns schönen guten Morgen.
0: Morgen.
4: Morgen, Österreich.
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0: Gleich ist es 10 nach 6 im Ö3-Wecker am Montag. Schönen guten Morgen. So, kurzes Aufwärmen.
1: An welchem See liegt die Autobahnraststation Wörthersee? Die Zeit läuft.
2: Feld am Wörthersee. Was? Börtschach? Was ist jetzt gefragt? Fragt es dir bitte die Dame.
3: Okay, Concentration, 2 Minuten 35 haben wir Zeit. Wir lassen die Ikona Pop noch für uns singen. Und dann gibt es eine neue Ausgabe vom Ü3-Mikromann.

0: Der Ö3-Wecker, Anna Gradke und Philipp Bergsmann, einen schönen guten Morgen. Ich war gestern am Abend noch auf der Westautobahn unterwegs und auf der Raststation Schallerburg gab es ein unfassbar schönes Bild. Sonnenuntergang, Abendrot und gefühlt haben sich da 40, 50 Leute versammelt, alle Fotos gemacht und ja, einfach diese wahnsinnig schönen Farben auf der Raststellenromantik festgehalten.
1: Ja, hört sich sehr schön an. Ich glaube, deswegen, weil du nicht in Kärnten unterwegs warst. Schönen guten Morgen, Tom Walek, Ö3 Mikromann.
0: Was meinst du, nicht ganz so schönes Bild, oder?
2: Guten Morgen, Österreich aus Kärnten. Nachdem wir letzte Woche schon gefragt haben in Oberösterreich, an welchem See die Autobahnraststation Mondsee liegt, fragen wir jetzt die Kärntnerinnen und Kärntner, an welchem See die Autobahnraststation Wörthersee liegt.
3: Keine Ahnung.
4: Keine Ahnung.
2: Sorry. Woher bist du?
4: Von Villach.
5: Ja, du stellst die Frage so, als ich bin immer jetzt nicht mehr sicher.
2: Aber woher bist du?
5: Ja, ich bin ein Feldner. Also eigentlich schon.
2: Du bist eigentlich von dort, ne?
5: Ja, eigentlich schon.
2: Du kennst die Gegend?
5: Normal schon.
2: An welchem See liegt die Autobahnraststation Wörthersee?
6: Aber ich hab kein Auto, ich weiß es nicht.
7: Boah, tut mir leid, ich stehe so auf der Leitung heute.
2: Du stehst voll auf der Leitung, oder? Ich gebe dir drei zur Auswahl, okay? Farkassee, Wörthersee, Osachersee.
7: Ja, der Farkassee.
2: An welchem See liegt die Autobahnraststation Wörthersee?
7: Müsste das sein? Na, warte, oder warte, fuck, warte.
2: Ich warte. Du bist woher?
7: St. Peter Spital.
2: Welches Bundesland?
7: Kärnten.
2: Das ist überlegt. Milchstädter See?
7: Nein, nicht am Milchstädtersee. Roststation Wörthersee, hast du gesagt, gell?
2: Hab ich gesagt.
7: Wo der liegt? Ja, an welchem See?
2: An welchem See?
7: Ja, am Wörthersee.
2: Ja. Jetzt haben wir es aber, gell?
7: Ja.
2: Super.
0: Jackpot.
1: Ich weiß nicht, ob da vielleicht der Villacher Kirchtag was damit zu tun hat, weißt du? Könnte eventuell sein.
0: Beste Ausrede, ja.
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0: Einen wunderschönen guten Morgen am ersten Montag im August. Org, dass einfach schon wieder August ist. Und heute geht's auch schon wieder los. Unser Andi ist für euch durchs ganze Land unterwegs und macht mit euch Ferien oder für euch, man weiß es nicht so genau. Und jetzt gerade am Frühstücksbuffet, so wie das klingt, Andi, oder?
1: Aha. Klingt nicht nur so, ist es auch. Es ist Kaffee, wo der Löffel stecken bleibt, so muss das sein. Schönen guten Morgen. Ich bin in der gleichnamigen Pension. Beim Frühstück, also Frühstückspension, und gehe es heute wieder an, ganz genau. Radio Knollidee, erster Halt, das Salzkammergut und angrenzendes. Ich habe heute vor, eine, sagen wir mal, mindestens vier, vielleicht sogar fünf Seen-Rallye, und ich werde in jedem dieser Seen meinen Zeh für euch hineinhalten, stellvertretend. Und vor allem werde ich eine Wasserprobe nehmen. Dass die Wasserqualität der österreichischen Badeseen ganz hervorragend ist, das wissen wir. Aber wie schmecken die eigentlich? Und schmeckt man Unterschiede? Ich habe extra einen Diplom-Sommelier mir eingeladen, mit dem wir dann das gesammelte Seewasser verkosten.
2: Top, Seesommelier, also warum nicht? Ich war jetzt am Wochenende wieder mal am Attersee. In Weyreck. Mhm. Es ist einfach unfassbar. Karibisch kristallblaues Wasser. Mir ist eine Mädelspartie am Stand-Up-Paddle entgegengekommen. Da hat eine gesagt, das habe ich mir gemerkt. Zitat: Im Urlaub in Kroatien, da war das Meer ein Traum. Aber was soll man machen? Der Attersee ist halt trotzdem schöner.
0: Ich glaube, wir legen uns damit vielen jetzt an, aber man muss schon sagen, der Attersee in Oberösterreich ist der schönste.
2: Das ist schon ein Träumchen.
0: Ja, Andi, wo du ab heute wieder unterwegs bist, haben wir online, und du bist ja auch für ganz viele Vorschläge offen, oder?
1: Genau, also die prinzipielle Route gibt es auf der Ö3 Homepage, und wenn ihr sagt, da ist er in meiner Nähe, da soll er doch sich das anschauen oder am besten gleich zu mir kommen, dann bitte gerne Bescheid geben, +43 800 600 600 bei Ö3, Sprachnachricht hinterlassen, anrufen oder einfach Direct Message auf Social Media bei Ö3 oder bei mir. Vielleicht sehen wir uns ja in den nächsten zwei Wochen irgendwo in Österreich bei Radio Knollidee. Würde mich sehr freuen. So, und jetzt auf euch, der nächste Espresso.
2: Tschin, tschin und guten Morgen. In 7 Minuten ist es 6:30.

0: Nico Santos im Ö3 Wecker, Why Don't You Stay? Der Kollege hat seit dem Donauinselfest und seinem überragenden Auftritt seine Fans in der Ö3-Gemeinde auch nochmal verdoppelt.
1: Ja, das wäre nicht der beste Musikmix, wenn wir nicht so die richtig coolen alten Klassiker mit dabei hätten.
0: Legende.
1: Aus dem Jahr 1985, Tina Turner mit We Don't Need Another Hero.

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12: 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Schönen guten Morgen, kurz nach 6:30. Der schnellste Verkehrsservice Österreichs jetzt mit Anna Gatki.
13: Es ist sehr, sehr ruhig auf unseren Straßen. Man merkt, dass sehr viele von euch auf Urlaub sind. Dementsprechend gute und sichere Fahrt und freie Fahrt vor allem in diesem Montag. Und somit weiter zu Rainer Hans.
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15: Im Kampf gegen die Waldbrände in Griechenland sind zwei Löschhubschrauber zusammengestoßen. Die beiden Insassen eines Hubschraubers, ein Grieche und ein Däne, sind dabei getötet worden. Die Besatzung des zweiten Hubschraubers hat überlebt. Die Details zum Unfallhergang sind noch nicht geklärt. 72% der Menschen in Österreich sind für ein Social-Media-Verbot bis 14, wie es die Regierung ab dem nächsten Jahr plant. Das zeigt eine aktuelle Online-Erhebung von Ipsos. 62% unterstützen das bereits geltende Handyverbot an Schulen bis zur 8. Schulstufe. Nur mehr ein Drittel wäre aber dafür, KI-Chatbots wie ChatGPT an Schulen zu verbieten. Und Unwetter haben in Tirol und Salzburg die Feuerwehren beschäftigt. In Tirol sind in der Kundler Klamm vorübergehend 9 Menschen wegen einer Mure in einem Gasthaus eingeschlossen gewesen. In Salzburg hat der heftige Regen Keller und Unterführungen überflutet. Getroffen hat es auch zahlreiche O-Busse der Salzburg-Linien. Durch Wassereintritt ist die Elektrik ausgefallen. Sie mussten abgeschleppt werden. Damit sind wir auch schon beim Wetter und bei Simon Kühldorfer.
16: Bis zu den heutigen Gewittern dauert es noch einige Stunden. Am Nachmittag bilden sich dann aber wieder einzelne kräftige Gewitterzellen zwischen der Arlberg-Region und der Pyr-Eisenwurzen-Region, vielleicht heute auch im Waldviertel. Der Großteil des Landes bleibt aber weiterhin staubtrocken und wir starten meist sonnig in die neue Woche. Im Osten Österreichs hat die Sonne bis zum Abend die Oberhand und die Temperaturen steigen wieder rekordverdächtig hoch mit 30 bis 37 Grad am Nachmittag. Von Niederösterreich bis ins Nordburgenland werden es teilweise über 39 Grad.
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0: Der Ö3-Wecker am Montag. Schönen guten Morgen. In Österreich gibt es 11% ehrliche Schweizerinnen und Schweizer. 11% verwenden laut einer aktuellen Umfrage kein Deo. Deswegen hauen wir gleich nochmal zu Sicherheit eine Portion drauf. Gell?
1: Muss man erstmal verdauen, diese Nachricht. Na gut, der Ö3-Deo-Song. Wir haben wieder einen am Start für euch. Welcher Song versteckt sich in unserer Sprühdose? Spannender Rhythmus.
0: Ja, brauchen wir es nochmal?
1: Bitte, ja. Ich höre halt nur da.
0: Also, das war schon richtig, oder was? Da bist du gut dabei, glaube ich.
1: 0800 600 600. Welchen Song suchen wir, Dreigemeinde?
0: Anrufen oder kurze Sprachnachricht schicken. Und einen guten Morgen. Michael Bublé.

0: 6.44 Uhr ist es gleich. Schönen guten Morgen.
1: Von Rovingen, Frühstoß, oder wie hört man den?
2: Hallo, ich möchte bei diesem Rätsel vom Deo-Spiel mitmachen.
3: Guten Morgen, ich glaube, dass der Spraydosen-Song...
4: Hallo, das Sprühdosenlied. Ich habe euren Deo-Song erkannt.
5: Ah, macht am besten alle mit 0800 600 600. Wir sind noch immer auf der Suche nach der richtigen Antwort.
0: Es machen so viele mit und alle sind on fire, aber es war eben noch nicht der richtige Song dabei. Welcher ist es?
5: Wir brauchen eine Wiederholung.
0: Ein Song, der sich anfühlt, wie wenn man von draußen ins klimatisierte Shopping Center geht, oder?
5: Ah, das war jetzt ein guter Tipp. 0800 600 600, Dreigemeinde, come on.

0: Ines.
1: Die Ines gleich, ja. Harte Nuss und harte Nummer. Einen schönen guten Morgen bei uns im Ö3-Wecker. Dieser Deo-Song.
2: Ja, hallo, ich habe gerade das Lied gehört, den Deo-Song. Und zwar, ich glaube, das ist No Limit von Too Unlimited.
3: Beat It von Michael Jackson.
4: Ich glaube, dass es Pompeii ist von Bastille.
5: Ich glaube, dass ich weiß, was es ist. Es ist mir zwar noch nie passiert, aber Apatepate.
6: Ich mute Apatee.
1: Ja. Manchmal eine depperte Challenge, da hat er schon recht, der Deo Spray Song. Wir hören uns jetzt noch einmal die Wiederholung an, oder Anna?
0: Ja, unbedingt.
1: Es ist schon knackig heute. Ines, einen schönen guten Morgen. Woher rufst du an und welcher Song ist es? Was glaubst du?
3: Morgen, ich bin gerade am Weg in die Arbeit, also ich fahre gerade durch Graz.
0: Mhm.
3: Und habe gerade aufgeschalten und ich habe mir gedacht, das erinnert mich sehr an Overdrive von
1: Ovenbach. Ja.
3: Ja, genau.
0: Hören wir es uns mal gemeinsam an, ob du richtig liegst. Ines, was sagst du?
3: Damit hätte ich nicht gerechnet.
1: Eine heiß-kalte Mischung, gell, die Katy Perry mit Hot and Cold.
3: Ja. Na schade.
1: Das macht nichts, war trotzdem ein guter Tipp. Lieber Ines, was bringt der Montag und die neue Woche für dich? Es geht in den Dienst.
3: Genau, ich fahre jetzt gerade in die Arbeit und ja, bekomme eine Praktikantin, also ich freue mich schon.
0: Ah, oh, cool. Hey, dann genießt den ersten Montag gemeinsam und wenn du magst, kannst du jetzt noch die Katy Perry hier live bei uns mit Rebecca anmoderieren.
3: Okay, als nächstes kommt Katy Perry mit Hot and Cold. Viel Spaß.
1: Wow, das war extrem souverän. Bravo, Ines, und danke dir.

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13: Hier ist der Ö3-Wecker. Guten Morgen mit den 7 Uhr Nachrichten in einer halben Minute.
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15: Mit dem Ö3-Wecker rein in den Montag. Und wenn das nicht ein schöner Musikmix ist, Youngster Olivia Dean und Urlaubsfeeling von Eros Ramazzotti.
13: Ciao ragazzi. Jetzt Rainer Hans, es ist 7 Uhr. Guten Morgen.
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17: Gewitter mit Starkregen und teils Sturm und Hagel haben am Abend in weiten Teilen Tirols zu Mooranabgängen und Überflutungen geführt. Straßen mussten gesperrt, mehrere Personen in Sicherheit gebracht werden. In Tirol 3 Reporterin Diana Feudl.
18: Besonders betroffen war der Raum Kufstein. Dort rückten die örtlichen Feuerwehren 70 Mal aus, vor allem wegen Wasserschäden und Überflutungen in Wohn- und Geschäftsgebäuden. In der Kundler Klamm waren 9 Menschen wegen einer Mure vorübergehend in einem Gasthaus eingeschlossen. Sie wurden von Einsatzkräften der Feuerwehr evakuiert. Verletzt wurde niemand. Durch Mohnabgänge wurden auch mehrere Straßen verlegt. Das Handenjoch, ein Gebirgspass, der das Tiroler Lechtal mit dem Inntal verbindet, ist deshalb vorübergehend gesperrt. Die Aufräumarbeiten laufen.
17: Heftige Gewitter auf der einen, Trockenheit auf der anderen Seite, die bringt jetzt viele Milchbauern an ihre Grenzen. Sie fordern ein Nothilfepaket. Durch die Dürre wächst kaum noch Gras. Auf vielen Bauernhöfen muss schon jetzt das Futter verfüttert werden, das für den Winter gedacht war. Ö3-Reporterin Daniela Dahlke berichtet.
19: Durch die Dürre würden viele Milchviehbetriebe mittlerweile um die Existenz kämpfen, schlägt die Interessensgemeinschaft Alarm. Die Wiesen sind braun. Die Kühe bleiben mittlerweile häufig im Stall, weil sie auf den Weiden nichts mehr finden. Bei manchen Betrieben gehe schon das Wasser aus. Futter zuzukaufen sei kaum mehr möglich, weil die Situation in weiten Teilen Österreichs und Europas ähnlich sei, heißt es von der IG Milch. Sie fordert deshalb jetzt eine Reihe von Maßnahmen, darunter Ausgleichszahlungen aus dem Katastrophenfonds. Katastrophenfonds, Zuschüsse für Futtertransporte und eine österreichweite Futtermittelbörse. Es brauche rasche und unbürokratische Hilfe. Viele Milchviehbetriebe haben laut IG Milch keine finanziellen Reserven mehr.
17: In Österreich sollen heuer mehr als 1400 neue Polizistinnen und Polizisten ihren Dienst antreten. Auf sie warten immer vielfältigere Aufgaben. Das liegt unter anderem auch am zunehmenden Extremismus. Die Drei-Reporterin Annabelle Amini berichtet.
5: Einen Schuss abgeben und wieder Finger lang gehen, okay?
6: Mit mindestens 100 Schießübungen und Techniken wird im Trainingszentrum der Wiener Polizei geübt. Jedes Jahr absolvieren ca. 8000 Polizistinnen und Polizisten drei Basistrainings. Neben der Praxis erfolgt auch eine theoretische Ausbildung. Angesichts der Herausforderungen in den vergangenen Jahren haben sich laut Walter Huber, dem Koordinator des Landeseinsatztrainings der Wiener Polizei, die Anforderungen in der Ausbildung verändert.
7: Ein Grundphänomen, das sich jetzt über die Landesgrenzen und in Europa jetzt breit gemacht hat, ist halt der Extremismus in allen seinen Ausprägungen, auch in der Gewalt. Dem müssen wir Rechnung tragen. Das heißt, wir verändern natürlich das taktische Training, weil wir müssen im Vorfeld vieles erkennen.
6: Auch die technischen Gegebenheiten haben sich geändert. In der Ausbildung spielen digitale und technische Prozesse eine immer größer werdende Rolle.
17: US-Präsident Donald Trump hat neue Verhandlungen mit dem Iran ab heute Nachmittag angekündigt. Nähere Angaben zum Ort oder zu den Teilnehmern hat er nicht gemacht. Aus dem Iran gibt es dafür vorerst keine Bestätigung. Seit gestern müssen bestimmte KI-Inhalte gekennzeichnet werden. Besonders wichtig ist das bei KI-Fotos und Videos. Wir wollen das jetzt nochmal mit Eva Wackenreuther von unserem Verifikationsteam besprechen. Eva, was passiert denn, wenn ich das nicht mache?
20: Für die EU ist das Gesetz schon wichtig. Das merkt man auch an der recht hohen Strafsumme, die bei Verstößen ins Haus steht. Wer KI-Inhalte nicht kennzeichnet, dem droht eine Strafe von bis zu 15 Millionen Euro oder 3% des Umsatzes. Und das trifft jetzt nicht nur Silicon Valley, sondern jeden von uns. Das heißt aber nicht, dass KI-Bilder jetzt verboten sind. Für privat erstellte Videos oder eindeutig unrealistische Szenarien gilt das nicht. Also sprechende Katzen muss ich nicht kennzeichnen. Alles, was jemanden in die Irre führen kann, schon.
17: Das sind ja trotzdem ganz schön viele Inhalte, auf die das zutrifft. Wer kontrolliert das denn?
20: Ja, das ist genau die Frage. Eine der wichtigsten Stellen dafür wäre eigentlich eine nationale Aufsichtsbehörde. Und genau die gibt es in Österreich noch nicht. Daran werde derzeit noch gearbeitet, sagt Digitalisierungsstaatssekretär Alexander Pröll. Expertinnen rechnen also damit, dass zu Beginn noch viel beraten und weniger gestraft wird.
17: Und jetzt zu Simon Köldorfer.
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21: Gestern waren es maximal 35 Grad in Österreich. Das war also fast schon ein Tag zum Durchschnaufen. Die kommenden Tage bringen nämlich den zweiten Höhepunkt der Hitzewelle. Heute mit 30 bis etwa 39 Grad am Nachmittag. Hitzepole sind Niederösterreich, Wien und das Nordburgenland. Der Wind, der im Osten am Nachmittag auffrischt, fühlt sich nicht frisch an, sondern eher wie Backrohr mit Umluft. Dazu gibt es heute viele Sonnenstunden, im Tagesverlauf manchmal Wolken und am Nachmittag im Bergland ein paar Wärmegewitter.
13: Backrohr mit Umluft, 5 nach 7, dafür alles auf Durchzug auf den Straßen, oder Anna, der schnellste Verkehrsservice Österreichs?
15: Ja, es sind uns keine Störungen gemeldet worden. Falls euch etwas auffällt, Stern 300 wählen und ihr seid direkt bei uns in der Verkehrsredaktion. Aber ansonsten, gute und sichere Fahrt.
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22: Ja, hallo, hier ist der Roland. Hallo Anna, hallo Philipp. Bin ja voller Fan von euch. Jeden Tag in der Früh ins Büro. Und das Erste, was ich mache, ist natürlich Ö3 auftragen. Einmal reinschauen, wer ist da, wie sind sie gekleidet, wie sind sie drauf.

0: Auf, weiter so, darf man. Und die Musik natürlich.
1: Danke dir, Roland. Wir sehen da outfittechnisch jetzt beim Simon und bei mir keine großen Highlights. Anna.
2: Sehr stylisch.
1: Als Piratin.
3: Ja,
1: heute,
3: ja, ja. Mit ich habe ein Kopftuch auf.
1: Mit
3: ja,
1: Bandana genau. Und es schaut so ein bisschen nach Piratin aus.
3: Aber Philipp, wir haben die gleiche Hose an.
1: Was?
3: Ja, wir haben beide eine sogenannte Jorts an.
1: Eine was?
3: Wieder was Neues gelernt. Eine kurze Jeanshose, also quasi die bis zum Knie geht. Das nennt man Jorts.
1: Jorts.
3: Ja.
1: Ei, ei, Captain. Und guten Morgen.
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3: Morgen.
2: Morgen.

0: 7.12 Uhr am Montag. Schönen guten Morgen und toi, toi, toi an alle Ferialpraktikanten und Praktikantinnen. Es ist ja bekanntlich Schichtwechsel jetzt Anfang August. Das wird sicher eine mega coole Erfahrung für euch. Und wenn ihr euch dann besonders gut anstellt, könnte das eventuell auch euer zukünftiger Arbeitgeber werden. Mhm. Wie es exakt vor 12 Jahren beim lieben Philipp so war. Ja, du?
1: Was passiert jetzt?
0: Vor 12 Jahren war das. Aber auch bei Martin vom Ö3-Wecker-Team.
2: Ist das schon 12 Jahre her, tatsächlich?
1: Bist du gescheit? Wir haben damals gemeinsam bei einem Praktikum bei Ö3 begonnen. Unglaublich, wo sind die Zeiten hingekommen?
0: Jetzt müsst ihr aber schon auspacken. Wie war das so für euch?
2: Ich frühstücke immer normalerweise. An diesem Tag konnte ich nichts frühstücken und ich war bei der Brandschutzeinweisung mit den Nerven schon so fertig. Dass der Tag fast, also energetisch eigentlich schon vorbei war. Ich war so nervös und überhaupt das Highlight war dann, wo ich so ein, ich meine, unsere Praktikanten, die heute reinkommen bei der Tür, so ein Schnurlostelefon mit so einer Durchwahl bekommen haben.
1: Damit man ein Feldfunker, richtig. Ja, genau.
2: Das war, schaut aus wie ein Feldfunker. Also unsere Praktikanten und Praktikantinnen, die heute bei Ö3 anfangen, den ersten Tag haben und dann reinkommen jetzt dann in 2 Stunden, die meinen, wir sind irgendwie besonders lustig, wenn sie das Teil sehen.
0: Ja, ja. Aber es ist schon sehr cool, dass man eben auch im Praktikum viele Sachen mal ausprobieren darf und testen darf.
2: Ja.
0: Ja, Philipp, und
2: kannst du dich erinnern?
0: Philipp.
2: Der Lehrling, hey, ich hab da was ausgegraben. Premiere
1: Güte.
2: Heute vor genau 12 Jahren.
1: Meine Güte, ich ahne Übles. Müssen wir das jetzt?
2: Ja, Philipp, komm.
1: Okay.
3: Entschuldigen, bin im Getriebesand. Was ist? Körnig oder fein?
1: Jesus.
4: Ferialpraktikant, hey.
3: Ja, das war mein erster Tag in der Autowerkstätte. Mir ist voll gut gegangen und ich glaube, der Chef war auch zufrieden mit mir und ich freue mich schon voll auf morgen.
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3: Hey! Ja, komm, Chef!
5: Wie alt warst du da?
1: 4. Ja, aber so klingt er eigentlich aber immer, oder?
0: Hat
1: sich jetzt nicht groß was verändert. Das war eine Comedy-Rubrik. Gemeinsam mit Gernot Kuhl ist mein großer Mentor, der den Chef in der Autowerkstätte gespielt hat. Und ich war sein Praktikant und sein Lehrling. Ja?
0: Na schau. Also,
2: ohne die Anleitung, ich hätte es nicht mehr erraten.
1: Meine Güte, hey, wie kriegen wir die Kurve jetzt? Es ist 7:15. Augen auf bei der Berufswahl, gell? Und alles Gute, toi, toi, toi, euch Praktikantinnen und Praktikanten.

0: Va bene. Eros Ramazzotti im Ö3-Wecker. In 9 Minuten ist es 7:30. Gute Nachrichten, weil Anna, in Oberösterreich läuft eine Fischrettungsaktion.
1: Und zwar im Nussensee im Salzkammergut. Und da muss man sich vorstellen, der Wasserstand ist wegen der Trockenheit wirklich stark gesunken von 19 auf 5 Meter. Und die Fische bekommen deswegen Platz- und Atemprobleme. Fast eine Tonne Fisch, also darunter Hechte und Karpfen, sind bereits in einen Löschteich umgesiedelt worden. Und das Coole, das Gleiche ist auch in Vorarlberg passiert oder passiert gerade, wo am Wochenende hunderte Fische aus dem Garnitzerbach gerettet wurden.
0: Und wer sein Fahrzeug liebt, der schiebt, beziehungsweise haben da gestern viele zusammengeholfen in der Steiermark.
1: Ja, und manchmal reicht eben so eine, unter Anführungszeichen, kleine Geste, um ganz, ganz vielen Menschen den Tag zu erleichtern. Sonntagnachmittag, Baustelle bei Gleisdorf Süd. Ein Auto bleibt mit der Panne liegen. Normalerweise mega Stau, ganz viele, die natürlich herumkranteln deswegen. Aber statt zu hupen oder genervt zu sein, ist dann der hintere Fahrer ausgestiegen, hat ein Plastikteil zwischen die Stoßstangen dazwischen geklemmt und hat dann das Auto in die nächste Pannenbucht geschoben. Problem gelöst, Stau verhindert. Und vermutlich ganz, ganz vielen den Heimweg gerettet.
0: Pannen-Bolognese. Ja? Sehr, sehr stark, super zusammengeholfen.

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8: Hier ist Ö3, kommt gut in die neue Woche. Wir begleiten euch mit dem schnellsten Verkehrsservice Österreichs und da gibt's Anna bei euch in Salzburg eine Tunnelsperre.
10: Und zwar auf der A10 Tauernautobahn Richtung Villach zwischen dem Knoten Pongau und Hüttau. Da ist der Reittunnel gesperrt. Im Tunnel steht ein Fahrzeug mit Panne. Ausweichen ist möglich über die B99. Rainer Hans.
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12: Die Österreicherinnen und Österreicher essen zu viel Zucker. Schon heute haben wir die empfohlene Jahresmenge konsumiert, sagt die Organisation Foodwatch. Sie fordert auch in Österreich eine Steuer auf süße Getränke, so wie es sie bereits in 100 Ländern der Welt gibt. Riesendatenklau in Liechtenstein. Die Daten von 31.000 Menschen sind abgesaugt worden. Ziel des Hackangriffs war ein Wirtschaftsverzeichnis. Es enthält etwa die Daten von allen, die eine Stiftung in Liechtenstein haben. Lösegeldforderungen gibt es bisher nicht, heißt es, die Daten seien auch noch nicht im Darknet aufgetaucht. Und in Kuba ist wieder landesweiter Strom ausgefallen. Schlagartig sind am Abend die Lichter ausgegangen. Die Probleme im kubanischen Stromnetz liegen einerseits an veralteter Technik, andererseits auch an der Ölblockade durch die USA. Treibstofflieferungen an kubanische Kraftwerke sind unterbrochen. Jetzt zum Wetter und zu Simon Köhldorfer.
13: Seit dem 18. Jahrhundert werden hierzulande Temperaturen gemessen und 40 Grad hat es erst an 4 Tagen gegeben und 3 dieser 4 Tage waren heuer. Auch heute, morgen und übermorgen wackelt die 40-Grad-Marke wieder gewaltig. Am heißesten wird es im Burgenland, in Wien und in Niederösterreich. Wer die Hitze nicht so gut verträgt oder einfach nicht leiden kann, kann jetzt noch durchschnaufen bei 15 Grad aktuell in Kitzbühel bis 26 Grad in Feldkirch. Einzelne Gewitter bilden sich heute Nachmittag am ehesten von der Arlbergregion bis zur Pyrn-Eisenwurzenregion. Die meiste Zeit scheint aber auch heute wieder die Sonne.
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0: Badesee, Gasgarten, Villacher Kirchtag oder Festivalszene Open Air, da war ein Schweißperlensturzbach bei ganz, ganz vielen von uns am Wochenende am Rücken.
1: Richtig gut, es ist gleich heiß, man schwitzt die ganze Zeit, aber sonst voll geil.
2: Ja, es ist schon heiß im Zelt.
3: 800 Grad.
4: In diesem Zelt hat es gefühlte 50 Grad jetzt schon.
5: Mama hat schon gemeint, es wäre gut, wenn nur ein kleines Wasser dabei ist, ja.
0: Genau.
6: Kann ich sehr gut nachvollziehen, ich war am Wochenende bei einer 30er-Feier, Motto Wild Wild West, es war ein See in meinen Cowboy-Stiefeln.
0: Ah, bravo.
6: Ja. Die meisten von uns nehmen es mit einem Lachen, aber trotzdem ist es mal wieder so eine Woche, in der wir aufeinander schauen sollten. Also der Oma vielleicht bei der Gartenarbeit helfen oder auch mal die Nachbarn fragen, ob sie was brauchen. Und wenn es gar nicht mehr geht, schnell einen kühlen Ort suchen. Und da hilft die Karte der kühlen Orte von Ö3 und dem Roten Kreuz auf der Ö3-Homepage.
0: Genau, auch sehr, sehr gerne noch ergänzen. Da hat auf jeden Fall noch ein bisschen was Platz. 7:40 Uhr, guten Morgen.

0: Olli Mörs hier bei uns im Ö3-Wecker, 7:45 am Montag. Neue Woche, neues Glück. Wie stehen denn die Sterne, Frau Rogers?
1: Die Glückskinder im Job sind die Krebse, die Glückskinder in der Liebe, die Waage.
2: Okay, und weil jetzt im Sommer und vor allem in den Sommerferien gut um ein Drittel mehr Führerscheinprüfungen als im Rest des Jahres stattfinden, Frau Rogers, wer ist Glückskind bei den Führerscheinprüfungen, bei den Fahrprüfungen?
1: Naja, da gibt es ja die ganz flotten, mutigen Fahrer. Das sind ja die Zwillinge, die Löwen, die Stiere, auch die Steinböcke, die sind etwas vorsichtiger. Und die, die momentan vielleicht ein bisschen mit Maß gut gerüstet zu den Prüfungen gehen müssen, das sind die Schützen, die Fische, vielleicht auch die Krebse, die ja immer auch ein bisschen Prüfungsangst haben. Ja, also wie gesagt, losstarten. Ich glaube, es ist lustig, wenn man mal einen eigenen Führerschein hat und losmarschieren darf.
2: Losmarschieren in die große Freiheit. Jawohl, toi, toi, toi, wir drücken euch die Daumen. Und natürlich auch an alle, die jetzt mit dem, noch ein bisschen früher dran sind, mit dem Moped-Führerschein beginnen.
0: Du hattest sicher ein Moped, gell?
2: Du nicht?
0: Nein.
2: Echt?
0: Durfte ich nicht machen. Viel zu gefährlich.
2: Wie?
0: Könnte ja dem Mädel was passieren.
2: Ich hätte jetzt alles drauf verwettet, dass die Anna Gradke mit dem Gartschupfer Wels unsicher gemacht hat. Wirklich nicht?
0: Na?
2: Du bist für mich so klassische Sportausbuff-Moped-Fahrerin.
0: Na, Wahnsinn.
2: Na, doch, doch. Okay, das müssen wir wohl noch nachholen. Kickstart in den Montag und in die neue Woche. 7:47 Uhr, guten Morgen.

0: Diese Frau hat einfach nur Hits. Pink hier bei uns im Ö3-Wecker und auf den nächsten Song freue ich mich jetzt auch richtig, weil den habe ich immer auf der Singstar gesungen, rauf und runter. Singstar 80s war das.
1: Echt? Das ist stark, das ist stark. Wie bist du da so punktetechnisch ausgestiegen?
0: War natürlich immer die Beste.
1: Oh, das ist eine Ansage. Möchtest du kurze Kostprobe?
0: Ja, nicht. Nein, du glaubst doch nicht mehr, dass ich dann singe vor ganz Österreich.
1: Naja, wenn du schon so teaser, ja, komm.
0: Uptown Girl.
1: Reicht, danke. Es war aber, überraschend gut. War das gar nicht so?
0: Vielen lieben Dank,
1: ich war mir jetzt nicht sicher. Anna Gradke, Billy Joel, wer ist da wer?

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11: Hier ist der Ö3-Wecker am Montag mit den 8 Uhr Nachrichten in 20 Sekunden.
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13: Der Ö3-Wecker am Montag. Schönen guten Morgen. Und wir haben natürlich wieder die beste Musik für euch am Start. Loreen im Mix mit Alex Warren.
11: Davor jetzt Rainer Hons. Es ist 8 Uhr. Schönen guten Morgen.
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11: Mit dem heutigen Tag haben wir Österreicherinnen und Österreicher bereits so viel Zucker konsumiert, wie fürs ganze Jahr empfohlen wird. Darauf macht die Organisation Foodwatch aufmerksam. Ö3-Reporterin Nina Lehmann.
15: Maximal 50 Gramm Zucker soll ein Erwachsener pro Tag zu sich nehmen, so die Weltgesundheitsorganisation. Das sind etwa 14 bis 16 Stück Würfelzucker. In Österreich konsumieren wir pro Tag aber fast doppelt so viel. Weg von der Zuckersucht also. Dazu rät der Gesundheitswissenschaftler Slaven Stekovic im Ö3-Interview.
16: Statt Zucker führt es zur Ausschüttung von Glückshormonen. Ein Spaziergang oder 10 Liegestütze. Sonst ist auch zu empfehlen, eher fettreich zu essen. Dadurch kann auch die Zuckersucht etwas unterdrückt werden.
15: Foodwatch fordert nach wie vor, dass es auch in Österreich eine Steuer auf süße Getränke geben soll. So eine Steuer existiert bereits in mehr als 100 Ländern weltweit. Denn in süßen Getränken steckt besonders viel Zucker.
11: Cyberangriff auf das Fürstentum Liechtenstein. Hacker haben mehr als 30.000 Datensätze aus einem Wirtschaftsverzeichnis gestohlen. Sie enthalten umfassende und vertrauliche Infos zu Stiftungen, Treuhandkonten und Firmen. Für den Finanzplatz ein PR-Desaster. Die Regierung hat einen Krisenstab eingerichtet, sagt Regierungschefin Brigitte Haas. Über die Hintergründe ist bisher nichts bekannt.
17: Bisher haben wir keine Anzeichen dafür, wer der oder die Täter sind. Es gibt weder Lösegeldforderungen, noch ist das Verzeichnis im Darknet gemäß unserem Wissen beispielsweise zum Verkauf angeboten.
11: Die Ukraine hat erneut ein Lager des russischen Online-Händlers Wildberries angegriffen, quasi das russische Amazon. In dem Logistikzentrum in der Region Wladimir ist auch ein Brand ausgebrochen. Über Verletzte oder Tote ist nichts bekannt. Die Ukraine begründet ihre Angriffe damit, dass Wildberries das russische Militär beliefere. Zurück nach Österreich, dass die geplante Bundesstaatsanwaltschaft auch tatsächlich so kommt, wird immer unwahrscheinlicher. Die Opposition lehnt den aktuellen Vorschlag ab. Auch in der Justiz gibt es breiten Widerstand, berichtet die Drei-Reporterin Beate Tomasovic.
18: Die ablehnenden Stellungnahmen zur Bundesstaatsanwaltschaft werden fast täglich mehr. Die jüngste kommt von der Oberstaatsanwaltschaft Graz. Leiter Reinhard Kleubhofer.
19: Wenn wir jetzt einen Auswahlmodus haben, der so ausschaut, dass ein Vorschlag an den Nationalrat herangetragen wird, wer Bundesstaatsanwalt werden soll, und der Nationalrat die Möglichkeit hat, diesen Vorschlag unlimitiert und begründungslos zu verwerfen, dann verfestigt das eben diese Anscheinsproblematik noch einmal.
18: Für eine unabhängige Bundesstaatsanwaltschaft dürfe eben nicht der Anschein entstehen, dass die Politik Einfluss auf die Bestellung haben könnte. Zwar läuft die Begutachtung des Gesetzesvorschlags noch bis Ende August, aber dass die Bundesstaatsanwaltschaft in der Form beschlossen wird, scheint immer aussichtsloser. Für einen Beschluss ist die Zustimmung einer der beiden Oppositionsparteien notwendig. Und diese wird es aus jetziger Sicht nicht geben.
11: Die Regierung will aber in ihrem Vorschlag festhalten. Auch Bundeskanzler Christian Stocker von der ÖVP hat gestern nochmal betont, dass eine Kontrolle durch das Parlament nötig sei. In der Stadt Salzburg haben heftige Gewitter am Abend und in der Nacht für gut 80 Feuerwehreinsätze gesorgt. Besonders schwer erwischt hat es die Salzburg-Linien. Zahlreiche O-Busse, die unterwegs waren, haben einen Wasserschaden abbekommen. In Salzburg hat Reporterin Christine Hackenbuchner.
20: Überflutete Keller, umgestürzte Bäume und Unterführungen unter Wasser. Besonders betroffen waren die Stadtteile Parsch und die Elisabeth-Vorstadt. Am Hauptbahnhof musste außerdem ein Baugerüst gesichert werden, das umzustürzen drohte. Die Berufsfeuerwehr war gemeinsam mit den Freiwilligen Feuerwehren Liefering, Kniegl und dem Löschzug Bruderhof im Dauereinsatz und arbeitet stellenweise noch immer die Folgen des Unwetters ab. Am stärksten getroffen hat es aber wohl die Salzburg-Linien. Von den rund 60 O-Bussen, die unterwegs waren, ist etwa die Hälfte durch Wassereintritt beschädigt worden. Bei zahlreichen Fahrzeugen ist die Elektrik ausgefallen und sie mussten abgeschleppt werden. Damit der Verkehr trotzdem weiterlaufen kann, sind heute dem Vernehmen nach ältere O-Busse im Einsatz.
11: Und damit gleich weiter zu Simon Köldorfer.
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21: Auch heute entstehen wieder ein paar Wärmegewitter zwischen dem Bregenzerwald und dem Waldviertel, nämlich am Nachmittag. Die meiste Zeit scheint aber die Sonne und nach dem Durchhänger am Wochenende steigen die Temperaturen wieder. Heute erwarten uns 30 bis 37 Grad in Niederösterreich und im Burgenland stellenweise um 39 Grad. Abkühlung findet ihr zum Beispiel im Neusiedlersee, der hat 26 Grad und der oft so kalte Lunzersee hat mittlerweile auch schon 24 Grad. Schatten habt ihr aktuell im Mostviertel unter den Wolken und auch in Innsbruck.
22: 7:55, schönen guten Morgen. Wir begleiten euch mit dem schnellsten Verkehrsservice Österreichs und Anna Katke.
13: Aufpassen in Niederösterreich, A1 Westautobahn Richtung Wien, zwischen Amstetten Ost und Amstetten West melden uns Driver einen Reifen auf der Überholspur. Der Streckendienst, der ist aber schon unterwegs. Und Salzburg, A10 Tauernautobahn Richtung Villach, zwischen dem Knoten Pongau und Hüttau, da ist die Sperre des Reittunnels nach einer Fahrzeugpanne im Tunnel aufgehoben worden. Eine Fahrspur ist wieder frei und der Stau, der löst sich auch langsam auf.
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22: Guten Morgen, guten Start in die neue Woche. Und jetzt mit einem fantastischen Song. Alex Warren und Fever Dream.
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13: Morgen.
21: Morgen.
22: Na, schönen guten Morgen.

0: 8 nach 8, schönen guten Morgen am Montag. Großer Aha-Moment heute schon bei uns im Wecker von der Ines.
1: Damit hätte ich nicht gerechnet.
2: Ja, ja. Unser großes Deo-Rätsel. Wir verpacken ja immer einen Song in der Deo-Sprühdose. Natürlich jetzt bei den heißen Temperaturen umso wichtiger.
0: Ja, unbedingt.
2: Für alle Mitmenschen und die Sonnencreme natürlich. Und deswegen spielen wir jetzt einfach gleich noch eine Runde. Welcher Song verbirgt sich dahinter?
0: Der Ö3-Wecker Deo Spray Song. Wir drücken drauf und wir knacken ihn vor allem.
2: Plus 43 800 600 600. Mit dieser Telefonnummer kommt ihr direkt zu uns ins Studio oder ihr könnt auch einfach eine Sprachnachricht schicken.
0: Unbedingt.
2: So easy ist es.

0: mittendrin in unserem Deo-Song-Rätsel, 8.15 Uhr, hier ist der Ö3-Wecker und wir haben noch nicht die richtige Lösung gefunden.
1: Das heißt Wiederholung, oder wie?
0: Ja, schon.
1: Wer hat eine Idee? Guten Morgen.
2: Ja, servus, Bernhard spricht. Wegen dem Lied, kann es sein, dass das Bohemian Rhapsody von Queen ist?
1: Nein.
0: Nope, leider nicht.
1: Aber Leute, es geht schon in die legendäre Richtung, das stimmt auf alle Fälle. Und wer da drauf kommt, ist ein Boss.
0: Ah ja, guter Tipp. Also ja, egal, ob ihr gerade im Badezimmer seid und zuhört oder vielleicht gerade frühstückt, ruft

0: Jetzt muss es aber sitzen, Ö3-Gemeinde. Wir sind mittendrin im Deo-Song-Rätsel.
1: Ja, hallo, da spricht die Angela aus Vorarlberg. Bezüglich dem Deo-Song würde ich darauf tippen, dass es von AC/DC Highway to Hell ist.
2: Boah, leider auch nicht. Nächster Tipp.
3: Ja, hallo, hier Martin. Und zwar, ich glaube, es ist Rolling Stones Satisfaction.
2: Ah, da kommen so gute
0: lauter Banger und Klassiker
2: daher, ja, heute. Ja. Ja, voll. Okay, Anna, ich glaube, Telfs muss es richten, oder? Mhm. Liebe Sarah, einen schönen guten Morgen.
4: Guten Morgen.
2: Hau raus, was sagst du?
4: Born in the USA von Bruce Springsteen.
2: Sarah?
4: Ja.
2: Na endlich! Yes!
4: Yay!
0: Voll gut gemacht und das, obwohl du gerade im Auto sitzt und deinen Sohn in die Kinderkrippe bringst.
4: Ja, genau, gerade spontan gehört.
0: Der ist voll brav im Auto, also meine wird jetzt nicht so ruhig sitzen, glaube ich.
2: Der verhält sich anständig, ja?
4: Doch, doch, Gott sei Dank. Wir sind ein gutes Team.
2: Ja, großartig, offenbar. Hey, und weil er weiß, dass gleich ein ganz, ganz großer drankommt mit Bruce Springsteen. Liebe Sarah, sag noch kurz, du hattest vor kurzem einen Jobwechsel hinter dir und jetzt geht's wieder zurück in die Ausbildung, oder wie? Erzähl kurz.
4: Genau, ich habe vor kurzem eine Umschulung in die Patisserie-Konditorei gemacht und da geht es jetzt dann gleich wieder los.
2: Herrlich.
0: Hast du noch irgendein Sommerrezept oder irgendeinen Tipp für uns, was sehr gut ankommt bei so heißen Tagen?
4: Fruchtsorbets gehen einfach immer.
2: Fruchtsorbet. Die Anna nickt.
4: Also ich persönlich finde, es geht immer. Immer an heißen Tagen.
0: Ja, so ein Zitronensorbet ist schon was Feines, das stimmt.
2: Aha, alles klar. Ich werde mir das gleich erklären lassen, was es ist. Danke, Sarah. Ciao, ciao.
4: Tschüss.

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13: 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Kurz nach 8:30, der schnellste Verkehrsservice Österreichs in der Steiermark, ist ein Unfall passiert, Anna.
15: Auf der A2 Südautobahn Richtung Wien zwischen Pinkerfeld und Friedberg-Pingau ist die Überholspur gesperrt. Hier bitte vorsichtig fahren. Und wir sind bei euch in Salzburg auf der A10 Tauernautobahn Richtung Villach zwischen dem Knoten Pongau und Hüttau im Reittunnel. Ist wegen einer Fahrzeugpanne nur eine Fahrspur frei. Da gibt es bereits 6 Kilometer Stau und 25 Minuten mehr Fahrzeit. Rainer Hans.
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17: Marokko macht jetzt falsche Infos im Internet für den Ansturm zehntausender Migranten auf die spanische Exklave Ceuta verantwortlich. Er sei nicht organisiert gewesen, sondern spontan zustande gekommen, so ein Sprecher des Innenministeriums. Die zuständigen Ministerinnen und Minister der EU beraten morgen bei einer Videokonferenz über den Vorfall. Die Dürre bringt viele Milchbauern in Österreich jetzt an ihre Grenzen. Sie fordern ein Nothilfepaket. Weil auf den Wiesen kaum noch Futter wächst, bleiben viele Kühe bereits im Stall und fressen das Heu, das eigentlich für den Winter gedacht ist, heißt es von der Interessensgemeinschaft. Die IG Milch fordert Ausgleichszahlungen, Zuschüsse für Futtertransporte und eine Futtermittelbörse. Und Brand aus im Perneck im steirischen Bezirk Bruckmürz-Zuschlag. Blitzschlag hatte dort am Wochenende einen Waldbrand ausgelöst. Die Feuerwehr hat die Glutnester unter anderem mit Wasser aus Löschrucksäcken erfolgreich bekämpft. Allerdings wird es in den nächsten Stunden und Tagen noch Kontrollen geben. Jetzt zum Wetter und zu Simon Köldorfer.
18: In Innsbruck starten wir bewölkt und mit 20 Grad in den Montag, 25 Grad und strahlender Sonnenschein dagegen schon in Eisenstadt und Linz. Die Temperaturkurve kennt jetzt wieder nur eine Richtung, nämlich steil bergauf. Der Nachmittag wird brütend heiß bei 30 bis 39 Grad. Die Sonne hat insgesamt das Sagen, größere Wolken bleiben eher die Ausnahme. Etwas mehr Wolken bilden sich dann am Nachmittag im Bergland. Auch einzelne kräftige Wärmegewitter gehen später nieder. Am wahrscheinlichsten sind Gewitter heute rund um den Arlberg, im Salzkammergut und im Waldviertel.
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0: Sunrise Avenue, jetzt im Mix eurer Musik, euer Hitradio mit Robin Schulz und Rita Ora.
1: Und das am Montag um 8.39 Uhr.
0: Guten Morgen.

0: 8.41 Uhr, schönen guten Morgen bei uns. Hier ist der Ö3-Wecker. Wir nehmen euch jetzt mit an einen Ort, wo dieser Tage ganz, ganz viele von uns unterwegs sind. Es ist ein Ort, der schon, ja, ich würde fast sagen, leicht salzig-mediterranes Klima hat. Und es ist ein Ort, wo ganz, ganz viele sich denken, so, wenn ich hier Pause mache und zum ersten Mal nach der Pipi-Box kurz durchschnaufe, dann ist so richtig Urlaub.
1: Die Rede ist von der Raststation Wörthesee. Wunderschön, aber dann steht er da, unser Mikromann Tom Walek.
2: Guten Morgen, Österreich aus Kärnten. Nachdem wir letzte Woche schon gefragt haben in Oberösterreich, an welchem See die Autobahnraststation Mondsee liegt, fragen wir jetzt die Kärntnerinnen und Kärntner, an welchem See die Autobahnraststation Wörthersee liegt.
3: Keine Ahnung.
2: Sorry. Woher bist du?
3: Von Villach.
4: Ja, du stellst die Frage so, als ich bin immer jetzt nicht mehr sicher.
2: Aber woher bist du?
4: Ja, ich bin ein Feldner. Also eigentlich schon.
2: Ja,
4: sie?
2: Ja, sie? Du bist eigentlich von dort, ne?
4: Ja, eigentlich schon. Ja.
2: Du kennst die Gegend?
4: Normal schon.
2: An welchem See liegt die Autobahnraststation Wörthersee?
5: Aber ich hab kein Auto, ich weiß es nicht.
6: Warte mal, Leute, ich stehe so auf der Leitung heute.
2: Du stehst voll auf der Leitung, oder? Ich gebe dir drei zur Auswahl, okay? Farkassee, Wörthersee, Osachersee.
6: Ja, der Farkassee.
2: An welchem See liegt die Autobahnraststation Wörthersee?
6: Müsste das sein? Na, warte, oder what the fuck? Warte.
2: Ich warte. Du bist woher?
6: St. Peter Spital.
2: Welches Bundesland?
6: Kärnten.
2: Das ist überlegt. Milchstädter See?
6: Nein, nicht am Milchstädter See. Raststation Wörthersee, hast du gesagt, gell?
2: Hab ich gesagt.
6: Wo der liegt? Ja, an welchem See?
2: An welchem See?
6: Ja, am Wörthersee.
2: Ja. Jetzt haben wir es aber, gell?
6: Ja.
2: Super.
0: Na, Halleluja. So, wer ist jetzt schuld, glaubst du? Tom Walek oder?
1: Vielleicht der Kirchtag. Ja, der gleiche Gedanke.
0: Ja, doch. Geben wir dem die Schuld.
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8: Und weiter geht's mit der besten Musik zum Aufstehen.
1: Gypsy übrigens. Genau, da darfst du nichts mehr sagen.

0: Gemeinsam happy aufstehen, das ist ja unser Motto hier im Ö3-Wecker. Schönen guten Morgen.
1: Guten Morgen.
0: Und ein großer Teil macht da halt schon die Musik, muss man
1: ja,
0: so sagen.
1: Unbedingt.
0: Und das, geht
1: nicht.
0: Ja, und das ist ja eure Lieblingsmusik, die wir da spielen. Also ihr entscheidet ja mit, was bei uns gespielt wird, der beste Musikmix. Und welcher darf da nicht fehlen, Philipp?
1: Naja, egal ob wir jetzt die WM vermissen oder nicht, und ja, wir vermissen sie, was bleibt auf alle Fälle der Titelsong, oder? Von Shakira.
2: Da klingt gut, ja. Gute Musik, fühlt man sich direkt wie im Urlaub. lenkt den Kopf ein bisschen ab vom Overthinking. Man lässt sich dann einfach treiben. Da.

0: In 9 Minuten ist es 9 Uhr. Guten Morgen, schönen Vormittag mit dem Ö3-Wecker. Update aus der Verkehrsredaktion, Anna für Niederösterreich.
1: A6 Nordostautobahn Richtung Wien. Bei Potzneusiedl befindet sich eine Ziege auf der Fahrbahn. Die Polizei, die versucht bereits, diese Ziege einzufangen, aber bitte vorsichtig

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11: 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Es geht gleich mal in eine halbe Stunde Best Ö3 Musik. Kato ist mit dabei und auch Cher. Davor geht's jetzt aber mal zu Rainer Hans. Es ist 9 Uhr.
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13: Nicht nur wir nutzen künstliche Intelligenz, um uns den Alltag zu erleichtern, auch Cyberkriminelle verwenden KI zunehmend für ihre Angriffe. Laut einem neuen Bericht des US-Cybersicherheitsunternehmens CrowdStrike ist die Zahl der beobachteten Angriffe mit KI-Einsatz im vergangenen Jahr um 89% gestiegen. Maximilian Handl von unserem Verifikationsteam ORF de facto, was hat sich dadurch verändert?
14: Das Cybersicherheitsunternehmen CrowdStrike berichtet, dass die künstliche Intelligenz heute von Hackern für alles Mögliche verwendet wird, um Phishing-Nachrichten zu schreiben, mit denen sie sich dann Passwörter und Daten erschleichen, bis hin zum Programmieren von Schadsoftware, mit der man dann Sicherheitslücken ausnutzen kann. Das eigentliche Problem ist aber das

0: Tempo. Sobald eine Sicherheitslücke öffentlich wird, beginnt ein Wettlauf. Hacker suchen nach einer Möglichkeit, Lücken auszunutzen, während Unternehmen ihre Systeme noch aktualisieren.
1: Was bedeutet das für uns im Alltag?
0: Vor allem werden Betrugsversuche immer glaubwürdiger. Schlechte Grammatik oder holprige Übersetzungen, an denen man Betrugs-E-Mails früher oft erkannt hat, sind heute kaum noch ein Warnsignal. Deshalb sollte man Links in E-Mails oder SMS kritisch prüfen, Software regelmäßig aktualisieren und für jedes Konto ein eigenes Passwort sowie die Zwei-Faktor-Authentifizierung verwenden.
1: In weiten Teilen Europas wüten derzeit zahlreiche Waldbrände und auch in Österreich mussten die Feuerwehren zuletzt mehrfach zu Großeinsätzen ausrücken. Wegen der Trockenheit ist die Waldbrandgefahr momentan besonders hoch, warnt Robert Mayer, Präsident des Bundesfeuerwehrverbandes in der ZIB2.
2: Wir sehen, dass der überwiegende Anteil der Brände entstehen durch den Menschen verursacht. Und ich denke, man muss hier ganz, ganz stark auf die Bevölkerung einwirken, alles zu unterlassen, was in irgendeiner Form einen Brand auslösen kann. Und selbst ein Auto, das man in einer Wiese abstellt, wo ein dürres Gras ist, der heiße Auspuff kann bereits einen Brand auslösen. Und die weggeworfene Zigarette ohne dies. Vom offenen Feuer oder von irgendwelchen Lagerfeuern möchte ich gar nicht sprechen.
1: Russland meldet heute erneut einen ukrainischen Angriff auf den Online-Versandhändler Wildberries. Das ist in etwa sowas wie das russische Amazon. Die Ukraine sagt, dass Wildberries das russische Militär beliefere. In der Ukraine wiederum sind bei Angriffen Russlands in mehreren Regionen mindestens 3 Menschen getötet und Dutzende verletzt worden, berichtet aus der Ö3-Auslandsredaktion Katharina Wagner.
3: Die Region Saporischschja im Südosten der Ukraine. Rettungskräfte sind dort gestern im Einsatz, um Verletzte zu versorgen. Einer von ihnen ist der 89-jährige Mikola, der sagt, alles sei zerstört. Kleiderschränke, Fernseher, Kühlschränke und auch Türen und Fenster. Nichts sei heil geblieben. Saporischschja war in den vergangenen Monaten immer wieder Ziel heftiger Angriffe. Inmitten von Trümmern klagt der 35-jährige Oleksandr. Der anhaltende Beschuss Russlands solle es unmöglich machen, hier zu leben. Die Ukraine greift unterdessen weiter mit Drohnen Ziele in Russland an. Russlands größter Versandhändler Wildberries meldet heute früh erneut einen Brand in einem Logistikzentrum.
1: Und 72% der Menschen in Österreich sind für ein Social-Media-Verbot bis 14, wie es die Regierung ab dem nächsten Jahr plant. Das zeigt eine aktuelle Online-Erhebung von Ipsos. 62% unterstützen das Handyverbot an Schulen, das gilt seit Mai bis zur 8. Schulstufe. Nur mehr ein Drittel wäre aber dafür, ChatGPT an Schulen zu verbieten. Und jetzt zu Simon Köldorfer.
4: Das Ö3-Wetter. Tag 7 der Hitzewelle und die Temperaturen steigen wieder. Der Nachmittag bringt uns 30 Grad im Außerfern in Tirol bis 39 Grad im niederösterreichischen Weinviertel. Dazu gibt es im Osten Österreichs Sonne pur, auch von Vorarlberg bis zur Obersteiermark. Und im Waldviertel wird es überwiegend sonnig, aber mit größeren Wolken später. Und vereinzelt gehen im Bergland und im Waldviertel auch Hitzegewitter nieder. Und Hitze begleitet uns auch morgen und übermorgen. Da sind sogar wieder 40 Grad möglich.
5: 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Sind jetzt staut in Salzburg.
6: Auf der A10 Richtung Villach zwischen dem Knoten Pongau und Hüttau. Im Reittunnel ist nämlich wegen einer Fahrzeugpanne nur eine Fahrspur frei. Das heißt aktuell 7 Kilometer Stau und 30 Minuten mehr Fahrzeit. Dann Oberösterreich. Linz Driver melden uns da einen Feuerwehreinsatz in der Sandgasse. Der Verkehr, der wird wechselweise angehalten. In beiden Richtungen gibt es schon Stau. Und Burgenland. A2 Richtung Wien. Die Unfallstelle zwischen Pinkerfeld und Friedberg ist geräumt. Hier sind wieder alle Fahrspuren frei. Und noch B51 Richtung A4 auf der Ortsdurchfahrt Neusiedl gibt es aktuell 15 Minuten plus vor einer Baustelle.
7: Kommt gut ans Ziel.
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11: 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Und wir kümmern uns um eure Ultra-Lieblingssitz. Von Cher bis, Mann, der ist so cool, Kato. Abfahrt Richtung Montagvormittag.

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10: 9:32 Uhr mit dem schnellsten Verkehrsservice Österreichs. Cindy, wir sind wieder in Salzburg auf der A10.
11: Auf der Tarnautobahn Richtung Villach zwischen dem Knoten Bonga und Hüttau im Reittunnel. Da sind jetzt wieder alle Fahrspuren frei. Das Pannenfahrzeug, das ist jetzt abgeschleppt, aber der Rückstau, der ist weiterhin lang, noch 30 Minuten Zeitverlust. Und Burgenland, B51 Neusiedler Straße Richtung A4. Auf der Ortsdurchfahrt Neusiedl sind es aktuell plus 15 Minuten vor der Baustelle.
10: Kommt gut ans Ziel.
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Don't worry, ihr seid vielleicht gerade aus dem Urlaub retour und die Pflanzen daheim sind super knusprig. Ist mir tatsächlich gerade passiert. Und ich habe wirklich keinen grünen Daumen, aber es zahlt sich wirklich aus, ihnen eine Chance zu geben. Sie kommen nämlich wieder nach, diese ersten grünen Blätter. Erfolgserlebnis. Also nichts mit Watch It Burn, außer es kommt von Katy Perry. Hör mal gleich nach Love Changes. Hier laufen sie einfach alle von den coolen Neuen bis zu den Ultra-Lieblingshits aus den 80ern.

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10: Hier ist Ö3. Holy Humberstone wartet. Und die Swedish House Mafia gibt gleich Gas. Beste Ö3-Musik halt für euren Montagvormittag. Und das ist Rainer Hans. Es ist 10 Uhr.
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12: Die Geosphere Austria ruft ab morgen die rote Hitzewarnstufe aus. Simon Köldorfer vom Ö3 Wetter. Für welche Regionen gilt das?
13: Das gilt für das Weinviertel, Wien und das Wiener Becken sowie das Nordburgenland und zwar für morgen und übermorgen. Hier sind an beiden Tagen bis zu 40 Grad möglich. Damit steigt die Hitzebelastung wieder spürbar an. Auch die warmen Nächte stellen eine Belastung dar, speziell für ältere Menschen, für Kranke und Kinder.
12: Die Arbeitslosigkeit hat auch im Juli weiter zugelegt, um 1,3% im Jahresabstand. Martin Rauter aus der Ö3 Wirtschaftsredaktion. Wie in den Vormonaten gibt es auch diesmal starke Unterschiede nach Geschlecht.
14: Ja, die Arbeitslosigkeit nimmt vor allem bei Frauen weiter zu, um fast 5%. Das liegt auch daran, dass sie öfter in strauchelnden Branchen beschäftigt sind, im Handel, im Gesundheitswesen oder Sozialbereich. Ganz anders das Bild bei den Männern. Da ist die Zahl der Arbeitslosen wieder ein Stück zurückgegangen, so auch unter asylberechtigten Personen. In Summe ist es aber dennoch ein Plus bei der Arbeitslosigkeit und das seit 40 Monaten in Folge. Das zeigt laut AMS, dass die Wirtschaft zu wenig wächst, auch wenn es erste positive Signale für eine Trendumkehr gäbe.
12: Ein Alkolenker hat sich gestern im Mühlviertel eine Verfolgungsjagd mit der Polizei geliefert. Der Mann hat nicht auf Anhalteversuche der Polizei reagiert, sondern ist mit bis zu 190 km/h davon gerast. Im Tunnel Götschka ist er dann gegen die Wand geprallt. Er ist unverletzt geblieben und festgenommen worden. Der Mann ist unter Alkohol- und Medikamenteneinfluss gestanden, so die Polizei. Seinen Führerschein hatte man ihm schon am Vortag abgenommen. Und extrem starkes Startwochenende für den neuen Spider-Man mit 927 Millionen Dollar Einspielergebnis weltweit schafft es die neue Ausgabe Brand New Day mit Tom Holland und Zendaya auf Platz 2 der erfolgreichsten Kinostarts ever, nur noch geschlagen von Avengers Endgame. Der hatte an seinem ersten Wochenende im Jahr 2019 eine gute Milliarde Dollar eingespielt. Zurück zu unserem Top-Thema und Simon Köldorfer.
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13: Wir machen den Thermometer-Check. 31 Grad hat es schon in Feldkirch und Mattersburg, 32 Grad jetzt in Ternitz in Niederösterreich. Im Osten werden es heute bis zu 39 Grad und fast überall scheint jetzt schon die Sonne. gleich auch in Innsbruck und auch die Hochnebelreste im Lungau sind gleich weg. Einzelne Gewitter sind heute auch dabei und zwar am Nachmittag im Berg- und Hügelland. Gewitter-Hotspots könnten zum Beispiel die Arlberg-Region sein oder das Salzkammergut und das Waldviertel. Da kann es stellenweise ziemlich schütten heute Nachmittag. Im Großteil Österreichs bleibt aber die Trockenheit Thema.
10: 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Sind hier ein Unfall in der Steiermark.
15: Auf der B76, die ist deswegen gesperrt zwischen Rassach und Frauenthal. Ausweichen ist hier über eine Landesstraße möglich. Dann Salzburg, B311 zwischen St. Veit im Pongau und Schwarzach im Pongau. Da ist der Schönbergtunnel wegen Arbeiten gesperrt. Eine Umleitung durch Schwarzach ist eingerichtet, hier aber aktuell 20 Minuten mehr Fahrzeit. Und Tirol, B179, Färberstraße Richtung Nassereit. Auf der Umfahrung Reute gibt es aktuell 45 Minuten mehr Fahrzeit. Wir Driver melden uns da ein defektes Fahrzeug in einer Engstelle. Man kommt aber vorbei.
10: Kommt sicher ans Ziel.
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10: Ihr werkt und von uns gibt's Ö3 Lieblingshits ohne Ende. Das passt, oder? She's an easy lover. Gleich hier bei uns Phil Collins und Leonie läuft schon. Kommt gut durch den Montagvormittag.

Wisst ihr, was schön ist? Postkarten kriegen. Und wisst ihr, was auch schön ist? Wenn wir von euch Urlaubsgrüße kriegen, weil ihr uns über die U3-App aus Kroatien zum Beispiel schreibt. Schönen Urlaub! Ja, und für uns im Büro? Natürlich auch allerbeste U3-Musik. Bisschen Onsen Onsen von der Swedish House Mafia gleich. Holy Humberstone singt für uns. Und jetzt Shawn Mendes. Schön, dass ihr da seid.

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13: 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Mit dem schnellsten Verkehrsservice Österreichs sind die, wir sind bei der Sperre in Salzburg.
14: Auf der A10 Richtung Villach, kurz nach St. Michael, da ist der Katschberg-Tunnel gesperrt. Im Tunnel steht ein Fahrzeug mit Panne. Ausweichen ist über die B99 möglich. Beim B311 zwischen St. Veit im Pongau und Schwarzach, da ist der Schönberg-Tunnel für Arbeiten gesperrt. Eine Umleitung durch Schwarzach ist eingerichtet, hier aber 20 Minuten plus. In Tirol, B179 auf dem Empfang Reute, da blockiert ein Pannenfahrzeug die Fahrbahn. Der Verkehr, der wird wechselweise daran vorbeigeleitet, aber Stau gibt es aktuell vor allem Richtung Nassereit, mindestens 50 Minuten mehr Fahrzeit und auch durch Reute, da staut sich schon. Dann Steiermark, B76 Radlpassstraße, auch hier gesperrt nach einem Unfall zwischen Rassach und Frauenthal. Ausweichen ist zwischen Frauenthal und Steins über eine Landesstraße möglich. Und in Wien gerade reingekommen, Stau nach einem Unfall auf der Grünbergstraße, der hat sich rasch aufgebaut, auch schon die linke Wienzeile, da steht ihr. Also am besten großräumig ausweichen.
15: Kommt gut ans Ziel.
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wie diesen stehe ich im Supermarkt extra lang vom Kühlregal. Erstens, weil ich mich nie entscheiden kann, welches Eis mit muss. Und zweitens, es ist einfach so dermaßen angenehm, wenn diese Tür auf und zu geht. Schön wie die neue von OneRepublic. Das ist Need Your Love hier bei uns auf Ö3.

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5: 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Ihr wisst, alle Infos gibt's wie immer online bei uns. Und damit weiter zum schnellsten Verkehrsservice Österreichs hier auf Ö3. Cindy, heute ist richtig viel los.
6: Ja, defekte Fahrzeuge, Unfälle, alles Mögliche. Wir starten in Tirol auf der B179 auf der Umfahrung Reutte. Das sind aktuell plus 30 Minuten noch wegen Überlastung. Auch das Stadtgebiet von Reutte, das ist noch komplett überlastet. Auch noch mindestens 40 Minuten mehr. Dann Salzburg, A10 Tauernautobahn Richtung Villach von Zederhaus bis St. Michael. Plus 30 Minuten wegen Überlastung. Niederösterreich, A21 Richtung Wien Süd. Der defekte LKW zwischen Brunn und dem Knoten Vösendorf, der ist jetzt entfernt. Der Stau löst sich auf. Steiermark, A9 Richtung Slowenien zwischen Lebring und Leibniz, da melden wir Driver 15 Minuten Zeitverlust vor einer Tagesbaustelle. Außerdem gesperrt weiterhin die B76, die Radlpassstraße nach einem Unfall zwischen Rassach und Frauenthal. Ihr werdet hier umgeleitet. Und Kärnten, A11, der Karawankentunnel, der ist jetzt wieder frei. Das defekte Auto, das ist entfernt. Aufgrund des Rückstaus wird der Verkehr Richtung Slowenien aber nur noch blockweise abgefertigt.
5: Kommt gut ans Ziel.
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0: noch nicht. Das ist die neue von Nico Santos hier für 3. Why don't you stay? Und was machst denn du eigentlich hier? Geht gerade die Hallo. Studiotür auf.
1: Ja, was?
0: Steht vor mir Dr. Freaky himself, Martin Edelmann. Kommt reingeschneit. Du, schön dich zu sehen, aber du weißt schon, dass noch nicht Freitag ist, gell?
1: Na, hereingeschneit ist aber gut. Wir haben 40 Grad draußen. Ich bringe dir ein erfrischendes Glas Wasser.
0: Wie lieb ist das denn?
1: Das muss sein, weißt du? Das muss sein. Man muss viel trinken. Das
0: du bist auf Studiotechnik, gell?
1: Ja, ja. An die Studiotechnik. Wir haben natürlich kein Wasser im Studio. Das würden wir nie machen.
0: Nein.
1: So. Warte, jetzt habe ich echt ein bisschen ausgebotzt. So, geht schon. Traum. Zum Wohl.
0: Mhm. Mega. Und was machen wir jetzt?
1: Ich habe mir gedacht, wir machen jetzt mehrmals am Tag quasi eine Art Hydration Break. Ich bringe erfrischende Musik, coole Songs zum Abkühlen.
0: Hervorragend.
1: Weißt du?
0: Und vor allem, wir haben jetzt alle was davon, ne?
1: Wir haben alle was davon, wir haben fette Hitzewelle, wir brauchen coole Songs. Legen wir los. Das hier ist eine Perle aus den 80ern. When the Rain Begins to Fall. Pia Zadora und German Jackson. Das ist der Bruder von Michael Jackson. Und ja, die haben in den 80ern schon den Regen gebracht. Machen wir einen kleinen Regentanz.
0: Oh, schön.
1: Kühlen wir uns ein bisschen ab.
0: Klingt super.
1: Prost. Viel trinken alle miteinander. Viel trinken.

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13: Hier ist der 30. Montagmittag und ab sofort läuten wir wieder die Happy Hour ein. Eine Stunde lang könnt ihr hier schon den Tag zum Mittag loben. Unter 0800 666 100 anrufen oder Sprachnachricht schicken. Und jetzt zu Daniel Theisel. Es ist 12 Uhr.
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15: Die sogenannte neue Bildungskarenz wird durchwachsen angenommen. Das AMS hat am Vormittag erstmals Zahlen zur Weiterbildungszeit veröffentlicht. Ö3-Reporter Martin Rauter.
16: Seit Juni haben 1460 Menschen die Weiterbildungszeit beantragt. Deutlich weniger als damals die Bildungskarenz, sagt AMS-Chef Johannes Kopf.
17: Aber das war zu erwarten, das war sogar Aufgabe der Reform, weil ja die Kosten völlig explodiert sind, damals mit mehr als 600 Millionen und man jetzt eine viel engere Budgetvorgabe gegeben hat.
16: Die Weiterbildungszeit soll nicht mehr als Auszeit oder Verlängerung der Elternkarenz genutzt werden können und soll auch mehr niedriger Qualifizierte ansprechen. Das tut sie nur zum Teil, so Kopf.
17: Es gibt Gott sei Dank auch Leute, die nur eine mittlere Schule oder die Pflichtschule besucht haben. Aber die höheren, die großen Zahlen sind bei denen, die Matura oder ein Studium haben.
16: Fast die Hälfte der bearbeiteten Anträge wurde abgelehnt. Das liege daran, dass viele zu voreilig waren. Der Antrag auf Weiterbildungszeit kann frühestens 3 Monate vor Beginn der Weiterbildung gestellt werden.
15: Laut AMS sind derzeit 364.000 Menschen in Österreich ohne Job. Seit 40 Monaten steigt die Zahl der Arbeitslosen und Schulungsteilnehmer. Besonders betroffen sind weiterhin Frauen. Wir befinden uns mitten in einer extremen Hitzewelle. Angesichts der vermehrten Extremwetterereignisse fordert der Tiroler Landeshauptmann Anton Matle von der ÖVP heute mehr Tempo bei der Energiewende.
18: Wenn man über Hitzewellen in Österreich spricht, dann muss man auch immer die Ursachen ins Auge fassen. Und das ist nach wie vor der Einsatz von fossilen Energieträgern. Deshalb ist für mich ein Gebot der Stunde, dass wir viel mehr Geschwindigkeit dafür einsetzen, dass wir beim Ausbau der erneuerbaren Energien weiterkommen. Und wir müssen hier in Österreich auch damit aufhören, jedem sozusagen sagen, du musst ein Windradl bauen und du musst ein Wasserkraftwerk bauen. Das ist nicht zielführend. Jede Region muss das machen, was sie schlussendlich auch am besten kann.
15: Sagt der Tiroler Landeshauptmann Anton Matle im Ö3-Interview. Schwerer Radunfall am Rudolfskai in Salzburg. Ein 58-jähriger Mann hat die Kontrolle verloren und ist nach dem Sturz regungslos liegen geblieben. Passanten haben sofort erste Hilfe geleistet. Der Mann ist laut Augenzeugen Schlangenlinie gefahren. Ein Alkotest im Krankenhaus ergab 2,8 Promille. Zu wenig Wasser. Auch der Rheinpegelstand ist derzeit so niedrig wie noch nie. 67 Zentimeter sind in Köln gemessen worden. Einschränkungen bei Transportschiffen sind die Folgen, berichtet aus Deutschland Ö3-Reporter Andreas Pfeiffer.
19: An den Ufern des Rheins sind die Rekordwerte des Jahres 2018 längst unterschritten.

0: umstritten. 44% der Messstellen entlang des Flusses weisen extrem niedriges Wasser aus. Die Folgen benennt Markus Erdmann von der Deutschen Wasserstraßen- und Schifffahrtsverwaltung.
1: Schiffe können aufgrund der niedrigen Wasserstände nicht mehr voll beladen fahren. Man müsste mehr Schiffe mit weniger Beladung einsetzen. Dadurch werden die Transporte selbstverständlich dann auch teurer und aufwendiger.
0: Wenn das so bleibt, würde die deutsche Wirtschaft zwischen Juli und September bis zu 0,2% des Bruttoinlandsproduktes verlieren. Die Finanzmittel für eine lange geplante Fahrrinnenvertiefung des Rheins sind bereits versickert.
2: Der Ansturm auf Ceuta war die erste große Bewährungsprobe für das neue gemeinsame Asylsystem der EU. Von Gemeinsamkeit merkt man wenig. Die EU ist bei diesem Thema sehr gespalten. In Brüssel Ö3-Korrespondentin Verena Sophie Meyer.
3: Spaniens Premier Pedro Sanchez steht gerade ziemlich alleine da. Zwar gab es Solidaritätsbekundungen, etwa von Frankreich, aber der Großteil, 22 EU-Länder, haben ihm über einen Brief scharfe Kritik an seiner Politik ausgerichtet und stärkeren Grenzschutz gefordert. Ihnen wirft Pedro Sanchez wiederum Ignoranz vor und dass sie die Situation nutzen, um politisches Kapital daraus zu schlagen. Klar ist, dass das Asylsystem der EU in dem Fall durch die Ereignisse aber eigentlich gar nicht zu tragen gekommen ist, weil die meisten Menschen zurückgekehrt sind, ohne Asyl zu beantragen.
2: Und wie soll das Zerwürfnis jetzt gekittet werden?
3: Die EU-Botschafter der Mitgliedstaaten schalten sich heute in einer Videokonferenz zusammen. Spanien wird da wohl nochmal über die Situation informieren und dann wird es darum gehen, welche Lehren gezogen werden sollen. Und was die Innenministerinnen und Innenminister da morgen besprechen wollen, einige EU-Länder werden die Gelegenheit wohl nutzen, rasch Abschiebezentren zu fordern. Anderen geht es um Asylverfahren außerhalb der EU. Aber allgemein kann man sagen, die Solidarität unter den Mitgliedstaaten, die scheint derzeit angeknackst.
2: Lange ist es her. Nächste Woche Mittwoch findet über Österreich nach 27 Jahren wieder einmal eine große Sonnenfinsternis statt. Ö3-Reporter Tobias Meyer, der Mond wird die Sonne fast gänzlich verdecken. Beobachten wird aber eine Challenge.
4: Ja, genau, weil sie erst kurz vor Sonnenuntergang am 12. August stattfindet. Man wird deshalb eine leichte Verdunkelung zwischen 7:30 und 7:45 am Abend spüren. Aber weil die Sonne zu dieser Zeit ohnehin schon sehr flach steht, wird der Effekt diesmal leider nicht ganz so eindrucksvoll sein.
2: Und Folgendes sollte man beachten, bevor man das Sonne-Mond-Spektakel am Himmel beobachtet.
4: Das Wichtigste ist, eine Sonnenfinsternisbrille zu tragen, denn der direkte Blick in die Sonne kann die Augen stark schädigen. Außerdem sollte man sich einen Platz suchen, der hoch genug liegt, damit man einen freien Blick zum westlichen Horizont hat. Die Sonne steht, wie gesagt, 7:30 am Abend schon sehr tief und man will ja nicht, dass Häuser oder Berge die Sicht versperren.
2: Nächste Woche also Sonnenfinsternisbrille vom Dachboden oder aus dem Keller wieder ausgraben. Jetzt brauchen wir die Sonnenbrille, Carmen Schüssling.
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6: Ja genau, die Sonne scheint und die Hitze erreicht einen zweiten Höhepunkt in den nächsten Tagen. Die 35-Grad-Marke, die knacken wir heute schon in vielen Regionen. Ü35 hat es bereits jetzt in Wiener Neustadt und in Stammersdorf in Wien. Und im Osten, da geht es sogar in Richtung 39 Grad heute. Hier bläst uns dann am Nachmittag über die ausgetrockneten Wiesen warmer Wind entgegen. Und die großflächige Trockenheit, die hält noch länger an. Gewitter bilden sich zwar im Bergland, die können aber nur punktuell viel Regen bringen und ändern an der Trockenheit wenig.
7: 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Sindy, es gibt noch immer Stau in Tirol.
8: Auf der B179, auf der Umfahrung Reute, da sind es noch immer plus 30 Minuten wegen Überlastung. Und auch das Stadtgebiet von Reute ist noch komplett überlastet, mindestens 30 Minuten plus auch hier. Salzburg A10 Richtung Villach zwischen Flacher Winkel und Zederhaus, hier Blockabfertigung, mindestens 20 Minuten Wartezeit. Weiter in die Steiermark auf die B76, hier ist weiterhin gesperrt nach einem Unfall zwischen Rassach und Frauenthal. In den nächsten Minuten sollte aber der Abschleppwagen eintreffen. Ausweichen ist weiterhin inzwischen zwischen Frauenthal und Steins über eine Landesstraße möglich. Und Kärnten A11 vor dem Karawankentunnel Richtung Slowenien wird der Verkehr nur blockweise abgefertigt. Hier 15 Minuten mehr Fahrzeit.
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0: Wir sind heute glücklich, weil wir alle Cousinen gemeinsam auf Urlaub fahren.
1: Oh, schönen Urlaub. Hier könnt ihr den Tag ja schon zum Mittag loben in der Happy Hour hier auf Ö3. Claudia Salzburg hat uns über die Ö3 Homepage geschrieben. Hab mir heute freigenommen, weil mein Mann Geburtstag hat, waren zu zweit frühstücken und am Almkanal baden, haben ganz viel Paarzeit genossen und das ist mein Happy Moment. Und dazu gibt's jetzt den Song, der euch glücklich macht.

0: Es braucht nur einen Song und auf einmal ist die Dauerwelle wieder da. Michael Cimbello, Maniac in der Ö3 Happy Hour. Gleich schauen wir auf die Straßen.
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10: Ö3-Verkehrsservice, der schnellste Österreichs in Tirol, sind die auf der Fernpassstrecke. Da dauert es noch immer sehr lang.
11: Auf der B179 auf der Umfahrung Reute Richtung Nassereit sind es noch immer plus 40 Minuten wegen Überlastung. Dann Salzburg A10 Richtung Villach zwischen Flacher Winkel und Zederhaus. Hier Blockabfertigung, mindestens 15 Minuten mehr Fahrzeit. Weiter in Kärnten auf der A11 vor dem Karawankentunnel Richtung Slowenien, da wird der Verkehr auch nur blockweise abgefertigt. Hier auch 15 Minuten plus. Und Steiermark B76 Radlpassstraße, die ist weiterhin gesperrt nach einem Unfall zwischen Steins und Frauenthal. Ausweichen ist großräumig über eine Landesstraße möglich.
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0: Und mit Anita und Harry aus dem Mühlviertel, die beiden haben gerade Urlaub.
1: Wir waren im Garten und da haben wir so viel Unkraut. Und das ist aber das Schöne, dass wir beim Unkraut so viele Blumen sind. Und das haben wir halt mega viele Schmetterlinge gesehen, kleine weiße.
2: Hunderte Schmetterlinge.
1: Hunderte Schmetterlinge und die Katze war dort. Und das war halt einmal so ein richtig schönes Erlebnis.
0: Herrlich. Und hat es bei euch schon was gegeben, worüber ihr euch gefreut habt? Oder gibt es heute noch was, worüber ihr euch freuen werdet? 0800 600 600, erzählt es uns.

0: Ich bin die Silvia und Sie? Ich habe mich besonders gefreut, weil ich war halt zur Fußpflege. Ich habe halt dann meinen ersten Urlaubstag und das war schon ein tolles Erlebnis und jetzt fühle ich mich richtig gut.
1: Hier geht es um das, was euch glücklich macht. In der Ö3 Happy Hour. Hier könnt ihr aber auch euren Liebsten eine Nachricht hinterlassen. Maria.
2: Ich wünsche meinem lieben Mann Ottmar alles Liebe zum Hochzeitstag.
1: Was macht denn Ottmar so besonders?
2: Er ist unglaublich liebenswürdig, respektvoll, geduldig. Er ist ein ganz ein lieber Mann.
1: Ich wünsche euch einen schönen Hochzeitstag.
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0: Das ist neu im Ö3 Supersommer, die Ö3 Happy Hour. Jetzt mit Anna aus Bruck an der Leiter. Was ist dein Good Vibe Sommerprogramm und welchen Song magst du dazu hören?
1: The Sign von Ace of Base. Wir sind verschiedene, sind Schüler und auch Erwachsene und wir putzen eine Volksschule und da hören wir halt Ö3.
0: Okay, cool. Also ihr helft da freiwillig. Passiert da auch was Lustiges, wenn ihr die Schule so für euch allein habt?
1: Also ich finde es immer lustig, wenn wir hier Geschichten aus dem Alltag erzählen.
0: Okay.
1: Ich denke an eine lustige Geschichte, weil es ist vorher passiert, dass zum Beispiel ein Kaugummi auf den Tisch geklebt ist und der ist dann nicht mehr von den Handschuhen runtergegangen. Und dann haben wir alle gelacht und das hat mich heute sehr glücklich gemacht.
0: Das sind diese kleinen lustigen Dinge, die einen den Tag gut machen, wie eben zum Beispiel ein Kaugummi am Handschuh. Danke fürs Teilen und für euch euer Gute-Laune-Song.

0: Eine Stunde lang Good Vibes Only in der Happy Hour auf Ö3. Der Tommy hat uns eine Sprachnachricht geschickt.
1: Ich muss ehrlich sagen, ich freue mich am meisten, dass ich gerade mein Gehalt wiedergekriegt habe und dass ich einen entspannten Tag habe und am Abend noch mit einem Freund auf ein Bier triff, den ich sicher seit 2 Jahren nicht mehr gesehen habe.
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0: Das war sie, die Ö3 Happy Hour. Und die gibt's morgen wieder ab 12.
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7: Hier ist Ö3 in der nächsten halben Stunde mit einer Mega-Kombi, Aerosmith und Youngblood, My Only Angel. Die 80er sind auch dabei mit Nick Kershaw und es gibt noch viel mehr von der besten Musik. Wir spielen nämlich eine halbe Stunde durch. Nach Daniel Theisel, es ist 13 Uhr.
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9: Wegen starker Hitze und Trockenheit, einige steirische Gemeinden rufen die Bevölkerung zum Wassersparen auf. In Grafendorf bei Hartberg wird gebeten, auf Rasenbewässerung zu verzichten. In Kleinstädten können die Speicher derzeit nicht mehr vollständig befüllt werden. Und die Feuerwehr Köflach hat vorsorglich 20.000 Liter Trinkwasser in einen Hochbehälter gefüllt. Fast 5 Jahre nach den Hausdurchsuchungen in der sogenannten Inseraten-Affäre liegt ein Auswertungsbericht der Wirtschafts- und Korruptionsstaatsanwaltschaft vor. Es geht um den Vorwurf, die Tageszeitung Österreich habe Umfragen veröffentlicht, die Sebastian Kurz und seine Politik stützen sollten. Mutmaßlich im Gegenzug für Inserate aus dem Finanzministerium. Ö3-Reporter Bernd Kurschuh.
10: Eine Wirtschaftsexpertin der Staatsanwaltschaft hat den 1435-seitigen Bericht verfasst, der seit kurzem auch Ö3 vorliegt. Darin verknüpft die Staatsanwaltschaft bisherige Erkenntnisse mit Daten, die bei der Zeitung Österreich sichergestellt wurden. Es hat 4 Jahre gedauert, bis die Staatsanwaltschaft dieses Material zur Gänze erhalten hat, weil zunächst ein Richter prüfen musste, für welche Unterlagen das Redaktionsgeheimnis greift oder nicht greift. Eine neue Smoking Gun betreffend eine Beteiligung oder Mitwisserschaft von Ex-Kanzler Sebastian Kurz bei mutmaßlicher Inseratenkorruption fehlt. Aussagen von Thomas Schmidt und der Meinungsforscherin Sabine Beinschab, den beiden Kronzeugen, wurden aber mit zum Teil neuen Chats verknüpft. Und bereits bekannte Chats geben Hinweise auf eine mögliche Involvierung von Kurz. Er wollte keine Stellungnahme abgeben und auch von den Österreich-Herausgebern gibt es vorerst keine Stellungnahme.
9: Italien soll mehr öffentliche Strände bekommen. Die Behörden wollen strenger gegen illegale Bauten vorgehen. Es sollen dadurch mehr Strände entstehen, die für alle frei und kostenlos zugänglich sind, berichtet Ö3-Reporterin Cornelia Krebs.
11: Entlang von Italiens 7500 Kilometer langen Mittelmeerküste gibt es tausende privat betriebene Bäder, eine über Jahrzehnte gewachsene Tradition. Doch nun gehen die Behörden in mehreren Regionen dagegen vor, dass man nur ans Meer gelassen wird, wenn man dafür bezahlt. In Ostia, dem Stadtstrand der Hauptstadt Rom, wurden nun mehrere privat betriebene Strandbäder auf Anweisung der Stadtverwaltung geschlossen. Mitten in der Hochsaison werden außerdem 2 kommerzielle Bäderbetriebe abgerissen. Auch in anderen Regionen wie Ligurien und Apulien gibt es Bestrebungen, die Strände für alle Menschen zugänglich zu machen. Das striktere Vorgehen der Behörden hängt auch mit einer EU-Richtlinie von bereits 2006 zusammen. Demnach müssen die staatlichen Konzessionen für Strandabschnitte regelmäßig neu ausgeschrieben werden.
9: Gegen Celtic Glasgow kämpft der LASK um die erstmalige Teilnahme an der Fußball-Champions League. Ö3-Reporter Gerd Prohaska, die Schotten wurden den Linzern vor kurzem in Nyon als Playoff-Gegner zugelost.
12: Ja, das scheint durchaus lösbar für den LASK. Die Linzer treffen auf Celtic Glasgow, das ist der schottische Rekordmeister. Celtic war zuletzt 5-mal in Serie Meister, das wird ein Duell auf Augenhöhe. Das erste Spiel findet in Glasgow statt, das Rückspiel in Linz dann am 25. oder 26. August. Für Sturm Graz gibt es noch 2 Hürden. Wenn man Fenerbahce Istanbul ausschalten sollte, dann wartet als letzter möglicher Stolperstein zu den Millionen entweder Olympique Lyon oder Sparta Prag.
9: Und jetzt zu Carmen Schüssling.
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7: Fühlt sich ein bisschen so an, wie wenn man sich den Föhn direkt ins Gesicht hält. Der warme Wind aktuell in Bad Vöslau oder Mattersburg, der bläst hier über den 50 Grad heißen Boden. Und auch im Schatten in 2 Meter Höhe über der Wiese, da hat sich die Luft jetzt kurz nach Mittag schon auf 37 Grad aufgeheizt. Im Osten bis zu 39 Grad werden es ja heute. Einzige Landeshauptstadt mit unter 30 Grad aktuell Bregenz. Hier kommt der Wind nämlich über den Bodensee her und kühlt noch ein bisschen. Aber die Extremhitze, die steht uns erst noch bevor, morgen und am Mittwoch. Und auch die Gewittergefahr, die bleibt erhöht in den nächsten Tagen, heute vor allem von Vorarlberg bis ins Salzkammergut. Wie schaut's aus auf den Straßen? Hier ist der 3 mit dem schnellsten Verkehrsservice Österreichs. Cindy Podlutzki, ein defektes Fahrzeug steht in Tirol auf der Brennerautobahn.
13: Auf der A13 Richtung Innsbruck zwischen dem Brenner und Nösslach, da ist deswegen der linke Fahrstreifen gesperrt. Stau baut sich auf. Außerdem weiterhin B179 auf der Umfahrung Reute Richtung Nassereit plus 20 Minuten wegen Überlastung. Dann in Kärnten A11 vor dem Karawankentunnel Richtung Slowenien, da gibt's Blockabfertigung und 15 Minuten mehr Fahrzeit. Außerdem gerade reinkommen eine Sperre für die B100 zwischen Lendorf und Sachsenburg nach einem Unfall. Eine Umleitung ist eingerichtet. Und Sperre aufgehoben als in der Steiermark für die B76 zwischen Steins und Frauenthal. Da ist die Unfallstelle geräumt.
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7: Die beste Musik nonstop bis halb jetzt im Hitstorm auf Ö3. Schönen Montag.

0: So klingt er, der Hitstorm am Montagnachmittag. Gleich der Blick auf die Straßen.
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0: Ö3-Verkehrsservice, der schnellste Österreichs. Um kurz nach 13:30 in Oberösterreich, da steht ein defekter LKW. Cindy Podlutzki.
11: In der Abfahrt Traun auf der A1 Richtung Salzburg ist es. Das heißt, deswegen ist die Abfahrt gesperrt. Ausweichen ist über Ansfelden oder Haid möglich. Weiter nach Tirol auf die A13 Richtung Innsbruck. Gerade reingekommen, das defekte Fahrzeug zwischen dem Brenner und Nößlach. Das ist jetzt entfernt. Das heißt, der Stau löst sich auf. Außerdem B179 Richtung Nassereit. Vom Grenztunnel Füssen bis zur Umfahrung Reutte dauert es 30 Minuten länger wegen Überlastung. Und wir schauen noch nach Kärnten auf die A11 vor dem Karabankentunnel Richtung Slowenien. Da wird der Verkehr nur blockweise abgefertigt. Hier 15 Minuten mehr Fahrzeit. Und B100, die Sperre zwischen Lendorf und Sachsenburg, ist aufgehoben. Die Unfallstelle geräumt.
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0: Willkommen im Ö3 Nachmittagshoch. Hallo im Hitstorm auf Ö3 und hallo Dr. Freaky.
1: Ja, hallo.
0: Du bist jetzt hallo, auch hallo. Im Studio.
1: Ja, ich komme jetzt rechtzeitig immer vorbei und bringe euch was zu trinken, so auch dir.
0: Mann, es ist schön, das ist ein
1: Service. Es ist Nachmittag, ich denke mir, da gönnen wir uns ein bisschen was. Kriegst ja. Wasser mit Geschmack, was das man nicht auspatzen versieht. Super, ja, passt.
0: Ich finde ich super, danke, Prosit.
1: Ja, genau, und ich würde gerne allen, die Ö3 hören, was zum Trinken vorbeibringen. Das ist logistisch ein bisschen schwierig. Ganz schlechter Gag. Lass ich lieber dir. Darum bringe ich coole Musik vorbei. Coole Musik.
0: Oh, wie cool.
1: Gell? TLC, Waterfalls. Das war ein Wasserfall, weißt?
0: Ja, ist schon was Feines im Sommer.
1: Wäre jetzt was Feines. Ich wünsche euch allen einen kalten Wasserfall.
0: Du, und danke fürs ans Trinken erinnern, Martin. Finde ich sehr cool.
1: Ja, trinkt's genug, ist wichtig.
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0: Andi Knoll, geh aus hier an die frische Luft, haben sie gesagt. Und das habe ich ja im Juli schon gemacht und das mache ich im August jetzt wieder, weil es so cool war mit euch. Ja, ich bin auch die nächsten zwei Wochen unterwegs in ganz Österreich, jeden Tag live auf Sendung von 15 bis 18 Uhr und das hoffentlich nicht alleine, sondern gemeinsam mit euch. 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
1: Hier ist der 3 und in dieser Stunde geht's ab in den Süden oder tanzen wir doch den Mambo Number 5. Ihr entscheidet gleich im Hit Battle. Und jetzt ist Daniel Theisel dran. Es ist 14 Uhr.
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3: Die Kläranlage Sölden ist nach Vermurrungen immer noch außer Betrieb. Das Abwasser wird notgedrungen in die Ötztaler Ache geleitet, Ö3-Reporter Wolfgang Böhmer.
4: Die Kläranlage ist mit 100.000 Kubikmeter Geröll, Erde und Schlamm teils über 10 Meter vermurrt. Bis zu 150 Menschen von der Feuerwehr über das Bundesheer und Freiwillige arbeiten da händisch und mit schweren Maschinen. Frühestens Mittwoch kann man sich aber wohl erst ein genaueres Bild machen, wie groß der Schaden ist. Das Abwasser in der Region fließt indes mit Ausnahmegenehmigung des Landes in die Aache. Hier wird ständig überprüft, die Wasserqualität kontrolliert. Ökologisch soll das Ganze keine Auswirkungen haben, heißt es vom Land.
3: 73 Waldbrände bekämpfen die Einsatzkräfte derzeit in Griechenland. Auch rund um Athen kämpfen zahlreiche Feuerwehrleute, unterstützt von Löschflugzeugen, gegen die Flammen. Tausende Hektar Ackerland, Pinienwälder, Häuser und Ställe sind zerstört. Mehrere Orte mussten evakuiert werden. Mehr als 450 Millionen Pakete sind im vergangenen Jahr in Österreich befördert worden. Das sind rund 5% mehr als 2024. Zu einem großen Teil sind es Inlandssendungen. Die Anzahl der Postboxen und Abholstationen hat sich auf fast 7.000 verdoppelt. Und eine längere Auszeit nimmt sich Popstar und Schauspielerin Ariana Grande. Die 33-Jährige wird sich Anfang September nach ihrer aktuellen Tournee aus der Öffentlichkeit zurückziehen. Das hat ihr Management heute verkündet. Ein geplantes Musical-Projekt in London ist abgesagt worden. Zuletzt wurde häufig über gesundheitliche Probleme spekuliert. Jetzt zu Carmen Schüssling.
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1: Die Sonne scheint, die Temperaturen steigen. In Wien-Stammersdorf ist das mit 38,8 Grad jetzt der heißeste Augusttag, seit hier gemessen wird. Und gemessen wird hier immerhin auch schon seit fast 20 Jahren. Dazu kommt im Osten heute noch der warme Wind. Der bläst uns mit Böen um die 40-50 Kilometer pro Stunde um die Ohren. Im Westen sind die Quellwolken inzwischen größer geworden. Erste Schauer und Gewitter gibt es jetzt von der Silvretta bis zu den Lechtaler Alpen. Und auch in den Hohen Tauern haben wir jetzt Radarsignale, die deuten auf Regenschauer hin. Auf die Straßen jetzt. Ö3 ist hier mit dem schnellsten Verkehrsservice Österreichs. Bitte aufpassen auf der Inntal-Autobahn.
5: Auf der A12 Richtung Kufstein bitte Vorsicht. Bei Wattens, da melden unsere Driver einen Reifen auf der Überholspur. Der Streckendienst, der ist unterwegs. Außerdem B179 Richtung Nassereit. Vom Grenztunnel Füssen bis zum Fangreuth sind es weiterhin eine halbe Stunde Zeitverlust wegen Überlastung. Oberösterreich A1 Richtung Salzburg, da ist die Abfahrt Traun gesperrt. In der Abfahrt steht nämlich ein defekter LKW. Ausweichen ist über Ansfelden oder Heid möglich. Momentan hier auch 10 Minuten mehr Fahrzeit. Und Kärnten A11 vor dem Karabankentunnel Richtung Slowenien, da wird der Verkehr nur blockweise abgefertigt. 15 Minuten mehr Fahrzeit.
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0: schönen Sommer mit eurem Hitradio Ö3. Schönen Montag gleich mit einem Sommersong. Nur wir können uns nicht entscheiden, welchen wir spielen sollen. Und deswegen seid ihr gefragt, sollen wir in einer halben Stunde hier mit Storm auf Ö3 den Song spielen?
1: Und ich sag, hey, ab in den Süden, der Sonne hinterher, ey, oh, was geht?
0: Ab in den Süden oder sollen wir Mambo Number 5 spielen? Alle.

A little bit of Sandra in the sun. Also 0800 600 600. Ihr ruft jetzt an oder schickt eine Sprachnachricht. Sagt, welchen Song ihr unbedingt hören wollt. Und wir spielen ihn. So einfach geht's im Hit-Battle hier auf Ö3. Das ist neue Playlist, der Bowser Magnetic.

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0: Hier ist euer Hitradio 3 um gleich halb drei.
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0: Ö3-Verkehrsservice, der schnellste Österreichs. Jetzt in Kärnten, es gibt eine Tunnelsperre. Cindy Podlutzki.
1: Auf der A10 Richtung A2 bei Villach West, der aus Waldiberg-Tunnel, der ist gesperrt. Im Tunnel steht ein Fahrzeug mit Panne. Am besten die Dauer der Sperre auf der Autobahn abwarten. Dann A11 vor dem Karawankentunnel Richtung Slowenien, da wird der Verkehr blockweise abgefertigt. 15 Minuten mehr Fahrzeit. Weiter in die Steiermark, gerade reingekommen für die A2 Richtung Wien, zwischen Graz Ost und Lassnitzhöhe. Da ist nach einem Unfall die linke Fahrspur blockiert. Stau baut sich auf. Weiter in Tirol auf der B179 Richtung Nassereit, das begleitet uns schon länger, vom Grenztunnel Füssen bis zur Umfahrung Reute plus 20 Minuten wegen Überlastung. Und Oberösterreich, A1 Richtung Salzburg, die Abfahrt Traun, die ist wieder frei, der defekte LKW, der ist entfernt.
0: Hier ist Ö3 und es geht vielleicht, wenn ihr für diesen Song anruft und abstimmt, ab in den Süden oder Mambo Number 5.

0800 600 600. Anrufen, abstimmen. Wer soll das Hits-Battle hier im Hitstorm gewinnen? Lou Bega oder DJ Buddy? Ihr entscheidet.

0: Danke euch, liebe drei Gemeinde, fürs Abstimmen. Das Hits-Battle hier im Hitstorm auf Ö3 ist entschieden. Die Frage war ja Mambo Number 5 oder Ab in den Süden.
1: Servus, also ich bin stark für Ab in den Süden, weil wir das schon ewig nicht mehr gehört haben.
2: Ich wünsche mir Mambo Number 5.
3: Wir wünschen uns Ab in den Süden, bitte.
4: Ich darf mir auf Englisch Ab in den Süden wünschen. Mal das war bärig jetzt am Nachmittag.
5: Bitte meine Stimme für Lou Vega, unbedingt. Mambo Number 5, ein Klassiker, der muss einfach gespielt werden. Bitte, bitte, bitte.
6: Ladies and Gentlemen, this is Mambo Number 5.
0: Und der Klassiker hat auch gewonnen. Es war eh knapp mit 59% online und am Telefon. Das ist euer Siegersong. Bitteschön.

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22: 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Andi meldet sich heute live aus dem Salzkammergut. Bei den Temperaturen kommen die Seen in der Gegend ganz gelegen. Gleich geht's los, davor noch Daniel Theissl. Es ist 15 Uhr.
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24: 364.000 Menschen in Österreich sind derzeit ohne Job. Seit 40 Monaten steigt die Zahl der Arbeitslosen und Schulungsteilnehmer. Eine Trendwende ist derzeit nicht in Sicht, sagt AMS-Chef Johannes Kopf. Die deutsche Automobilkrise könnte Österreichs Arbeitsmarkt noch stärker treffen.
25: Zum einen, wenn weniger Autos gebaut werden, braucht es auch weniger Teile, die Österreich zuliefert. Wir sind im Prinzip Zulieferindustrie für den deutschen Automobilbau. Zum anderen ist es aber so, dass die Deutschen einen relativ strengen Kündigungsschutz haben. Das heißt, dass die Betriebe nicht so einfach Personal abbauen können, wie sie wollen. Was bedeutet, dass sie da und dort weniger Personal abbauen, als sie eigentlich müssten? Was bedeutet, dass sie gewisse Produktionen auch zurückholen? Und das trifft dann Zulieferer doppelt, wo wir möglicherweise ganz gut im Zuliefern sind. Das machen es dann selber, weil es die Leute haben,
24: sagt AMS-Chef Johannes Kopf. Der niedrige Wasserstand der Donau hat in der Slowakei

0: einen gefährlichen Gegenstand freigelegt, eine Antischiffsmine aus dem Zweiten Weltkrieg. Die Polizei hat den betroffenen Flussabschnitt östlich von Bratislava an der Grenze zu Ungarn für die gesamte Schifffahrt vorübergehend gesperrt. Ersthelfer haben einem Mann im Bezirk Gensandorf möglicherweise das Leben gerettet. Der Mann ist aus unbekannter Ursache in die Mach gestürzt und abgetrieben worden. Die aufmerksamen Passanten haben ihn ans Ufer gerettet und mit der Wiederbelebung begonnen. Rettungskräfte haben anschließend den Kreislauf stabilisiert und den Mann ins Krankenhaus geflogen. Und es wird schwer. Rapid und die Austria haben gerade ihre möglichen Playoff-Gegner zur Conference League zugelost bekommen, Ö3-Reporter Christoph Ott.
1: Zunächst müssen beide Wiener Vereine aber die dritte Qualifikationsrunde überstehen. Rapid bekommt es bei einem Aufstieg gegen Paide dann im Playoff mit dem Verlierer des Europa League-Duells zwischen Benfica Lissabon und Heart of Midlothian zu tun. Für Heart aus Schottland wäre es nach der Niederlage gegen Sturm bereits die zweite Begegnung in dieser Europacup-Saison mit einem österreichischen Verein. Die Wiener Austria würde bei einem Weiterkommen gegen Paide Jerusalem auf den Sieger der Begegnung zwischen dem portugiesischen Topclub Braga und Dynamo Minsk treffen.
0: Und jetzt zu Carmen Schüssling.
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3: Ja, schon langsam werden die kleinen bunten Flecken am Regenradarbild häufiger. Die Schauerzellen über den Bergen mehr. Im Paznaun gibt es jetzt auch ein erstes Gewitter mit ein paar Blitzen. Abseits der Berge ist es aber noch meist sonnig und zum Teil brütend heiß. 35 Grad plus aktuell in Innsbruck, der Stadt Salzburg, in Linz, in St. Pölten, in Wien, in Eisenstadt und Graz. Hitzepol ist Langenlebern mit 39,3 Grad und auch der Wind bringt hier keine Erleichterung. Vor der Hitze, der ist auch warm. Der zweite Höhepunkt dieser Hitzewelle, der steht uns sogar noch bevor, morgen und übermorgen. Da hat es dann bis zu 40 Grad. Dazu kommen auch noch sehr warme Nächte mit Tiefstwerten um die 24 Grad.
4: Hier ist Ö3 mit dem schnellsten Verkehrsservice Österreichs und Nina Salzburger. Wir starten in Oberösterreich, A25 Richtung Passau. Bei Wels Ost melden die Driver einen Unfall mit zwei Lkw auf der rechten Fahrspur. Stau baut sich auf. In der Steiermark auf der A2 Richtung Wien zwischen Graz Ost und Lassnitzhöhe. Da sind nach einem Unfall die beiden linken Fahrspuren gesperrt. Die sind schon 20 Minuten Zeitverlust. In Tirol auf der Fernpassstraße Richtung Nassereit vom Grenztunnel Füssen bis zur Umfahrung Reutte 20 Minuten plus wegen Überlastung. Und noch nach Kärnten auf der A10 Richtung A2 bei Villach West. Da ist der Oswaldeberg-Tunnel wieder frei, das Auto mit Panne aus dem Tunnel geschleppt. Und auf der A11 vor dem Karawankentunnel Richtung Slowenien, da gibt es weiter Blockabfertigung, 15 Minuten plus.
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6: Wenn ich den See sehe, brauche ich kein Meer mehr und mehr Seen. Also im Salz kann man gut, kann man in Österreich nicht haben pro Quadratkilometer. Deswegen starten wir die neue Radio Knollidee Tour, ich würde sagen, hier im Salz kann man gut. Und zwar am
7: Irrsee.
6: Irrsee, irrschön, eingebettet in sanfte Wiesen. Was wissen wir denn über den Irrsee?
7: Dietrich.
6: Es ist kürzer wie lang?
7: Er ist 5 Kilometer lang und 2 Kilometer breit.
6: Warum seid ihr heute da?
7: Ja, weil es heute schön heiß ist und weil der Irrsee einer der schönsten Moorseen ist.
6: Fein warm, 20 Grad hat er.
7: Ja, 27 Grad.
6: Habt ihr schon mal gekostet, wie er schmeckt?
7: Süß.
6: Süß, wirklich. Das werde ich jetzt dann auch machen. Ich werde mir hier aus dem Irrsee und aus allen anderen Salzkammergutseen, die sich in den nächsten 3 Stunden ausgehen, werde ich mir Getränkeproben holen und dann machen wir eine Seewasserverkostung. Ich werde Seesommelier und ihr seid dabei. Einen schönen Montagnachmittag. Übrigens, Heidi und Johanna, meine Salzkammergut-Girls, kriegen jetzt die American Girls von Harry Styles. Das ist ganz entspannter, chilliger Song.
7: Super, danke schön, super.
6: Seid ihr brav eingeschmiert?
7: Ja, natürlich, sicher.
6: Ich noch nicht, das mache ich jetzt.
7: Oh, ist aber nicht gut.
6: Dann gehen wir ins Wasser. Hey, schön, dass ihr mit dabei seid. Willkommen bei Radio Knollidee. Das ist der Supersommer 2026 auf Ö3.

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2: Am Badeplatz Tiefgraben am Irrsee sind der Paul und der Matteo gerade eingeritten auf ihren wahnsinnig teuer ausschauenden Mountainbikes. Sind die teuer oder schauen die nur so aus?
3: Ja, sie sind schon teuer.
2: Darum nehmt ihr es mit auf den Badeplatz, oder?
3: Ja.
2: Darf man das überhaupt?
3: Ja, sicher.
2: Sagt sie ja so. Du, 35 Grad finden wir gut oder ist es heiß?
3: Na, passt.
2: Passt?
3: Ja.
2: Vor allem kann man eh nichts machen dagegen, oder?
3: Na, im Schatten liegen oder abkühlen See.
2: Wo wart's bis jetzt so im Sommer?
3: In Griechenland und am Attersee.
2: Ja.
3: Und hier.
2: Und hier, ihr seid einheimisch, ihr seid tatsächlich aus Tiefgraben, gleich da 1,5 Minuten mit dem Radl. Was ist das Tolle am Irrsee?
3: Man kommt schnell hin und er ist nur erfrischend.
2: Er ist noch erfrischend, wobei er ist schon recht warm, oder?
3: Ja, es geht. Er war schon wärmer, aber er hat ziemlich viel Wasser abgenommen.
2: Ja, ich werde mir jetzt auch gleich was abnehmen. Ein kleines Flascherl habe ich, das leer. Da gehe ich jetzt Seewasser einfüllen und mache dann was damit?
3: Trinken würde ich jetzt nicht, aber über den Kopf schütten.
2: Nein, ich tue es trinken. Also nicht das ganze Flascherl, aber ich würde dann Wasser im gesamten Salzkammer gut sammeln und dann eine Seewasserverkostung machen, wenn es recht ist.
3: Ja, ich würde mitmachen.
2: Okay, gut. Dann hätte ich gesagt, wart ihr beim Electric Love, meine Herren?
3: Nein.
2: Weil noch ein bisschen zu jung, oder?
3: Ja, genau.
2: Aber den Herrn, den wir jetzt auf Ö3 auflegen, den hat man sicher da auch am Irrsee gehört. Da hat er aufgelegt und das war sicher bis daher zu hören. Hier ist Toby Romeo auf Ö3.

0: Only 21 Guns. Radio Knolle.de, live aus dem Salzkammergut vom Irrsee. Und hier sind die nächsten Griechenland-Heimkehrer, der Alex, die Michaela und die Hanna. Die letzten zwei Wochen waren die schlimmsten deines Lebens, oder Hanna? Warum?
1: Weil ich war noch nie so lange von meiner Freundin getrennt und wir sind eigentlich sehr unzertrennlich und ich mag es halt nicht so gern, wenn ich so lange von ihr getrennt bin.
0: Um Gottes Willen. Wie heißt sie denn? Wir grüßen sie.
1: Lea Eisenschenk.
0: Die Lea. Liebe Lea, Hanna ist wieder da. Alles ist gut und die Mama ist auch zufrieden, weil ihr seid ja eigentlich am Wallersee daheim, oder?
2: Wir sind eigentlich am Wallersee daheim, aber die Wasserqualität vom Irrsee sagt uns mehr zu.
0: Das okay. Da. Alex, wann hast du das letzte Mal da ins Wasser hineingemacht?
3: Das sage ich jetzt lieber nicht, sonst stehst du immer lang herinnen da.
0: Nein, im Gegenteil, ich bleibe herinnen, aber ich habe ja eine leere Flasche mit. Ich fülle jetzt hier ein bisschen Irrseewasser ein. Hat der Papa eh nicht gelogen?
1: Ah.
0: Hat niemand von euch Lulu da hineingemacht?
2: Na, wird man nie.
0: Okay, geh lieber ein bisschen weiter aus, holt ganz frisches Irrseewasser. Dann habe ich meine erste Flasche voll und hau mich zum nächsten See. Hätte ich gesagt, The Weekend nehme ich mit. Blinding Lights, was habt ihr sonst noch vor, diese Ferien?
2: Schwimmen, baden.
0: Das ist kein schlechtes Programm.
1: Also wir fahren dann noch zur Oma und dann nach der Oma in die Steiermark.
0: Gibt es einen Kuchen bei der Oma womöglich?
1: Ja.
0: Übrigens, bevor ich Seewasser verkoste, darf ich sowas von euren Melonen haben?
1: Ja.
0: Danke, sehr lieb. Ja, ist lieb. So. Na gut, dann habe ich meine erste Flasche angefüllt. 5 Flaschen Seewasser sollten es werden.

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10: Ö3 am Montagnachmittag. 3:30 ist es, Radio Knollete vom Irsee jetzt unterwegs zum Mondsee. Da geht's gut dahin. Und auch in der Steiermark, wieder in Salzburg, da ist die Unfallstelle geräumt.
11: Auf der A2 Richtung Wien zwischen Graz Ost und Lassnitz Höhe. Noch gibt's aber 5 Kilometer Stau, der löst sich nur langsam auf. In Oberösterreich auf der A25 Richtung Passau bei Wels Ost, auch da die Unfallstelle geräumt. In Tirol auf der Fernpaarstraße, da dauert es im Nadelöhr-Umfahrung heute 20 Minuten länger wegen Überlastung. Und in Kärnten auf der A11 Richtung Slowenien vor dem Karawankentunnel Blockabfertigung und 15 Minuten mehr Fahrzeit.
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2: Das wird mein stressigster Badetag heuer. Ich habe vor, mindestens 5 Salzkammergutseen in 3 Stunden live zu absolvieren, Wasserproben zu nehmen. Und jetzt treffe ich hierher auf eine absolute Idylle. Es ist am Mondsee, direkt zwischen Bundesstraße und See gelegen, steht ein Bus, ein Campervan. Da liegt eine Matratzen drin, ein bisschen ein Bett, ein bisschen vernudelt. Und davor sitzen ganz entspannt die Melanie und der Manuel und denken sich gerade...
3: Herrlich.
2: Ja, schon, oder?
3: Ja.
2: Jetzt geht's ein feines Lüfterl, geht ein bisschen. Wie oft wart ihr im Wasser heute?
4: Einmal.
2: Einmal?

0: Es ist halb vier.
1: Das ist auch nicht da gekommen vorher.
0: Ah ja, Bezirk Mistelbach, woher genau?
1: Siebenhirten.
0: Oha. Und ihr habt da, was habt ihr vor mit eurem Bus jetzt die nächsten Tage und Wochen?
1: Ja, wir wollten oder dauern gerne auf einen Campingplatz fahren und ein bisschen campen.
0: Aber alles voll, oder was?
1: Ja, bis jetzt schon.
0: Das heißt, jetzt steht ihr hier so am Straßenrand, bis ihr euch wegjagen, oder wie?
2: Genau, ja, schaut ziemlich schlecht aus dabei.
0: Aber prinzipiell schaut es sehr romantisch aus.
2: Hier schon, ja, aber da darf man nicht bleiben über Nacht.
0: Kennt ihr schon länger euch beide eigentlich?
2: Ja.
0: Man geht mir überhaupt nichts an, aber ich finde es total spannend. Ich meine, man lebt schon auf sehr kleinen Raum aufeinander.
2: Ja, 5 Jahre.
0: Okay, gut. Also,
2: dann schon, ja.
0: Da traut man sich dann so wilde Sachen machen, oder?
1: Ja, schon.
0: Sehr gut. Ich würde jetzt dann ins Wasser gehen und Wasser holen. Geht ihr mit oder bleibt ihr draußen sitzen?
1: Ich glaube, ich bleibe draußen.
0: Okay, na gut, okay. Dann spielen wir mal Queen, It's a Kind of Magic und dann wird Wasser gelassen, also geholt.

0: Shakira auf Ö3 im Sommer 2026. Ich finde ja, Waka Waka war mehr Sommer, aber gut. Apropos Waka Waka, das ist Quokka Quokka, die Quokkamuschel, hätte ich gesagt, oder? Oder Quokkamuschel, wie heißt die?
1: Ich weiß es auch nicht.
0: Sie ist böse, sie schneidet, sie ist invasiv. Radio Knollidee am Mondsee. Wir sind ja prinzipiell in einem wunderschönen Bereich der Natur und trotzdem schaut die Melanie und der Manuel ein bisschen traurig drin, weil sie stehen da mit ihrem Campervan und haben für heute noch keinen Schlafplatz. Was habt ihr schon alles versucht zu kriegen?
2: Genug, überall irgendwie rundherum um den Mondsee, Wolfgangsee, überall schon probiert irgendwie.
0: Alle Campingplätze durchgerufen?
1: Genau, ja.
0: Eieiei. Das heißt, na gut, ja, Ö3 hört euch. Ich hätte gesagt, wir suchen euch was. Wer hat irgendwo hier in der Gegend noch was frei am Campingplatz und oder irgendwie im Garten? Das sind zwei sehr sympathische Mistelbacherinnen und Mistelbacher. Sie haben so einen schwarzen Campervan, der schaut auch recht reinlich aus. Es ist ein Wäschegestell drin, also ihr seid stubenrein.
1: Das ist richtig, ja.
0: Nehmt keine Drogen.
2: Ja, das stimmt.
0: Was ist die schlechteste Eigenschaft von ihm? Sie, also viel reden tun uns auch nicht, also es glaube ich sollte ruhig sein. Ruft uns an, 0800 600 600. Wer hat von heute bis morgen oder bis übermorgen einen Platz für ein Wohnmobil? Klo habt ihr im Klo oder geht es in den Garten?
1: Ah, braucht man auch, bitte.
0: Okay, gut. Also Sie gehen zur Not auch in den Garten und bitte jetzt anrufen. 0800 600 600 Schlafplatz für zwei Niederösterreicher. Im Salzkammer gut gesucht. Ich hole jetzt hier noch eine Flasche voll mit Mondseewasser und das fühlt sich schon ganz, ganz anders an wie das Irrseewasser, weil es ist kühler und schaut auch ein wenig klarer aus. Möchtest du einen Schluck?
1: Ja.
0: Nimmt sie gleich. Sehr gut. Melanie, sehr zum Wohl und wir suchen euch einen Schlafplatz. 0800 600 600. Hier ist Tom Gregory. 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
12: 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Wir machen eine Seenrallye in Radio Knollete. Heute nächster Halt Fuschelsee. Und dazu gibt es Musik von Eric Carmen aus den 80ern und aktuelles von Dermot Kennedy und Seiler und Speer. Davor Daniel Theissl um 16 Uhr.
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14: Beobachten, markieren, einbrechen. Mit dieser Taktik agiert in Wien seit ein paar Monaten eine mutmaßliche Einbrecherbande. Auffällig, die Schlösser werden immer mit Salpetersäure geknackt, Ö3-Reporterin Petra Thalhammer-Jeschek.
15: Die letzten beiden Einbrüche passierten in der Donaustadt. Bei dem einen wurde ein Tresor aufgebrochen und daraus eine Pistole, ein Revolver sowie Munition gestohlen. Insgesamt gibt es heuer schon 17 solcher Einbrüche. Die Täter markieren zuvor die Wohnungstür mit einem Klebefaden, um zu schauen, ob jemand die Tür geöffnet hat. Wenn der Klebefaden über Tage nicht reißt, wissen die Einbrecher, dass niemand zu Hause ist. Dann verätzen sie mit Salpetersäure das Schloss und brechen ein. Die Polizei vermutet dahinter eine organisierte Bande.
14: Auch zahlreichen Jungvögeln setzt die aktuelle Hitze ordentlich zu. Entkräftet und ausgetrocknet fallen sie teilweise aus ihren Nestern. Bis zu 30 werden täglich in die Eulen- und Greifvogelstation Haringsee im Bezirk Gänserndorf gebracht. Hier werden sie stündlich gefüttert. Mehr als 8 Millionen Bücher sollen in der Ukraine verbrannt sein, nachdem Russland ein Warenlager mit Drohnen und Raketen angegriffen hat, darunter auch Lehrbücher für Kinder. Der

0: Verlagsdirektor spricht von einem gezielten Versuch, die ukrainische Kultur und Bildung zerstören zu wollen. Und Eishockey-Legende Sepp Buschnik ist im Alter von 79 Jahren gestorben. Das hat der KAC mitgeteilt. Der Klagenfurter war Österreichs Starspieler in den 60er und 70er Jahren, Jahrhundertspieler, 12-mal Meister und dreifacher Olympiateilnehmer. Und jetzt zu Carmen Schüssling mit dem Beweis, es ist gerade rekordverdächtig heiß.
1: Genau, 40,1 Grad letzte Stunde in Wien-Stammersdorf und 40 Grad auch in Langenlebern. Noch nie war es hier heißer als heute. Und insgesamt ist es heuer schon der vierte Tag mit Temperaturen über 40 Grad. Zwei können noch dazukommen, morgen und am Mittwoch. Wie außergewöhnlich, fast schon abartig das ist, wird klar, wenn man sich die Wetterdaten der Vergangenheit durchklickt. Habe ich gemacht, einen 40er hat es bis heuer nämlich überhaupt erst ein einziges Mal gegeben, und zwar 2013. Neben Hitze, Sonne und Wind beschäftigen uns heute punktuell auch Regenschauer und einzelne Gewitter, vor allem über den Bergen. In St. Anton am Arlberg hat es mit einem Gewitter jetzt zum Beispiel auf 18 Grad abgekühlt.
2: Hier ist Ö3 mit dem schnellsten Verkehrsservice Österreichs für Straße, Bus und Bahn und Nina Salzburger. Bei der Bahn, da ist die Weststrecke im Raumstraße Walchen unterbrochen, der Grund da ein Rettungseinsatz. Für den Nahverkehr wird ein Schienenersatzverkehr zwischen Frankenmarkt und Straße Walchen eingerichtet. Der Fernverkehr wartet die Dauer der Sperre ab, es dauert voraussichtlich bis 17.30 Uhr. Und auf den Straßen in Kärnten auf der A11 Richtung Slowenien, da wird vor dem Karawankentunnel der Verkehr weiter blockweise abgefertigt, 15 Minuten plus.

Na schau, auf die Ö3-Gemeinde ist Verlass. Die Melanie und den Manuel, zwei Mistelbacher mit einem Campingwein, habe ich gerade sehr traurig am Mondsee sitzen gesehen, weil sie keinen Campingplatz finden, keinen Schlafplatz. Wir haben der Ludwig in Neukirchen, würde euch aufnehmen, der Herbert in Mondsee, die Christine in Fuschl hat einen Bauernhof mit schönem Garten, der David in St. Georgen im Attergau hat sogar ein Fitnesscenter, also ihr seid versorgt für heute Nacht. Und ich bin schon wieder heidel weiter am Weg zum Fuschlsee. Es gilt Wasserproben von allen Seen zu holen, weil ich bin ja heute See-Sommelier. Das ist der stressigste Bordertag, glaube ich, in diesem Sommer, aber das gehört auch dazu. Hey, einen schönen Montagnachmittag aus dem Salzkammergut. 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
2: So, jetzt sag nochmal, was du mich gerade gefragt hast.
3: Was der Andi Knoll im Fuschel tut.
2: Ich hol mir jetzt ein Wasser.
3: Ein Wasser?
2: Aus dem See.
3: Ja, das ist halt eh Trinkwasserqualität.
2: Ich bin nämlich heute Seesommelier. In Salzkammergut gibt es so viel Seen und wir wollen wissen, welches Wasser am besten schmeckt. Wir haben den Irrsee schon abgefüllt in Flasche, jetzt den Mondsee und jetzt sind wir am Fuschelsee. Und das ist die Familie
4: Böttke
2: aus Nordrhein-Westfalen, Urlaubsgäste. Wie gefällt es euch bei uns?
5: Gut, es ist warm hier. Sehr warm. Ich habe kältere Temperaturen erwartet.
2: Hätten wir alle gern, aber dafür ist das Wasser nicht zu kalt, oder? Ich nehme an, das ist euch durchaus recht. Die Herren sind... Oder mögt ihr lieber kaltes Wasser?
6: Nö.
2: Schon ganz angenehm, oder? Wenn es warm ist.
6: Ja,
2: nö. Es ist... Da badet man, es hängt da so eine Wolke, aber wieso geht's schon heim?
4: Na, wir müssen noch eine Stunde fahren. Wir haben so eine Almhütte gemietet. Und deswegen, bevor es Gewitter kommt, wollen wir daheim sein.
2: In der Region Bad.
5: So hoch müssen wir.
2: So hoch müsst ihr. Zu Fuß oder mit dem Auto?
5: Ja, Auto.
4: Das ist ja Flachländer, ne? Da muss man.
2: Habt ihr genug Wasser mit?
4: Ja.
2: Na dann wünsche ich noch einen schönen Urlaub, schöne Ferien und dann gehe ich mal Wasser holen. Danke, dass ihr bei uns Urlaub macht, auch wenn es so heiß ist mittlerweile.
4: Danke, so Traum, danke.
2: Im Süden ist noch viel heißer.
3: Sie gesagt haben, es ist so heiß. Ich würde noch um eine Woche verlängern, weil nächste Woche ist es nicht so heiß.
2: Okay, oder?
4: Man muss es richtig abpassen, ne?
2: Das stimmt. Ich würde sagen, wir starten mal den Eric Carmen und dann diskutieren wir weiter, ob ihr noch eine Woche bleibt. Was müssten wir euch zahlen, dass ihr eine Woche bleibt?
4: Ja, das schauen wir mal, ne? Das rechnen wir dann raus.
2: Rechnen wir dann aus, in Mark. Danke und schöne Ferien. Grüß euch. Familie Böttcher aus Nordrhein-Westfalen. Ich bin im Salzkammergut. Über 70 Seen und aus mindestens 5 davon möchte ich mir heute Wasser holen. Und dann werden wir es von einem Diplom-Sommelier verkosten lassen. Ob es ihm gut schmeckt. Hier sind die 80er für 3.

0: Seile und Speer. 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Wir tun Tanzen. Mittlerweile am Ufer des Fuschelsee tue ich Tanzen mit der Lina, oder?
1: Mhm.
0: Hast du jetzt deinen Namen vergessen?
1: Lina.
0: Der Lina und mit dem
1: Vincent, Valentina, Philippa.
0: Alles klar, wir haben super getanzt, oder? Dir ist kalt, Lina, warum ist dir kalt?
1: Weil wir gerade vom Pool aus sind.
0: Aus dem Pool, der ist kühl. Ansonsten ist ja leider sehr heiß und deswegen hast du was gerade gemacht? Coolstes Ferienereignis bisher.
1: Wir haben die Fische gerettet und ein Fisch hat sich vorher auf die Seiten gedreht, weil er fast gestorben war. Und dann mit dem Sauerstoffgerät und mit der Kühlung hat er sich dann wieder gefangen im Fass.
0: Sehr gut. Habt ihr tatsächlich Fische gerettet? Aus welchem Gewässer? Weil es zu niedrig oder zu wenig Wasser?
2: Ja, wie die meisten Gewässer haben wir die Zuflüsse vom Fuschelsee leider niedriger Wasser, sind kurz vorm Austrocknen. Und die Kids haben mir dann geholfen am Wochenende, dass wir einige Dutzend Bachforellen, so 80, 90 Stück, gerettet haben. Die, was noch zum Retten waren, muss man ehrlich sagen. Und wir hoffen natürlich jetzt ziemlich, aber so traurig, wie es auch klingt, als sommerliebender Mensch, auf viel Regen.
0: Ja, kommt. Nächste Winter kommt schon. Jetzt muss ich leider den Pegel vom Fuschelsee noch um einen halben Liter dezimieren, weil ich muss mir jetzt eine Flasche Wasser holen.
2: Das werden wir sicher verkraften. Das geht ja aus.
0: Kinders, kommt hier mit? Helft ihr mir?
1: Ja.
0: Lina, komm, die ist eh gerade kalt. Also, wir nehmen hier ein wenig Wasser und dann ist es bereits die vierte Wasserprobe, hätte ich gesagt. Und wir spielen Walk the Moon dazu. Shut up and dance. Wir tanzen einfach weiter.

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0: in Niederösterreich, Nina Salzburger.
1: Vorsicht auf der A21 Richtung St. Pölten, kurz nach Brunn. Wegen einer Panne stehen da zwei Autos auf dem rechten Fahrstreifen, direkt hinter einer Kurve. Der Streckendienst ist schon auf der Zufahrt. In der Steiermark auf der A2 Richtung Klagenfurt bei der Abfahrt Scheffern. Da meldet die Feuerwehr Pingau einen Unfall. Der rechte Fahrstreifen ist gesperrt. Stau baut sich auf. In Kärnten auf der A11 Richtung Slowenien vor dem Karawankentunnel weiter Blockabfertigung und 15 Minuten plus. Und jetzt zur Bahn, da ist die Weststrecke schneller als gedacht. Im Raumstraßwalchen wieder frei. Der Rettungseinsatz ist beendet.
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Der hat einfach so eine lässige Stimme. Entspannter Sommersound auf Ö3 mit James Arthur. Radio Knollede am Montagnachmittag. Wir sind auf Seenrallye und haben für uns einen L17 oder eine L17. Deswegen sind wir noch nicht beim nächsten See, wo wir eigentlich sein wollten. Aber macht nichts, wir haben ja Zeit. Übrigens, toi toi toi, wird schon schief gehen. An alle von euch, die gerade den Führerschein machen und vielleicht auch gerade in einem Fahrschulauto sitzen, dreimal hupen. Nächster Halt, der Wolfgangsee. Wir sind im Salzkammergut, wie gesagt, über 70 Seen. Größter Anteil am Salzkammergut hat Oberösterreich mit fast 3/4. Dann die Steiermark, so mit Bad Aussee, Altaussee. Und den kleinsten Teil Salzburg, 12%. Fuschelsee-Region waren wir gerade, in meinem Fall der Nuschelsee. Und jetzt gleich an dem See, den sich zwei Bundesländer teilen. Und wir sind aber im Salzburger Teil gleich. Fürberg, da gibt es eine gute Forelle oder Rheinanke, habe ich fürcht. Für die habe ich keine Zeit. Aber wir haben Zeit für Musik. Wir haben Zeit für einen Herrn, der, glaube ich, Zeit seines Lebens ausschließlich mit Badehaube aufgetreten ist. Und das ist das Nummer 1 Outfit von Menschen, die ins Bad gehen oder von Rappern.

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2: Im Salzburger Teil des Wolfgangsees in Fürberg treffe ich Oberösterreicher. Was ist da los?
3: Das nennt man Entwicklungshilfe.
2: Was bringt es den Salzburgern bei in Sachen Wolfgangsee?
3: Das ist eine gute Frage. Was bringt mir einer bei?
4: Die Gemütlichkeit. Die Gemütlichkeit.
3: Also ich finde die Gemütlichkeit. Also wir in Oberösterreich sind ja, gerade wir Kirchdörfer, sind ja sehr gemütlich und darum sind wir da.
2: Scheinbar ist hier das Essen besser als auf eurer Seite, oder?
5: Gleich gut.
2: Sagt sie und isst vom Salat.
5: Steirischer Backhändelsalat.
2: Jetzt haben wir das gesamte Salzkammer gut beisammen. Das ist doch herrlich. Der Herr ist schon bei der Nachspeise. Nein, das ist Preiselbeer zu.
6: Schnitzel. Ausgezeichnet.
2: Die Hälfte davon ist noch im Mund. Was macht man nach einem ausreichenden, einem ausgiebigen Mahl?
5: Was war die Frage?
2: Was tut man nach dem Essen?
5: Schlafen.
2: Und nicht ins Wasser kommen.
5: Wir sind schon 9 Kilometer gebaddelt. Jetzt haben wir gegessen und dann freuen wir uns auf Schlafen.
2: Fürberg ist ein bisschen abgelegen. Das heißt, ihr seid wirklich mit dem Stand-Up-Battle hergefahren.
5: Ja, wirklich.
2: Sehr cool, sehr cool. Gut, ihr dürft nicht.
5: Österreich, aber.
2: Ihr dürft nicht ins Wasser aus Diätgründen. Ich schon. Ich muss nämlich meine nächste Wasserprobe holen.
5: Okay.
2: Ist doch wurscht, ne?
5: Ja.
2: Mir nicht. Ich weiß, was du meinst. Mahlzeit, weiter essen und dann ruhen. Wir spielen Ness, weil das Gute gewinnt. Mal schauen, wer in Sachen Wassergeschmack heute im Salzkammergut gewinnt. Seesommelier Arnold meldet sich zum Dienst.

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10: Ö3 am Montagnachmittag. Vielleicht geht sich für euch heute auch noch der ein oder andere Sprung in den See aus oder ins Bad oder irgendwo. Musik auf Ö3 gleich aus den 80ern von Alice Cooper und aktuelles von Katy Perry und Alle Farben. Davor Daniel Theisler, 17 Uhr. Nachrichten.
11: 364.000 Menschen sind derzeit in Österreich ohne Job. Besonders betroffen sind weiterhin Frauen. Die Zahl der Arbeitslosen und Schulungsteilnehmer steigt und steigt, jetzt schon seit 40 Monaten. Ö3-Reporter Martin Rauter.
12: Die Wirtschaft in Österreich wächst nur langsam und das ist auch der Grund, warum die Arbeitslosigkeit steigt und steigt, sagt AMS-Chef Johannes Kopf.
13: Wir haben zu wenig Konsum, wir haben zu wenig Export, Auslandsnachfrage, wir haben zu wenig Investitionen, zu wenig Vertrauen, zu hohe Energie- und Lohnstückkosten.
12: Die Arbeitslosigkeit in Österreich steigt bereits seit 40 Monaten an. Dennoch könne man den neuesten Zahlen noch etwas abgewinnen.
13: So steigt zum Beispiel der Zugang offene Stellen beim AMS. So gibt es Stabilisierung im Baubereich oder Stabilisierung in der Industrie.
12: Laut AMS-Chef Kopf sind das zumindest erste positive Signale für eine baldige Trendumkehr.
11: Tirols Landeshauptmann Anton Matle von der ÖVP spricht sich im Ö3-Interview für eine Pension.

0: Reform aus. 45 Jahre arbeiten, erst dann soll man in Pension gehen können.
1: Mein Ansatz ist jener, dass man sagt, Pensionsantritt erst ab 65 Jahren, das ist auch das Pensionsantrittsalter, das bisher auch gesetzlich fixiert ist, erst ab 65 Jahren, aber es müssen mindestens 45 Jahre auch an Arbeitszeit nachgewiesen werden, 45 Jahre, in denen in das System einbezahlt worden ist, wobei ich einen Schritt in dem Fall insofern weitergehen würde. Mir scheint es schon auch notwendig, dass man gerade Betreuungsjahre von Müttern, von Vätern, Versorgungsverpflichtungen, dass man diese auch in diese Arbeitszeiten mit hineinrechnet.
0: Die Neos freuen sich über neue Bewegungen in der Debatte über das Pensionsantrittsalter. Die SPÖ lehnt Mattles Vorschlag strikt ab. Kein Hackeln bis 70, sagt SPÖ-Bundesgeschäftsführer Klaus Seltenheim. Ein geschlossenes Vorgehen fordert EU-Kommissionspräsidentin Ursula von der Leyen in Bezug auf den Schutz der EU-Außengrenzen. Der Massenandrang von Migranten auf die spanische Exklave Ceuta stellt die EU vor eine Bewährungsprobe. In Brüssel, Ö3-Reporter Johannes Perterer.
2: Vielen Dank für die raschen Rückführungen jener, die aus Marokko nach Ceuta gekommen sind, schreibt EU-Kommissionspräsidentin Ursula von der Leyen heute in einem Brief an den spanischen Ministerpräsidenten Pedro Sanchez. Von der Leyen fordert ein geeintes Vorgehen zum Schutz der EU-Außengrenzen. Ende vergangener Woche waren Zehntausende Migranten in die spanische Exklave Ceuta in Nordafrika gelangt. Spaniens Ministerpräsident Sanchez warf daraufhin EU-Ländern fehlende Solidarität vor. 22 EU-Länder warfen Madrid hingegen indirekt vor, in Sachen Migration einen zu lockeren Kurs eingeschlagen zu haben. Morgen Vormittag kommen die EU-Innenminister zu einer Dringlichkeitssitzung per Videoschaltung zusammen, um gemeinsame Schlüsse aus den Ereignissen in Ceuta zu ziehen.
0: Defekte Stromleitungen könnten die heftigen Waldbrände rund um Athen verursacht haben. Seit 4 Tagen kämpfen die Feuerwehrleute in Griechenland gegen das Ausbreiten der Flammen an. Ö3-Reporter Ansgar Gersmann.
3: Die Luft ist rauchgeschwängert, das Atmen fällt schwer. Hoch in den Himmel schlagen die Flammen der brennenden Pinienwälder. Der Wind sei stark, ändere ständig die Richtung, das erschwere die Situation, sagt ein Anrainer. Funkenflug an privaten Stromleitungen einer Windkraftanlage haben das Feuer ausgelöst, so die Vermutung der Ermittler. 2 Verdächtige wurden festgenommen. Am Boden versuchen die Feuerwehrleute mit Brandschneisen die Brände zu stoppen. Auch aus der Luft werden die Flammen bekämpft. Beim Absturz eines Löschhubschraubers sind gestern 2 Menschen ums Leben gekommen. Mehr als 100 Häuser wurden bereits zerstört. Mehrere Dörfer wurden evakuiert. Mit Rollern fahren die Einsatzkräfte zu den teils abgelegenen Gebäuden, suchen nach Menschen, die eingeschlossen sind oder sich noch nicht in Sicherheit gebracht haben.
0: Nächste Runde im Machtkampf zwischen UEFA und FIFA. Der Europäische Fußballverband droht jetzt mit rechtlichen Schritten, nachdem das große Investorenvorhaben von Gianni Infantino gescheitert ist. Ö3-Reporter Christoph Ott.
4: Die UEFA fordert Gianni Infantino und den Weltverband FIFA laut Medienberichten in einem Schreiben auf, sämtliche Unterlagen rund um das geplante Projekt zu sichern und nicht zu vernichten. Gleichzeitig prüft der Europäische Fußballverband rechtliche Schritte, ein Schiedsverfahren und Beschwerden bei den zuständigen Behörden. Hintergrund ist Infantinos Plan, 20% der geplanten Tochtergesellschaft FIFA Forward Enterprise, kurz FFV, an private Investoren zu verkaufen. Dort sollten die kommerziellen Rechte der Männer- und Frauen-WM sowie der Club-WM gebündelt werden. Das Vorhaben ist nach massivem Widerstand mehrerer Kontinentalverbände gescheitert. Die FIFA musste daraufhin den Investorendeal schließlich zurückziehen. Die UEFA wirft Infantino mangelnde Transparenz und schlechte Verbandsführung vor und hat ihm bereits öffentlich das Vertrauen entzogen. Laut internationalen Medien wird außerdem schon über mögliche Nachfolger von Infantino spekuliert.
0: Jetzt zu Michael Mattern.
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6: Zumindest 6 Hitzerekorde sind heute wieder gebrochen worden. In Langenlebern, Stammersdorf, Wolkersdorf, Stockerau, Podersdorf und Hornstein war es seit Messbeginn noch nie so heiß wie heute. Absoluter Hitzeball dabei, wie in Stammersdorf mit 40,1 Grad. Der Montag geht also brütend heiß und teils sonnig, teils gewittrig zu Ende. Derzeit blitzt und schüttet es in den Stubaier Alpen und in Teilen des Salzkammerguts. Über Nacht gingen die Gewitter rasch ab und es klart auf. Die Temperaturen sinken nicht unter 24 bis 12 Grad. Morgen Dienstag und am Mittwoch müsst ihr euch auf den Höhepunkt der Hitzewelle einstellen. Die Temperaturen erreichen 30 bis 38, im Osten vereinzelt sogar um 40, wenn nicht 41 Grad. Dazu gibt es weiterhin viel Sonne und heißen Südwind, nur im Berg- und Hügelland ein paar Gewitter.
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0: Österreichs für Straße, Bus und Bahn in der Steiermark. A2 Richtung Klagenfurt bei der Abfahrt Schäffern. Da ist nach einem Unfall der rechte Fahrstreifen gesperrt. Es gibt 1 Kilometer Stau. In Tirol, Zillertalstraße, taleinwärts bei Schlitters, Blockabfertigung vor dem Brettfalltunnel und 15 Minuten plus. Und der Blick zur Bahn, die Franz-Josefs-Bahn, die ist nach einem Gleisschaden unterbrochen zwischen Kritzendorf und St. André-Wördern. Da werden Ersatzbusse organisiert. Es dauert voraussichtlich bis 17.30 Uhr.
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Ochsen und der Seeache gefahren. Das ist die Findung zwischen See und Attersee. Und dann hole ich mal und dann werden wir einen Diplom-Sommelier bitten, dass er das mal sozusagen nicht nach Wasserqualität, sondern nach Geschmack, rein nach Geschmack verkostet, was bei uns so als Badewasser in den großen Badewannen dieses Landes so liegt. Für alle, die gerade sehr heiß haben, ich habe auch gerade sehr heiß, weil wir machen sehr viel Meter und ich war noch ganz wenig baden. Aber das ist mein Job. Einen schönen Montagnachmittag aus dem Salzkammergut.

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2: Am Attersee angekommen, so quasi der König der Salz, kann man gut sehen. 46 Quadratkilometer, der ist quasi fast so groß wie alle anderen miteinander. Zumindest ist er der größte See, der ganz in Österreich liegt. Markus, hast du das gewusst?
3: Das habe ich, sollte ich wissen, habe ich gewusst, ja, genau.
2: Bettina, kommt es auf die Größe an oder warum seid ihr am Attersee?
4: Weil das Wasser so schön ist, so schön blau und ja, einfach schön.
2: Marion, ihr habt ein ganz kleines Putzel mit. Wie oft wart ihr denn heute schon im Wasser?
5: Oft, ganz, ganz oft. Bei der Hitze muss man ständig rein und die Kleinen auch abkühlen.
2: Mit Schwimmwindel?
5: Mit Schwimmwindel natürlich, damit kein Unfall passiert.
2: Für die Wasserqualität, weil ich gehe jetzt gleich eine Wasserprobe holen und dann machen wir Seeverkostung. Warum bist du jetzt da im Salzkammergut und nicht irgendwo an der Côte d'Azur oder auf den Malediven oder im Norden, in Schweden irgendwo?
5: Ja, wir haben schon familiär bedingt hier langen Hintergrund und deshalb sind wir gerne da in der Gegend und kommen eigentlich jeden Sommer wieder.
2: Sehr gut. Wer geht jetzt mit mir ins Wasser?
3: Ich komme mit.
2: Okay, gut, bitte. Ich bin jetzt am 5. See in 2 Stunden und ich war erst einmal im Wasser. Das kann nicht so bleiben. Wer kommt noch mit? Ich hätte gesagt, der Robbie kommt mit. Der ist für euch zum Haben, was er gerade ist. Come on dann, Radio Knolliday. Der Supersommer 2026 auf Ö3. So, nächste Wasserprobe holen.

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15: Ö3 am Montagnachmittag. Das Motorboot hinter mir am Attersee gibt gerade Gas und zieht zwei. Was sind das? Luftmatratzen, Schwimmringe, was auch immer. Hinter sich her, da geht was dahin. Ganz im Gegenteil, Nina Salzburger zu Wien, Nordbrücke. Gleich zwei Unfälle.
16: In den Auffahrten zur Nordbrücke, nämlich einer Stadt einwärts, kurz nach der Brünnerstraße, und einer Stadt auswärts, da reicht der Stau bis auf die Brücke den Nauerländer zurück. In der Steiermark, A2 Südautobahn Richtung Klagenfurt bei Schäffern, da ist die Unfallstelle geräumt, es sind wieder alle Fahrspuren frei. In Tirol weiter Blockabfertigung auf der Zillertalstraße, taleinwärts vorm Brettfalltunnel, 15 Minuten plus. Und noch zur Bahn, da ist die Nordwestbahn zwischen Retz und Satow in Tschechien unterbrochen. Der Grund ist da ein Schaden am Gleis, ein Schienenersatzverkehr wird eingerichtet, es dauert voraussichtlich bis 20 Uhr. Die Franz-Josef-Bahn, die fährt aber wieder, da ist der Schaden zwischen Kritzendorf und St. André-Wördern behoben.
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2: Aus dem Strandbad in Unterach am Attersee angefangen haben wir um 15 Uhr am Irrsee. Der liegt so schön in Wiesen, hügeligen Gelände und jetzt massive Berge rundherum. Gundi ist eine Einheimische. Was sehen wir?
3: Ja, hallo. Wir sehen den wahnsinnigen, tollen blauen Attersee. Kristallfarbenes Wasser und es ist so wie Urlaub in Österreich
2: ja.
3: Und Hawaii.
2: Wie heißt der Berg?
3: Ja, das ist das Höllengebirge. Das ist kein Berg, sondern das ist ein riesen Gebirgszug, der sich eigentlich auf einer großen Seite, auf der rechten, linken Seite vom Attersee befindet.
2: In Norwegen, die Fjorde, ganz steil geht es bergab und dann ist Geißwasser. Wie heißt der Buckel da?
3: Keine Ahnung.
2: Weißt du, der Stefan?
4: Auch leider nicht.
2: Hat er nicht aufgepasst im Sachunterricht?
4: Leider nicht, nein.
2: Aber der Stefan kann etwas anderes. Du bist Diplom-Sommelier. Was heißt das?
4: Diplom-Sommelier für Wein, eben, dass ich professionell Wein verkosten kann, beziehungsweise bestimmen kann, woher er kommt. Und genau das probieren wir halt beim Wasser auch aus. Ob man das...
2: Es gibt auch Wassersommeliers, aber hast du schon mal Seewasser verkostet?
4: Noch nicht. Nur beim Schwimmen so ein bisschen, aber sonst explizit darauf spezialisiert bin ich nicht. Aber es kann ja noch werden.
2: Schau, Trinkwasser ist es alles, davon gehen wir aus. Ich gebe dir jetzt einfach mal eine Probe in die Hand. Wir haben sie jetzt drei nach gesammelt und sind natürlich nicht in ansteigender Reihenfolge, sondern in zufälliger Reihenfolge. Kostet mal, ist die Nummer 1. Er riecht.
4: Neutral.
2: Was schmeckst du?
4: Also wie wenn man Trinkwasser, also frisch aus der Leitung, vielleicht nicht ganz so kalt, schon ein bisschen warm, aber so
2: kann man nicht. Wir starten mal den Dr. Alban, dann gebe ich da jetzt nur zum Vergleich die Nummer 2. Und dann kostest du das einmal, was das kann. Ja. Riecht, Nase, was hat es für eine Nase, das Wasser?
4: An sich recht zurückhaltend, vielleicht leichte, so fischige Note.
2: Sehr gut, das will man.
4: Genau, wie man es erwartet.
2: Prost einmal.
4: Na klar, trockener Nachgeschmack. Also, kann man nicht sagen.
2: Welche sehen das waren und die anderen drei machen wir gleich. Zuerst gibt's mal die 90er. 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

0: dass das Geräusch, das Sommeliers generell machen. Und meistens, Stefan Seiringer, Diplom-Sommelier vom Attersee, vom Gasthof Alpenblick, normalerweise spuckt sie ja wieder aus, das Zeug, das ihr testet, oder?
1: Ja, es kommt drauf an. Natürlich, wenn man in der Frühweinverkostung beginnt, dann wird es uns gegen Abend ein bisschen schwierig.
0: Du hast jetzt alle meine 5 Seewasserproben, die ich dir besorgt habe, hast du getrunken. Also, wenn du morgen Durchfall hast, ich kann nichts dafür.
1: Ich schicke die Rechnung an Ö3.
0: Für die Wäsche. Ja, na, wir haben ja gerade kürzlich hier im Attersee so das ein oder andere Segment gehabt, wo leichte Fäkalkeime waren, oder?
1: Ja, es ist zumindest ein bisschen Gülle reingelaufen. Aber
0: die ist alles gesickert längst und die Fische haben es gegessen. Pass auf, du hast jetzt alle 5 Proben gekostet. Hast du einen Sieger geschmacklich? Was schmeckt am besten, welche See?
1: Nummer 5 hat mir am besten geschmeckt.
0: Ja. Würdest du sagen, welcher See ist das?
1: Ich hätte gesagt, das ist der Attersee. Einfach.
0: Nein, es ist der Wolfgangsee.
1: Wolfgangsee, ja, genau.
0: Und der wärmste war der Irrsee?
1: Ich glaube Nummer 3.
0: Ja, Nummer 3 war der Mondsee, lustigerweise. Ja?
1: Der war ein bisschen moorig, das hat irgendwie sehr unangenehm geschmeckt. Also deswegen sagt man lieber in den Attersee als in den Mondsee.
0: Also bei euch im Gasthaus kommt Seewasser nicht auf die Karte, ihr bleibt beim Wasser aus der Leitung.
1: Ja, genau, wir bleiben beim Quellwasser. Schmeckt ein bisschen besser.
0: Lieber Herr Sommelier, eine Frage noch, die eigentlich unzulässig ist, aber jetzt schaust du aus, als dürftest du eigentlich noch gar keinen Alkohol trinken.
1: Nein.
0: Wie bist denn du?
1: Ja, 24, also so jung bin ich dann auch nicht mehr.
0: Gut kalten, das muss am Attersee-Wasser liegen.
1: Ganz genau, ja, an der Frische.
0: Du, dann hauen wir uns rein, oder?
1: Genau.
0: Baden macht dann doch noch am meisten Sinn mit Seewasser. Trinken kann man es dann eh so nebenbei. Morgen Radio Knollidee, auch hier vom Attersee. Wir bleiben einfach da und gehen fischen mit einer Profifischerin und hau mich vom 10-Meter-Turm. Vielleicht sehen wir uns

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11: Hier ist der 3. Schön, dass ihr da seid und wir jetzt gemeinsam in diesen noch sehr hellen Abend starten. Gleich mit Meghan Trainor oder auch Break My Stride von U2. Davor noch zu Adam Michalich. Es ist 18 Uhr.
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13: Das Budget bei Bund und Ländern ist auf Kurs, das zeigt die Halbjahresauswertung des Finanzministeriums. Die Ausgaben sind nicht so stark gestiegen wie zuvor eingeplant. Man geht davon aus, das angepeilte Defizit, also die Neuverschuldung, einhalten zu können, Katja Arthofer.
14: Herausfordernd bleiben die Ausgaben für Zinsen und Pensionen, aber insgesamt geht die Tendenz für das Finanzministerium in die richtige Richtung. Zurückgegangen sind dabei vor allem die Ausgaben für Förderungen, und zwar gleich um ein Fünftel. In Summe liegt man damit unter der budgetierten Ausgabensteigerung. Und diese positive Entwicklung ist auch den Bundesländern zu verdanken, wie Finanzminister Markus Matterbauer von der SPÖ schon beim Sommerministerrat in der Vorwoche lobte.
15: Zum Teil, weil sich die Einnahmen stärker entwickelt haben, aber auch, weil die Bundesländer und die Gemeinden wirklich sparen. Und das heißt, aus budgetärer Sicht bin ich eigentlich sehr zufrieden mit dem, was wir im ersten Halbjahr sehen. Das lässt noch keine Rückschlüsse aufs ganze Jahr zu.
14: Aber, so Matterbauer, es laufe jedenfalls ganz gut.
13: Junge Mütter im Asylstatus sollen rascher an Integrationsmaßnahmen teilnehmen. Das fordert heute Sozialministerin Corinna Schumann von der SPÖ. Derzeit sind Mütter bis zum 3. Geburtstag ihres Kindes von der Integrationspflicht ausgenommen. Schumann will diese Frist jetzt verkürzen, berichtet für Ö3 Eva Haslinger.
16: Früher raus aus der eigenen Wohnung und rein in den Deutschkurs.

0: So könnte man den Plan von Sozialministerin Corinna Schumann, SPÖ, kurz zusammenfassen. Künftig sollen junge Mütter im Asylstatus schon ab dem zweiten Geburtstag ihres Kindes an verpflichtenden Integrationsmaßnahmen teilnehmen müssen. Derzeit müssen sie das erst ab dem dritten Geburtstag. Aus dem Büro von Integrationsministerin Claudia Bauer, ÖVP, heißt es dazu, derzeit werde über ein neues Integrationspflichtengesetz verhandelt. Dieses sehe Maßnahmen für Frauen mit Kindern, egal welchen Alters, vor. Die Neos finden, dass Integration ab dem ersten Tag passieren müsse. Gemischt die Reaktionen aus den Reihen der Opposition. Die Grünen sehen den Vorstoß prinzipiell positiv, fordern allerdings ein entsprechendes Kursangebot. Für die Freiheitlichen ist der Vorschlag reine Augenauswischerei und billiger Scheinaktivismus.
1: Laut dem Iran gibt es derzeit keine neuen Verhandlungen oder Gespräche mit den USA. Die hatte zuvor US-Präsident Trump angekündigt. Stattdessen verhandle man mit dem Oman über eine Lösung für eine sichere Durchfahrt durch die Straße von Hormuz, berichtet für Ö3 Alexandra von Mersi.
2: Solange die militärische Aggression der USA gegenüber dem Iran anhält, wird es keine Veränderungen an der Straße von Hormuz geben, sagt der Sprecher des iranischen Außenministeriums.
3: Man verhandle aber mit dem Oman, mit dem sich der Iran das Küstenmeer, also die Straße von Hormuz, teilt.
2: Geplant ist ein Modell, bei dem es nur mehr eine einzige Route für die Tanker gibt. Und zwar sollen sie auf der iranischen Seite in die Meerenge ein- und auf der Seite des Oman wieder ausfahren. Freie Durchfahrt wie vor dem Krieg gibt es nicht. Vielmehr wird der Iran wohl die Herkunft der Schiffe kontrollieren und Kriegsschiffen eine Passage verwehren.
1: Und jetzt zu Michi Mattern.
4: Das Ö3-Wetter. Einer der heißesten Julitage seit Messbeginn, geht meist sonnig und trocken zu Ende, allerdings nicht überall. Stellenweise haben sich Regenschauer und Gewitter gebildet. Derzeit blitzt es im Bregenzer Wald, bei Haus im Enztal und am Schoberpass. Über Nacht gingen die Gewitter rasch ab und es klart auf. Es bleibt lau, Tiefstwerte 12 bis 24 Grad. Morgen Dienstag und am Mittwoch erreicht die Hitzewelle den nächsten Höhepunkt. Die Temperaturen klettern auf 30 bis 38, im Osten vereinzelt auf 40, wenn nicht sogar 41 Grad. Dazu ist es bei lebhaft im Süden meist wieder strahlend sonnig, nur im Berg- und Hügelland an den Nachmittagen stellenweise gewittrig.
5: Weiter zum schnellsten Verkehrsservice Österreichs für Straße, Bus und Bahn. Und Nina, ein bisschen länger dauert es, wenn ihr in Wien unterwegs seid.
6: Auf der Nordbrücke stadtauswärts, da ist nach einem Unfall nur eine Fahrspur frei. Stau gibt es zurück auf die Brigitte-Nauer-Linie bis zur Gürtelbrücke. Zeitverlust eine halbe Stunde und Schritttempo auch auf der Ausweichstrecke über die Adalbert-Stifter-Straße und die Floridsdorfer Brücke stadtauswärts. In Oberösterreich gerade reingekommen, da ist die B1, die Wiener Straße, bei Wels gesperrt. Der Grund da, ein Unfall, ausweichen ist durch Wels möglich. In Tirol, auf der Zillertalstraße, taleinwärts bei Schlitters, weiter Blockabfertigung vor dem Brettfalltunnel und 15 Minuten Zeitverlust. Und auch die Bahn, bei der Nordwestbahn gibt es Probleme zwischen Retz und Satov in Tschechien unterbrochen. Der Grund ist da ein Schaden am Gleis. Es fahren Ersatzbusse, es dauert voraussichtlich bis 20 Uhr.
5: Danke Nina, euch eine sichere Fahrt.
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5: Und da habe ich uns so viel Feines zum Runterkommen mitgebracht. Weil ganz ehrlich, super wichtig an einem Tag wie heute. Einfach ein bisschen langsamer angehen alles. Ohne Stress, komm calmer, Schritt für Schritt Richtung Feierabend. Gleich mit Ed Sheeran, Unique 2 und auch Alex Warren mit Fever Dream. Ich bin die Vera Czerwinski, habt einen schönen Abend.

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13: 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Und somit weiter zum schnellsten Verkehrsservice Österreichs auf Ö3. Es ist 6:30 und Nina, ein Unfall in Wien ist passiert.
14: Auf der Auffahrt zur Nordbrücke statt einwärts gibt Stau und 10 Minuten Zeitverlust. Deshalb die Unfallstelle auf der Nordbrücke statt auswärts, die ist aber geräumt. In Oberösterreich ist die B1 in Wels gesperrt. Der Grund da ein Unfall, eine lokale Umleitung ist aber eingerichtet. Und in Tirol, Zillertalstraße, Tal einwärts bei Schlitters, weiter Blockabfertigung vor dem Brettfalltunnel und 10 Minuten Zeitverlust.
13: Sichere Fahrt euch.
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13: Und wenn ihr glaubt, im Leben schon alles gesehen und gehört zu haben, dann passt jetzt auf. In Deutschland wird gerade das langsamste Orgelkonzert aller Zeiten performt, Michi.
16: Ja, eine leicht absurde Geschichte in einer Kirche in Halberstadt. Die Spielanweisung des Komponisten John Cage, nämlich so langsam wie möglich, wird dabei wortwörtlich umgesetzt. Das Konzert hat schon vor knapp 25 Jahren begonnen mit dem ersten langgezogenen Ton. Aktuell sind rund 4% der Aufführung vorbei.
13: Wahnsinn.
16: Insgesamt soll der Musikgenuss 639 Jahre lang dauern, ohne Pause. Für das Finale im September 2640 wurden bereits Tickets verkauft.
13: Alles klar, ein bisschen schneller unterwegs ist Tom Holland im neuen Spider-Man-Film. Der startet gerade in den heimischen Kinos durch.
16: Am Startwochenende hat der Blockbuster hierzulande mehr als 170.000 Filmfans in die Kinos gelockt. Spider-Man Brand New Day ist die 4. Episode mit Tom Holland in der Titelrolle, an seiner Seite Filmfreundin Zendaya. Im echten Leben sind sie miteinander verheiratet. Bisher wurden in Österreich 2,4 Millionen Euro eingespielt. Der erfolgreichste Kinostart im heutigen Jahr.
13: Und weiter.

Boah, könnt ihr euch doch erinnern, wie crazy eine Zeit lang Heiratsanträge zu genau diesem Song waren? Ihr habt sie alle gesehen, diese Videos auf YouTube, bei denen erst 50.000 Menschen eine Choreo auf dem Hauptplatz hinlegen müssen, bevor er endlich auf die Knie geht und sie fragt, ob sie ihn heiraten will. Also ich sag's euch ehrlich, an einem Tag wie heute wird mir persönlich auch einfach nur ein Schatz, ich habe dir ein kaltes Getränk mitgebracht. Willst du? Und ich würde den Mann sofort heiraten. Echt. Ö3 ist das am Abend mit eurer Musik. Jetzt von Linkin Park.

Arsch klingt genau nach dem, worum es im Song eigentlich auch geht. Reisen, Urlaub, einfach nach Sommer. Und ich bin die Vero, hi. Ich hau noch gerne einen drauf. Frisch rausgekommen von einem Herrn, der, also auf den ist eigentlich immer Verlass, wenn es um Sommersound geht. Der kann das einfach. Und ich bin mir sicher, dass euch der Song so taugen wird. Why Don't You Stay? Nico Santos auf B3.

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3: Hier ist der 3 am Abend und ihr kommt gerade richtig. Gleich sind so viele Banger für euch dabei, wie zum Beispiel Maschinen vom Bilderbuch oder Lassitura von Alvaro Soler. Also wir lassen den Tag hier fein ausklingen. Davor zu Adam Michalich, es ist 19 Uhr.
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10: Österreichs Flughäfen ringen derzeit um Passagiere. Am größten Flughafen, dem Flughafen Wien, ist die Zahl der Reisenden in den ersten 6 Monaten des Jahres zurückgegangen. Aber auch an anderen Flughäfen gibt es einen Rückgang, Ö3-Reporter Sebastian Rosenauer.
11: Ja, besonders deutlich ist das in Linz und Klagenfurt. Hier sind im ersten Halbjahr um rund 15% weniger Passagiere abgefertigt worden als im Vorjahreszeitraum. In Salzburg und Innsbruck gibt es zwar ein leichtes Plus, insgesamt ist die Zahl der Passagiere an Österreichs Flughäfen aber rückläufig. Die Arbeitsgemeinschaft österreichischer Flughäfen spricht von einer der schlechtesten Entwicklungen im europäischen Luftverkehr, denn im EU-Durchschnitt steigen die Passagierzahlen. Die Arbeitsgemeinschaft schlägt jetzt Alarm. Sie fordert von der Politik Maßnahmen, etwa die Senkung der Flugabgabe.
10: Italien meldet einen starken Rückgang bei irregulärer Migration seit Jahresbeginn. Die Zahl ist im Vergleich zum Vorjahr laut dem italienischen Innenministerium um mehr als die Hälfte zurückgegangen. Insgesamt sind rund 17.000 Migrantinnen und Migranten über das Mittelmeer nach Italien gekommen. 2025 waren es noch 37.000. Wechsel an der Spitze des deutschen Corona-Impfstoffherstellers BioNTech. Mitbegründer Ugur Sahin übergibt die Leitung ab Februar an den Pharma-Manager Guido Oelkers. BioNTech hat in der Corona-Zeit mit seinem Impfstoff Milliarden verdient, dann aber Verluste gemacht. Mehrere Produktionsstandorte werden geschlossen. Derzeit entwickelt das Pharmaunternehmen vor allem Krebsmedikamente. Und US-Popstar Ariana Grande kündigt jetzt eine Auszeit an. Sie wird sich Anfang September nach ihrer aktuellen Tournee aus der Öffentlichkeit zurückziehen, heißt es heute von ihrem Management. Zuletzt ist häufig über gesundheitliche Probleme spekuliert worden. Und damit weiter zu Michi Mattern.
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12: Vereinzelt gewittert es derzeit noch aktuell zwischen Rottenmann und Trieben. Die letzten Regenschauer und Gewitter klingen aber bald ab. Der Rest der Nacht verläuft trocken, klar und ungewöhnlich warm. Tiefstwerte 12 bis 24 Grad. 37 Grad hat es aktuell noch in Wien. Morgen Dienstag und am Mittwoch legen die Temperaturen noch ein bisschen zu. Wir erwarten zahlreiche Hitzerekorde. Höchstwerte zwischen 30

0: 30 und 38 im Osten stellenweise sogar um oder etwas über 40 Grad. Dazu scheint bei heißem Südwind die meiste Zeit die Sonne, nur im Berg- und Hügelland bilden sich an den Nachmittagen ein paar Gewitter.
1: Ö3 ist hier mit dem schnellsten Verkehrsservice Österreichs und Nina, in Oberösterreich, da ist die Feuerwehr im Einsatz.
2: In Linz auf der A7 Richtung Freistadt zwischen Treffling und Gallneukirchen. Nach einem Grasbrand ist da nur der Pannenstreifen frei. Es gibt 1 Kilometer Stau. In Wels ist die B1 wieder frei, da ist die Unfallstelle geräumt. Im Burgenland B52 vor Mörbisch, Stau und mindestens eine Viertelstunde Zeitverlust. Viele fahren da zum Tom-Jones-Konzert auf der Seebühne. Und in Wien, A22 Donauuferautobahn statt auswärts bei der Floridsdorfer Brücke, ist nach einem Unfall ein Fahrstreifen gesperrt.
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1: Okay, liebe Sonne, du hast es gehört, es ist Abend, also langsam, gell? Reicht wieder. Okay, nein, sie bleibt noch ein bisschen, aber das ist kein Problem. Wir machen hier einfach musikalisch schon einmal ein bisschen dünkler. Keita und John jetzt für euch mit Turn the Lights Off auf für drei.
5: Was?

0: Hallo, voll nice, dass wir gemeinsam Feierabend machen. Ich bin die Vero, hi. Und hier gibt's, wie immer eigentlich, das, was euch zurzeit am meisten taugt. Und einer von euch ist da besonders direkt, wenn es um Musikwünsche geht. Und I love it.
1: Hallo, Thomas spricht.
0: Servus.
1: Ich bräuchte Nelly, aber Schnelli.
0: Jawohl, ich bin für dich da, Thomas. Und für euch für diesen Montagabend. Nelly Furtado mit Powerless. Auf mit

Herrlich, endlich, Mitte 3 geht's durch diesen Montagabend und vor allem Richtung nach Hause, Richtung vielleicht nochmal kurz Pool oder Richtung klimatisierten Kino. Aber eigentlich ist wurscht, wohin es geht, weil wir wissen ja alle, der Weg ist das Ziel und unser Weg klingt fantastisch. I'll stand by you. 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Niemand kann Liebe so gut wie die 90er. The Pretenders gibt's gleich für euch und davor ein bisschen was zum Abschicken. Oh yeah!

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12: Ihr hört Ö3 um 7:30 mit dem schnellsten Verkehrsservice Österreichs und Nina hat für uns alles im Blick.
13: Gerade reingekommen in der Steiermark auf der A2 Richtung Wien zwischen Graz Ost und Lassnitzhöhe ist nach einem Unfall der rechte Fahrstreifen gesperrt. In Wien auf der A22 stadtauswärts bei der Floridsdörfer Brücke, da sind nach einem Unfall jetzt die beiden rechten Fahrstreifen gesperrt. Es gibt knapp einen Kilometer Stau. Und im Burgenland B52 Rusterstraße vor Mörbisch Schritttempo, weil da viele zum Tom-Jones-Konzert auf der Seebühne unterwegs sind.
12: Sichere Fahrt euch!
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12: In Graz findet diese Woche wieder das Straßenkunstfestival La Strada statt. Und so cool, dabei wird die ganze Stadt einfach mal zur Freiluftbühne. Ö3-Reporterin Anke Mandl.
15: Noch bis Samstag, den 8. August, werden Plätze und Parks in Graz zu Bühnen für Zirkus, Theater und Performances. Auf dem Programm stehen unter anderem Fahrradballett oder zeitgenössisches Rollschuhfahren. Das meiste davon kann man sich gratis anschauen. Heuer steht La Strada unter dem Motto Teilhaben. Das Publikum kann bei vielen Programmaktionen also selbst mitmachen.
12: Danke, Anke. Jetzt mal zu was ganz anderem. Eine neue Handy-App warnt vor Smart Glasses in der Umgebung, Michi.
16: Die App durchsucht das Umfeld nach Bluetooth-Signalen und warnt vor smarten Brillen. Das sind solche, mit denen ihre Träger ihr Blickfeld unerkannt mitfilmen können. Um sich davor zu schützen, gibt das Smartphone rechtzeitig einen Warnton ab. Der Nachteil, die App erkennt zwar die smarten Brillen, weiß aber nicht ganz genau, ob gerade in dem Moment aktiv aufgenommen wird.
12: Und das ist ja mal wirklich sehr süß. In der Schweiz hat ein Schaffner einem Zugpassagier den Tag gerettet.
16: Ja, der Fahrgast in Zürich wollte zum Flughafen, hat aber den falschen Zug erwischt, nämlich den nach Basel. Na, kann mal passieren. Der Schaffner hat aber sofort alle Hebel in Bewegung gesetzt. Der Schnellzug hat daraufhin so bald als möglich einen unplanmäßigen Extra-Halt eingelegt. Dort konnte der Mann bequem umsteigen. Der Intercity hat dann Basel trotzdem planmäßig erreicht. Die vielgerühmte Pünktlichkeit der Schweizer Bundesbahnen, die wurde nicht beschädigt.
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Ö3 und es ist so spannend, wenn man darüber nachdenkt. Wir sind alle so verschieden. Aber beim Auto, ins Auto steigen, nachdem es ein paar Stunden in der Sonne geparkt hat, haben wir alle dieselbe Reaktion. Boah, boah, boah, boah, das sah aus. Ja, aber dann, Leute, nach ein paar Minuten, wenn dann die Klima ordentlich fetzt, bestes Gefühl ever. 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

Einfach noch einen Schritt. Das ist alles, was man machen muss. Noch einen Schritt. Ihr hört Ö3 am Abend und das waren jetzt nicht meine Worte, das waren die Worte, mit denen Sophie Woods sich selbst motiviert hat, die Alpen zu überqueren. Vielleicht habt ihr es eh schon gehört, gelesen. Sie hat es geschafft und sogar einen neuen Rekord gemacht. Das ist so eine Powerfrau und das Motto großartig. Schritt für Schritt nach vorn, das übernehmen wir gleich mit Volkshilfe auf Ö3.

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5: Ihr hörte drei und wir challengen uns mal wieder selbst und packen euch so viele Songs wie nur möglich in eine halbe Stunde Hits. 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Davor zu Adam Michalich, es ist 20 Uhr.
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7: Die kostenlose Beratung für Eltern im Rahmen des Mutter-Kind-Passes wird gut angenommen. Zu diesem Ergebnis kommt eine Untersuchung, die das Projekt seit dem Start vor 3 Jahren begleitet. Ab Herbst geht die Beratung in den Regelbetrieb über. Weil ein kostenloses Gespräch meist nicht reicht, wurde das Angebot auf 3 Termine ausgeweitet, bleibt aber freiwillig, sagt die Familienministerin Claudia Bauer von der ÖVP.
8: Wir wollen dieses Angebot breiter verfügbar machen, breiter bekannter auch machen. Aber gerade wenn wir von der 2. oder 3. Geburt auch sprechen, sehen wir es nicht als zielführend, da wieder ein verpflichtendes Angebot vorzuschreiben, das Eltern vielleicht in dieser Situation nicht immer in diesem Rahmen auch brauchen.
7: Aufregung beim Roten Kreuz in Salzburg. Auf einer Herrentoilette in der Zentrale des Landesverbandes wurden offenbar heimlich Videoaufnahmen mit dem Handy gemacht, Ö3-Reporter Peter Obermüller.
9: Das Handy wurde heimlich in der Decke der Herrentoilette installiert. Es dürfte im Dauerfilmmodus Aufnahmen gefertigt haben. Ein Mitarbeiter entdeckt das Mobiltelefon zufällig. Sofort wird die Polizei verständigt. Der Tatbereich wird gesichert, das Gerät beschlagnahmt. Ein mutmaßlicher Tatverdächtiger wird ermittelt. Das Rote Kreuz erstattet Anzeige, informiert alle Führungskräfte und Mitarbeiter. Es gibt Konsequenzen. Die Person ist nicht mehr im Salzburger Roten Kreuz tätig. Wer mit dem Handy gefilmt wurde, ist noch nicht bekannt. Die Polizei bestätigt Ermittlungen wegen unbefugter Bildaufnahmen. Es drohen bis zu 6 Monate Haft oder eine Geldstrafe.
7: Ärger bei der Gaming-Community. Mit Anfang August hat die Xbox die Konsolenpreise in Europa deutlich erhöht. Für die Xbox Series X etwa zahlt man bei Händlern jetzt um bis zu 200 Euro mehr, also bis zu 800 Euro. Vor 6 Jahren waren es noch 500 Euro. Als Grund für den satten Preisanstieg nennt Microsoft die anhaltende Krise bei Speicherbausteinen und Arbeitsspeicher. Und jetzt zu Michi Mattern.
10: Das Ö3-Wetter. Schau und Gewitter werden jetzt rasch schwächer und seltener. Meist verläuft die Nacht trocken und klar. Außerdem ungewöhnlich warm. 36 Grad hat es aktuell noch in Enns und die Temperaturen sinken nicht unter 24 bis 12 Grad. Morgen Dienstag gibt es den nächsten Höhepunkt der Rekordhitzewelle. Die Temperaturen erreichen 31 bis 38 im Osten vereinzelt, 40, wenn nicht sogar 41 Grad. Das wäre dann der heißeste Tag der 260-jährigen Messgeschichte Österreichs. Dazu ist es bei lebhaftem Südwind meist wieder strahlend sonnig. Nur im Berg- und Hügelland wird es am Nachmittag stellenweise gewittrig.
5: Danke, Michi. Weiter zum schnellsten Verkehrsservice Österreichs. Und da beschäftigt uns eine Baustelle in Salzburg, Nina.
11: Auf der A1 Richtung Wien zwischen Salzburg-Bergheim und Walersee.

0: dauert es da 10 Minuten länger. In der Steiermark ist auf der A2 Richtung Wien die Unfallstelle zwischen Graz Ost und Lasnitz hier geräumt. Es gibt aber zwei Nachtbaustellen. Einmal auf der A9 Richtung Slowenien bei Graz der Plaputsch-Tunnel und auf der S6 Richtung Wien zwischen Leoben Ost und Niklasdorf. Da ist jeweils bis 5 Uhr früh gesperrt, eben wegen Arbeiten. Eine Umleitung ist jeweils eingerichtet.
1: Danke, Nina. Kommt sicher an euer Ziel. Okay, we did it. Der erste Tag der Woche ist geschafft und jetzt wird ordentlich entspannt.
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0: Ö3 ist das um 8:30. Ihr hört den schnellsten Verkehrsservice Österreichs und Nina, es gibt heute zwei Nachbaustellen.
1: Beide in der Steiermark, auf der A9 Richtung Slowenien bei Graz der Plabutsch-Tunnel und auf der S6 Richtung Wien zwischen Leoben-Ost und Niklasdorf ist da jeweils gesperrt. Eine Umleitung bis 5 Uhr früh ist jeweils eingerichtet.
0: Gute Fahrt!
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0: Es gibt so viel Fantastisches, das Salzburg auszeichnet. Aber das Beste sind natürlich die Menschen, die Salzburgerinnen und Salzburger, die anscheinend auch noch fleißige Bio-Abfallsammler sind. Darum gibt es jetzt, erstmals auch im Sommer, gratis Komposterde zum Abholen. ÖDA-Reporter Peter Übermüller.
3: Die Riesenerdhaufen sind im Recyclinghof in Maxlern aufgeschüttet. Abholen ist seit heute möglich mit Kübeln, Säcken, Scheibtruhen oder Einachsanhängern. Pro Person maximal 400 Kilo. Der Gratis-Kompost ist ein Dankeschön der Stadt Salzburg, weil die Bürgerinnen und Bürger so eifrig Biomüll sammeln. Jährlich rund 13.000 Tonnen. Aber es könnte mehr sein. Rund ein Drittel des Bioabfalls landet immer noch im Restmüll.
0: Und wir bleiben in Österreich. Da sind im Vorjahr mehr als 450 Millionen Pakete versendet worden, Michi.
4: Um 5% mehr als im Jahr zuvor, Tendenz weiter steigend. Geradezu aus dem Boden geschossen sind die Paketabholstationen. Davon gibt es schon 6.800, doppelt so viele wie noch im Vorjahr. Umgekehrt verhält sich's mit den klassischen Briefsendungen. Die gehen kontinuierlich zurück.
0: Alright, jetzt gehen wir mal bitte ganz kurz alle in uns und überlegen, ob wir uns das Logo von unserer Firma tätowieren lassen würden. Ja, in den USA war das jetzt ernsthaft eine Voraussetzung für eine Jobbewerbung.
4: Ja, ein KI-Startup in San Francisco hat das tatsächlich verlangt. Zu einem Bewerbungsgespräch wurde nur zugelassen, wer ein permanentes Tattoo vom Firmenlogo vorweisen konnte. 7 Interessierte sind immerhin erschienen. Jobgarantie war das aber keine. Wer genommen wurde, von dem wurde verlangt, 7 Tage die Woche in der Firma zu arbeiten. Nach Beschwerden hat der Chef dann zugegeben, eine Spur zu weit gegangen zu sein.
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0: Also Monday Morning haben wir schon längst hinter uns. Jetzt wird alles aus dem Feierabend rausgeholt, was nur geht. Und da hat sowieso jeder von uns seine eigene Methode des Entspannens. Hauptsache, ihr lasst es euch gut gehen. Und kleiner Tipp, dreht jetzt ein bisschen lauter. Jawohl, Kesha und Pitbull schon unterwegs. Und davor noch Thorsten Einersen mit Somebody Like You.
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3: Heute mit mir, Vero Czerwinski, hallo. Es gibt, glaube ich, keine einzige Phrase, die ich so oft sage wie, na, ich mach's später. Kommt euch bekannt vor? Jo. Bei Ed Sheeran und Martin Garrix hat dieses Machen wir's später? Ja, machen wir später fertig. Ganze 12 Jahre gedauert. 2014 haben sie angefangen, am gemeinsamen Song zu arbeiten und sie haben es geschafft, Leute. Jetzt ist er fertig und er ist auch schon für euch in der Playlist für diesen Montagabend. Repeat It, Ed Sheeran und Martin Garrix auf W3.

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7: Ö3 ist hier und wie immer um diese Uhrzeit gibt es gleich einen Mix für euch, der wieder einmal zeigt, wie unglaublich genial und abwechslungsreich eigentlich Musik aus Österreich ist. Ö3 Heimatsound startet gleich. Davor noch zu Adam Michalech. Es ist 21 Uhr.
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9: Seit 40 Monaten steigt die Zahl der Arbeitslosen und Schulungsteilnehmerinnen und Teilnehmer in Österreich. Das hat sich auch im Juli nicht geändert, obwohl das Plus im Vergleich zum Vorjahr mit 1,3% überschaubar ist. Für AMS-Chef Johannes Kopf sind das zwar keine erfreulichen Zahlen, er übt sich aber in Genügsamkeit.
10: Man wird bescheiden. Es ist der Vergleich zum Vorjahr, zum Vormonat ist es sogar gesunken, weil die Arbeitslosigkeit Ende Juli traditionell noch niedriger ist als Ende Juni. Aber zum Vorjahr ist es eben um nur 1% gestiegen. Aber damit kann man trotzdem nicht zufrieden sein. Wir haben Hinweise auf eine Konjunkturerholung. So steigt zum Beispiel der Zugang offene Stellen beim AMS. So gibt es Stabilisierung im Baubereich oder Stabilisierung in der Industrie. Aber noch steigt die Arbeitslosigkeit und solange die nicht sinkt, darf man da nicht zufrieden sein.
9: US-Präsident Donald Trump kündigt eine Fortsetzung der Seeblockade gegen den Iran an. Die US-Armee werde die iranischen Häfen blockieren, bis es ein Abkommen oder eine vollständige Kapitulation Teherans gibt, sagt Trump. Der Iran hatte zuvor betont, dass bisher keine neuen Verhandlungen mit den USA geführt werden. Der neue Spider-Man-Film legt in den USA den erfolgreichsten Kinostart ever hin. Am ersten Wochenende sind für Spider-Man A Brand New Day Tickets im Wert von 360 Millionen US-Dollar verkauft worden. Ö3-Reporter Sebastian Rosenauer.
11: Das sind um genau 3 Millionen US-Dollar mehr als der bisherige Rekordhalter. Das war übrigens auch ein Superheldenfilm, nämlich Avengers Endgame. Zuerst hat es nicht danach ausgesehen, dass der Rekord gebrochen wird, aber am Sonntag sind dann offenbar doch noch mehr Leute ins Kino gegangen als erwartet. Mit Tom Holland und Zendaya sind auch zwei der absoluten Hollywood-Schwergewichte in den Hauptrollen. Die beiden sind ja gerade auch in einem anderen Blockbuster zu sehen, nämlich Odyssee von Christopher Nolan.
9: Und jetzt Michi Mattern.
12: Das Ö3-Wetter.
13: Da gibt es jetzt nur noch einzelne und schwache Regenschauer und auch die gingen bald ab. Der Rest der Nacht verläuft trocken und klar bei Tiefstwerten zwischen 12 und 24 Grad. Morgen Dienstag wird es noch ein bisschen heißer als heute, kaum zu glauben. Die Temperaturen klettern auf 31 bis 38, im Osten vereinzelt auf 40, wenn nicht 41 Grad. Sehr wahrscheinlich gibt es damit einen österreichischen Hitzerekord. Dazu bei lebhaftem Südwind meist wieder strahlenden Sonnenschein, nur im Berg- und Hügelland am Nachmittag stellenweise größere Quellwolken und kurze Schauer oder Gewitter.
7: Ö3 ist hier mit dem schnellsten Verkehrsservice Österreichs und ihr kommt momentan ganz gut voran auf Österreichs Straßen. Zwei Baustellen sind aber relevant diese Nacht, Nina.
14: Beide in der Steiermark, einmal auf der A9 Richtung Slowenien bei Graz, der Plabutsch-Tunnel und auf der S6 Richtung Wien zwischen Leoben-Ost und Niklasdorf, die beide gesperrt bis 5 Uhr früh. Eine Umleitung ist jeweils eingerichtet.
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7: Und wer immer wieder auftritt um diese Uhrzeit, der weiß eh, wie genial der Mix jedes Mal ist. Und auch heute wirklich eine Wörtscheim jagt die andere. Gleich Blutschink mit Funkerflieger, Josh mit Sack ab und davor noch Lemo und schwarze Wolken. Auch so ein geiles Lied. Ich bin die Vera Czerwinski, ein

0: So klingt der Montagabend auf Ö3. Willkommen im Heimatsound, gleich mit einem Song von der Pam, die dieser taugt, Kanyas Misselbach.
1: Sie hat mich einfach so begeistert mit ihrer Persönlichkeit, mit ihren Videos und ich liebe sie einfach. Sie ist so ein toller Mensch. Also wer die Pam noch nicht kennt, muss reinhören, weil sonst verpasst er was.
0: Ja, das machen wir nicht. Also verpassen ist nicht unsere Art, deshalb am besten gleich mal lauter drehen. Pam ist das mit Egal hier auf E3.

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1: Hey, du solltest am Abend echt nichts mehr essen.
2: Du, Schwarzkaschier.
1: Straffen machen dick.

Was für ein unfassbar tiefgründiger Text. Boah, Wolfgang Amrus mit Verwahrlost aber frei. Ihr hört den Ö3 Heimatsound und Vorsicht, ich warne euch jetzt schon mal vor, es könnte sein, dass ihr den nächsten Song für eine sehr lange Zeit nicht mehr aus dem Kopf bekommt, weil das so ein verrückter Ohrwurm ist. Aber nicht Grund genug, mir nicht zu hören. Mattea mit Einfach nichts für euren Montagabend.

0: Ö30 um kurz nach 9:30 mit dem schnellsten Verkehrsservice Österreichs. Und das ist momentan eine sehr ruhige Nacht, Nina. Zwei Nachbaustellen haben wir aber.
1: Genau, in der Steiermark auf der A9 Richtung Slowenien bei Graz der Plabutsch-Tunnel und auf der S6 Richtung Wien zwischen Lioben-Ost und Niklasdorf. Da ist jeweils gesperrt wegen Arbeiten bis 5 Uhr früh. Eine Umleitung ist eingerichtet.
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Hier ist der Ö3 Heimatsound an einem Abend, der einen ganz klaren Dresscode hat. So wenig Stoff wie nur möglich, weil, boah, ernsthaft, das ist Wahnsinn. Aber ein ganz besonderer Mantel geht sich trotzdem aus. Einer, der aus Liebe besteht. Boris Bukowski auf Ö3.

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Ich bin asexuell. Das heißt, dass man keinen Sex haben möchte. Für mich persönlich bedeutet es, eine Beziehung einzugehen, in der wir keinen Sex haben. Für mich bedeutet es, nicht zu küssen. Oft ist sogar Händchen halten zu viel. Aber für mich bedeutet es, dass wir knuddeln können, dass wir emotionale Nähe suchen, wir uns mit gemeinsamen Hobbys unterhalten, trotzdem mal auf ein Date gehen, nur eben ohne Sex. Können also asexuelle Beziehungen funktionieren? Ja, auf jeden Fall. Wenn wir etwas durch die LGBTQIA-Bewegung gelernt haben, dann, dass Liebe auf viele verschiedene Arten gelebt werden kann.

0: Celine Danzinger studiert Vergleichende Literaturwissenschaften und Austrian Studies in Wien.
1: 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Immer am Montagabend, da zählen wir Österreichs offiziellen Countdown runter. Die Ö3 Austria Top 40, gleich geht's los. Davor Ada Michalich. Es ist 22 Uhr.
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3: Das heimische Budget ist laut Finanzministerium auf Kurs. Das zeigt eine Halbjahresauswertung. Die Ausgaben sind weniger stark gestiegen als eingeplant und die Einnahmen entwickeln sich laut Ministerium robust, berichtet Katja Adhofer.
4: Herausfordernd bleiben die Ausgaben für Zinsen und Pensionen, aber insgesamt geht die Tendenz für das Finanzministerium in die richtige Richtung. Zurückgegangen sind dabei vor allem die Ausgaben für Förderungen, und zwar gleich um ein Fünftel. In Summe liegt man damit unter der budgetierten Ausgaben. Steigerung. Und diese positive Entwicklung ist auch den Bundesländern zu verdanken, wie Finanzminister Markus Matterbauer von der SPÖ schon beim Sommerministerrat in der Vorwoche lobte.
5: Zum Teil, weil sich die Einnahmen stärker entwickelt haben, aber auch, weil die Bundesländer und die Gemeinden wirklich sparen. Und das heißt, aus budgetärer Sicht bin ich eigentlich sehr zufrieden mit dem, was wir im ersten Halbjahr sehen. Das lässt noch keine Rückschlüsse aufs ganze Jahr zu.
4: Aber, so Matterbauer, es laufe jedenfalls ganz gut.
3: Defekte Stromleitungen könnten die heftigen Waldbrände rund um Athen verursacht haben. Seit 4 Tagen kämpft die Feuerwehr in Griechenland gegen das Ausbreiten der Flammen. Ö3-Reporter Ansgar Gersmann.
6: Die Luft ist rauchgeschwängert, das Atmen fällt schwer. Hoch in den Himmel schlagen die Flammen der brennenden Pinienwälder. Der Wind sei stark, ändere ständig die Richtung, das erschwere die Situation, sagt ein Anrainer. Funkenflug an privaten Stromleitungen einer Windkraftanlage haben das Feuer ausgelöst, so die Vermutung der Ermittler. 2 Verdächtige wurden festgenommen. Am Boden versuchen die Feuerwehrleute mit Brandschneisen die Brände zu stoppen. Auch aus der Luft werden die Flammen bekämpft. Beim Absturz eines Löschhubschraubers sind gestern 2 Menschen ums Leben gekommen. Mehr als 100 Häuser wurden bereits zerstört. Mehrere Dörfer wurden evakuiert. Mit Rollern fahren die Einsatzkräfte zu den teils abgelegenen Gebäuden, suchen nach Menschen, die eingeschlossen sind oder sich noch nicht in Sicherheit gebracht haben.
3: Eine 86-jährige Frau ist am Landesgericht Salzburg wegen versuchten Mordes zu einer Freiheitsstrafe von 4 Jahren verurteilt worden. Die Pensionistin soll im Oktober versucht haben, ihre Tochter zu vergiften, damit sie nicht ins Pflegeheim kommt. Danach wollte die 86-jährige Suizid begehen. Sie und ihre Tochter wurden aber vom Ehemann gerettet. Das Urteil ist nicht rechtskräftig. Am 12. August wird eine totale Sonnenfinsternis in Spanien, Portugal, Grönland und Island zu sehen sein. In Österreich wird der Mond die Scheibe der Sonne immerhin um bis zu 90% bedecken. Um das seltene Naturschauspiel zu erleben, sollte man aber möglichst weit oben stehen. Die Sonnenfinsternis ist erst kurz vor Sonnenuntergang zu sehen, Tobias Mayer.
7: Am Abend des 12. August schiebt sich der Mond genau zwischen Sonne und Erde. In Spanien, Portugal, Grönland und Island wird es kurzzeitig ganz finster. Bei uns in Österreich teilweise, wie ESA-Wissenschaftsdirektorin Carol Mandl erklärt.
8: Eine totale Verfinsterung wird man in Österreich nicht sehen. Aber wenn man durch eine Sonnenfinsternisbrille blickt, dann wird man den Schatten des Mondes sehen, so als hätte jemand ein Stück aus der Sonnenscheibe herausgebissen. Das Umgebungslicht wird dabei etwas gedimmt, allerdings findet die Verfinsterung genau bei Sonnenuntergang statt und ist deshalb nicht ganz so deutlich zu merken.

0: Die partielle Sonnenfinsternis beginnt in Österreich um 19.22 Uhr. Wer sie beobachten möchte, sollte unbedingt eine Sonnenfinsternisbrille tragen, denn der ungeschützte Blick in die Sonne schädigt die Augen.
1: Und jetzt zu Michi Mattern.
2: Das Ö3-Wetter. Die letzten Regenschauer und Gewitter klingen bald ab. Der Rest der Nacht verläuft trocken und es klart verbreitet auf. Es bleibt lau, Tiefstwerte 12 bis 24 Grad. Morgen Dienstag und am Mittwoch erreicht die Hitzewelle den nächsten Höhepunkt. Die Temperaturen klettern auf 30 bis 38, im Osten vereinzelt auf 40, wenn nicht sogar 41 Grad. Dazu ist es bei lebhaftem Südwind meist wieder strahlend sonnig, nur im Berg- und Hügelland an den Nachmittagen stellenweise gewittrig. Am Donnerstag mehr Gewitter und im Westen schon kühler. Am Freitag geht die Hitzewelle überall zu Ende.
3: Ö3, der schnellste Verkehrsservice Österreichs mit Nina Salzburger. Und Nina, es gibt zwei Nachbaustellen in der Steiermark.
4: Einmal auf der A9 Richtung Slowenien bei Graz, da ist der Plabuttstunnel gesperrt. Und auf der S6 Richtung Wien zwischen Leoben-Ost und Niklasdorf jeweils bis 5 Uhr früh. Eine Umleitung ist da jeweils eingerichtet.
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3: Meist gestreamt und meist gekauft. Diese Musik, die hören wir uns immer am Montagabend gemeinsam hier an. Und der da, Leute, ich habe keine Ahnung, warum der aktuell wieder so gehypt wird. Also ich habe es wirklich versucht herauszufinden. Ehrlich. Aber no chance. Ist einfach ein cooler Song. Müssen wir so ehrlich sein. Every Breath You Take platziert sich.

super coole Summer Vibes mit Chico auf Platz 35. Olivia Rodrigo, die schafft was, von dem, glaube ich, viele Musiker und Musikerinnen nur träumen können. Sowohl auf Platz 34. Als auch auf Platz 33, Drop Dead.

0: Ö3 Austria Top 40 Platz 31.
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0: Platz 31, Clash Kreuz Bier. Ja, bei der Hitze, da nehmen wir alles, was kalt ist.
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0: Platz 30, den schnappt sich Bad Bunny. Vielleicht ja auch der Musiker 2026, oder? Ist schon ein ganz eigener Vibe, finde ich, den der hat. Ein guter Vibe. Drum in den Top 40. Oh.

0: Platz 29 in den Ö3 Austria Top 40. Es ist ganz genau 22.30 Uhr, schnellster Verkehrsservice Österreichs. Und die Nina Salzburger, die checkt für euch Straße, Bus und Bahn.
1: Die Weststrecke, die ist zwischen Kirchstetten und Böheimkirchen unterbrochen. Der Grund sind Verzögerungen im Arbeitsablauf. Ein Schienenersatzverkehr wird da eingerichtet. Es dauert voraussichtlich bis Mitternacht. In Niederösterreich auf der A21 Richtung St. Pölten, da hat ein Auto eine Panne zwischen Brunn und Gieshübel. Die rechte Fahrspur ist blockiert. Und dann gibt es noch zwei Nachbaustellen in der Steiermark, A9 Richtung Slowenien bei Graz, der Plabutsch-Tunnel, und auf der S6 Richtung Wien zwischen Leoben-Ost und Niklasdorf, jeweils gesperrt. Eine Umleitung bis 5 Uhr früh ist da jeweils eingerichtet.
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0: kickt ordentlich rein, der Song. Platz 25, die erste Woche neu dabei.
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0: Okay, bei einem Song. Oft passiert ja was super Deepes und dann ist das so die Inspiration, um den zu schreiben. Aber manchmal entsteht ein Song auch einfach so.
3: Ich habe mir gedacht, ich suche mir jetzt drei Dinge aus und lasse dann meine Community entscheiden, über welchen Gegenstand ich einen Song machen soll. Wir hatten ein kleines rosa Cabrio und irgendwie so eine Milchkanne und eine Silbergabel. Und es haben sich dann alle fürs rosa Cabrio entschieden. Und dann sind wir am nächsten Tag schon im Studio und dann haben wir einen Song gemacht.
0: Und so klingt das rosa Cabrio von Jakob Elias.
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Platz 23, Danzaco Duro. Im Sommer 2011, der Sommerhit, also vor genau 15 Jahren. Vor 15 Jahren. Könnt ihr euch noch erinnern, was ihr da gemacht habt 2011? Ich auch nicht. Also irgendwas mit Schule, aber das war's dann schon wieder. Aber woran wir uns alle erinnern, ganz bestimmt, heuer im März 2026, da war der hier auf Platz 1. Jetzt Platz 22.

0: 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Wir sind mittendrin in den Ö3 Austria Top 40, also Österreichs meistgestreamten und meistgekauften Songs dieser Woche. Gleich Taylor Swift, Michael Jackson und Alex Warren dabei. Und jetzt Adam Michalech. Es ist 23 Uhr.
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2: Österreichs Flughäfen ringen derzeit um Passagiere. Am größten Flughafen, dem Flughafen Wien, ist die Zahl der Reisenden in den ersten 6 Monaten des Jahres zurückgegangen. Aber auch an anderen Flughäfen gibt es einen Rückgang, Ö3-Reporter Sebastian Rosenauer.
3: Ja, besonders deutlich ist das in Linz und Klagenfurt. Hier sind im ersten Halbjahr um rund 15% weniger Passagiere abgefertigt worden als im Vorjahreszeitraum. In Salzburg und Innsbruck gibt es zwar ein leichtes Plus, insgesamt ist die Zahl der Passagiere an Österreichs Flughäfen aber rückläufig. Die Arbeitsgemeinschaft österreichischer Flughäfen spricht von einer der schlechtesten Entwicklungen im europäischen Luftverkehr, denn im EU-Durchschnitt steigen die Passagierzahlen. Die Arbeitsgemeinschaft schlägt jetzt Alarm. Sie fordert von der Politik Maßnahmen, etwa die Senkung der Flugabgabe.
2: Die Innsbrucker Staatsanwaltschaft hat das Ermittlungsverfahren wegen Verhetzung gegen Tirols FPÖ-Chef Abwärtsger eingestellt. Dabei ist es um ein umstrittenes Social-Media-Video gegangen, das Abwärtsger geteilt hatte. Dem Video könne ein Aufstacheln zu Gewalt oder Hass nicht eindeutig entnommen werden, heißt es von der Staatsanwaltschaft. Wegen eines drohenden Stromengpasses in Rumänien haben die Autobauer Dacia und Ford ihre Produktion gestoppt. Die Werke sollen 2 Wochen lang stillstehen. Auslöser der Stromkrise sind die extrem niedrigen Wasserstände. Einer der beiden Reaktoren des rumänischen Atomkraftwerks musste abgedreht werden, weil nicht genug Wasser für die Kühlung durch die Donau fließt. Und das Fürstentum Liechtenstein ist Opfer eines Hackerangriffs geworden. Dabei sind Daten von rund 31.000 Firmen, Gesellschaften und Stiftungen gestohlen worden. Die Regierung hat einen Krisenstab eingerichtet. Wer hinter dem Hackerangriff steckt, ist unklar. Und damit weiter zu Michi Mattern.
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4: Die Nacht verläuft meist trocken und klar, die letzten Schauer und Gewitter gingen ab. Es bleibt ungewöhnlich warm, speziell im Flachland gibt es verbreitet eine Tropennacht. Die Temperaturen sinken nicht unter 24 bis 12 Grad. Morgen Dienstag und am Mittwoch legen die Temperaturen noch ein bisschen zu. Wir erwarten zahlreiche Hitzerekorde, Höchstwerte zwischen 30 und 38, im Osten stellenweise sogar um oder etwas über 40 Grad. Dazu scheint bei heißem Südwind die meiste Zeit die Sonne, nur im Berg- und Hügelland bilden sich an den Nachmittagen ein paar Gewitter.
0: Gleich weiter zum schnellsten Verkehrsservice Österreichs für Straße, Bus und Bahn. Und die Weststrecke, die ist zwischen Kirchstetten und Böhmkirchen unterbrochen. Der Grund sind Verzögerungen im Arbeitsablauf. Ein Schienenersatzverkehr wird für euch eingerichtet. Und Steiermark, an neuen Pyrn-Autobahn Richtung Slowenien bei Graz. Der Blabutsch-Tunnel, der ist noch bis 5 Uhr wegen Arbeiten gesperrt. Eine Umleitung über das Stadtgebiet ist aber eingerichtet. Und S6 Semmering-Schnellstraße Richtung Wien. Sperre zwischen Leoben-Ost und Niklasdorf bis 5 Uhr wegen Arbeiten. Eine Umleitung ist für euch über die B116 eingerichtet.
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0: Hallo, schönen guten Abend.
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0: Hey, danke fürs Mitnehmen am Montagabend. Wie immer jede Woche, mittendrin sind wir da im Countdown der meistgestreamten und meistgekauften Songs Österreichs. Und Taylor Swift, die landet auch diese Woche wieder auf Platz 18.

der meistgestreamte Song letztes Jahr im Sommer. Das war der hier, Ordinary von Alex Warren. Und eigentlich strange, oder? Der hat überhaupt nichts Sommerliches dafür, dass wir den letzten Sommer so gefeiert haben. Also ich finde, da ist ja so einer schon sehr viel cooler. Jamaican Bam Bam. Ja, hat was. Platz 15.

0: 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Platz 14.
1: J-Lo. Ja, du sagst, ne?

0: Wonderwall auf Platz 12. Genau 30 Jahre alt ist der Song übrigens.
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0: Investieren. Richtig kämpfen. Und dann draufkommen. Na, diese Beziehung, die tut mir nicht mehr gut. Kennt ihr das? Ja? Dann dreht's diesen Song am besten jetzt mal ganz laut auf. Ness.

0: Ö3, der schnellste Verkehrsservice Österreichs. Wir checken für euch Straße, Bus und Bahn. Und die Weststrecke, die ist zwischen Kirchstetten und Böheimkirchen unterbrochen. Der Grund sind Verzögerungen im Arbeitsablauf. Ein Schienenersatzverkehr wird für euch eingerichtet und das bis Mitternacht. Weiter geht's in der Steiermark, A9, Pyrn-Autobahn, Richtung Slowenien bei Graz. Da ist der Plabutsch-Tunnel wegen Arbeiten gesperrt bis 5 Uhr. Eine Umleitung über das Stadtgebiet ist eingerichtet. Und S6 Semmering-Schnellstraße Richtung Wien, Sperre zwischen Leoben-Ost und Niklasdorf, wegen Arbeiten bis 5 Uhr. Eine Umleitung ist eingerichtet über die B116.
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0: Und der geht an Dracula, Tame Impala. Ich bin Jana Petrik. Schönen Abend euch.

0: Während JB und seine Frau Hailey gerade Strandurlaub machen, bei uns in den Charts gemeinsam mit Nicki Minaj Platz 7.
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0: Du bist gut genug. Also, das kann man gar nicht oft genug hören, oder? Das tut einfach gut. Drum eine neue Runde. Platz 6 geht an Kitschkrieg. Gemeinsam mit Blumengarten und Shireen David.

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Move into the Sun feiere ich so. Ja, anscheinend auch. Von Platz 6 auf Platz 4 aufgewandert. Und Platz 3 geht an Tampa City mit Self-Aware. Das ist so crazy übrigens. Das ist die allererste Single von dieser Band. Im Februar rausgebracht. Und zack, sofort ein Welthit.

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Platz 2. 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

0: Kilimanjaro, Summer Jam auf Platz 2.
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0: Ihr streamt und ihr kauft Musik. Und genau die landet dann hier in den Ö3 Austria Top 40. Und am meisten gestreamt diese Woche in Österreich. Und das schon das sechste Mal in Folge. Die Die von Shakira.

Ö3 ist hier. Gemeinsam geht's durch die Nacht mit allem, was uns wach hält. Gleich mal Coldplay und Lady Gaga. Jetzt Adam Michalek. Alles Aktuelle für euch. Es ist 0 Uhr.

0: und Uni-Absolventinnen gestiegen ist. Mit einem Uni-Abschluss hat man aber nach wie vor bessere Karten auf dem Arbeitsmarkt, sagt AMS-Chef Johannes Kopf in der ZIB 2.
1: Das ist eine Gruppe, die es bisher sehr gut gehabt hat am Arbeitsmarkt und die Veränderung deutlich merkt. Man darf aber nicht von der Veränderung auf das Niveau schließen. Die Arbeitslosenquote der Akademikerinnen und Akademiker liegt bei 3,4%. Nur zum Vergleich, Personen mit Lehrabschluss war vergangenes Jahr 6,4, Personen mit Pflichtschulabschluss 22%. Das heißt, die Jobchancen sind ungleich besser als bei allen anderen Gruppen.
0: Nach dem Ansturm auf die spanische Exklave Ceuta beraten die EU-Innenministerinnen und Minister heute Dienstag über die Zukunft der Migrationspolitik. Zahlreiche EU-Länder, darunter Österreich, hatten die Sitzung gefordert. Es solle darum gehen, massenhafte und unkontrollierte Grenzübertritte in Zukunft zu verhindern, heißt es. Schwere Waldbrände haben im Nordwesten der USA hunderte Häuser vernichtet und zehntausende Bewohner zur Flucht gezwungen. Rund 65.000 Bewohnerinnen und Bewohner der Stadt Spokane im Bundesstaat Washington sind aufgerufen worden, sich in Sicherheit zu bringen. Und Aufregung bei der Gaming-Community. Mit Anfang August hat die Xbox die Konsolenpreise in Europa deutlich erhöht. Für die Xbox Series X etwa zahlt man bei Händlern jetzt um bis zu 200 Euro mehr. Als Grund für den satten Preisanstieg nennt Microsoft die anhaltende Krise bei Speicherbausteinen und Arbeitsspeicher. Und jetzt zu Michi Matan.
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3: Der heutige Dienstag bringt den nächsten Höhepunkt dieser Rekordhitzewelle. Die Temperaturen erreichen 31 bis 38, im Osten vereinzelt 40, wenn nicht sogar 41 Grad. Das wäre dann der heißeste Tag seit Messbeginn im Jahr 1767. Dazu ist es bei lebhaftem Südwind meist wieder strahlend sonnig. Nur im Berg- und Hügelland wird es am Nachmittag stellenweise gewittrig. Morgen Mittwoch noch einmal ähnlich heiß mit viel Sonne und nur wenigen Gewittern. Von Donnerstag auf Freitag geht die Hitzewelle aber überall zu Ende.
4: Ö3 mit dem schnellsten Verkehrsservice Österreichs. Wir sind bei euch in der Steiermark auf der A9 der Pyrn-Autobahn Richtung Slowenien bei Graz. Der Plaputsch-Tunnel ist wegen Arbeiten gesperrt. Eine Umleitung über das Stadtgebiet ist für euch eingerichtet bis 5 Uhr. Und S6 Semmering-Schnellstraße Richtung Wien. Auch da gibt es eine Sperre zwischen Leoben-Ost und Niklasdorf. Wegen Arbeiten eine Umleitung über die BR116 ist auch da eingerichtet. Das Ganze geht auch bis 5 Uhr. Kennst du das, wenn man schon rote Augen hat, wenn man einfach schon so müde ist? Ich glaube, wir alle kennen das. Loi auch, hat jetzt sogar einen Song drüber gemacht. Das ist Red Eyes.

0: Diese Trompete am Schluss, die haben wir schon im Kopf, oder? Das hat sich schon so richtig eingebrannt hier. Wie dieser Anfang. Auch da wissen wir, jetzt wird's gut. Das ist Aerosmith. Das ist einfach ein schöner Song.
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0: Magic, yeah. Ö3 ist hier in der Nacht. Wir sind heute gemeinsam wach. Ihr im Nachtdienst, ihr seid wirklich die wahren Helden für eure Kollegen. Die schlafen und ihr schupft da den Laden wie nix. Sabine, ach du.
1: Ich sag, hey, ich mache es, weil für mich ist kein Problem. Und im Team ist das dann was ganz Besonderes.
0: Absolut. Kollegen und Kolleginnen werden heute besonders gut träumen. Cool, dass ihr da seid.

0: Ö3 ist hier, es ist ganz genau 12:30. Die eine Nachbaustelle ist schon erledigt, deswegen gibt es nur noch eine Meldung für die Steiermark. Und zwar auf der 9. Pyrenautobahn Richtung Slowenien bei Graz. Der Plaputsch-Tunnel ist noch weiter gesperrt. Eine Umleitung über das Stadtgebiet ist dafür euch eingerichtet. Das Ganze geht bis 5 Uhr. Kommt gut an. Und weiter geht's hier.
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Manila auf Ö3. Im Moment ist gar nicht so viel Unterschied zu Manila. Es hat jetzt einfach noch immer 24 Grad in Graz. Und bei euch in Eisenstadt 26 Grad. Das ist eigentlich ein Wahnsinn. Seid ihr vielleicht deswegen noch wach? Dann jetzt wenigstens mit sehr, sehr guter Musik. Das ist Ö3.

0: 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Es ist fast schon so ein bisschen eine Abkühlung. Good old days auf Ö3.
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1: Im Studio Laura Graf. Es ist 1 Uhr. Der niedrige Wasserstand der Donau sorgt nicht nur für Probleme bei der Stromerzeugung, sondern auch beim Schiffstourismus. Die Ausflugsschiffe können derzeit nicht überall anlegen, berichtet Sebastian Rosenauer.
2: Besonders betroffen ist die Wachau. Hier hat die Donau teilweise historische Tiefststände erreicht. Etwa bei der Messstation in Kienstock, sagt Johannes Kammerer vom Schifffahrtsunternehmen Blue Danube.
3: Also ein durchschnittlicher Wasserstand in der Wachau am Pegel Kienstock,

0: bewegt sich irgendwo zwischen 250 und 300 Zentimeter und zurzeit haben wir knapp über 100.
1: Die klassische Wachau-Durchfahrt fällt daher aus. Dafür gibt es Sonderfahrten ins Nibelungengau und nach Weißkirchen. Auch die Fähren zwischen Wien und Bratislava fahren nicht. Hier gibt es als Alternative Fahrten zwischen Wien und Dürnstein, sagt Kamera.
0: Ja, wir versuchen sie.

0: Länder haben Spanien für seine Migrationspolitik kritisiert. Kommissionspräsidentin Ursula von der Leyen ist darum bemüht, die Wogen zu glätten, bevor heute die EU-Innenministerinnen und Minister per Videoschaltung beraten. In Brüssel, Verena Sophie Meyer.
1: Zwischen den EU-Staaten ist Streit ausgebrochen nach den Ereignissen in Ceuta, dem kleinen Fleck Spanien in Nordafrika. Spaniens Innenminister wird von seinen Amtskolleginnen und Kollegen deshalb Solidarität einfordern. Einerseits soll es bei dem Treffen um verstärkten Grenzschutz gehen. Die EU-Kommissionspräsidentin hat Spanien und auch Marokko Geld und technische Hilfe in Aussicht gestellt. Allerdings ist die Landgrenze zwischen Marokko und Ceuta schon militärisch hochgerüstet, mit einem Doppelzaun, Stacheldraht, Kameras und Sensoren. Deshalb geht es wohl in Richtung einer schwimmenden Seeblockade. Italien und Österreich drängen auch auf andere Verschärfungen, auf den schnellen Bau von Abschiebezentren und Asylverfahren außerhalb der EU. Laut Innenminister Gerhard Karner würde damit der Schleppermafia das Geschäft abgegraben.
0: Nur mehr 35% der US-Amerikanerinnen und Amerikaner sind zufrieden mit Donald Trumps Arbeit als Präsident. Das zeigt jetzt eine neue Umfrage von Reuters und Ipsos. Damit sind die Zufriedenheitswerte von Trump seit dem vergangenen Monat noch einmal um 2 Prozentpunkte gesunken. Und jetzt zum Wetter mit Michael Matan.
2: Schon gestern gab es über 50 Hitzerekorde für August sowie die höchste je in Wien gemessene Temperatur. Und heute wird es noch ein bisschen heißer. Wir erwarten Höchstwerte zwischen 31 und 38, im Osten vereinzelt sogar etwas über 40 Grad und damit einen neuen Österreich-Rekord. Dazu scheint bei heißem Südwind die meiste Zeit die Sonne, nur im Berg- und Hügelland bilden sich am Nachmittag ein paar Gewitter. Morgen Mittwoch noch einmal überwiegend sonnig mit nur wenigen Gewittern und rekordverdächtigen Temperaturen. Von Donnerstag auf Freitag kühlt es dann aber überall ab.
3: Weiter geht's zum schnellsten Verkehrsservice Österreichs hier auf Ö3. Es gibt eine Nachbaustelle in der Steiermark auf der 9 der Pyrn-Autobahn Richtung Slowenien bei Graz. Der Plaputsch-Tunnel ist da gesperrt. Eine Umleitung über das Stadtgebiet ist für euch eingerichtet. Das Ganze geht bis 5 Uhr.
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einfach gut, das geht einfach immer. Ja, der chillt gerade am Meer mit seiner Familie samt Hund. Das hat er jetzt auf Insta gepostet. Er schaut dabei so glücklich aus und so richtig erholt. Kommt ihr vielleicht auch gerade aus dem Urlaub? Habt ihr genau das gleiche Feeling, dass euch denkt, ja, es war einfach herrlich. Heute erster Nachtdienst, ja, ist manchmal ein bisschen schwierig dann nach dem Urlaub. Aber wir rocken das gemeinsam. Jetzt mit Flo Rida auf E3.

Bart Meckel. Seine Eltern waren Schauspieler und er hatte eine eher ungewöhnliche Klangstruktur für einen Vornamen.

Klavikli. Seine Jeans sitzen enger als bei anderen. Und er hat eine eher ungewöhnliche Klangstruktur für einen Vorhang.

Er war der Vorsitzende des örtlichen Solarium-Vereins. Er fuhr einen mattbraunen Opel Kadett Kombi. Und er kannte nur eine Richtung. Steil bergauf.

0: Vor knapp 2 Wochen war Bryan Adams bei Claudia Stöckl im Frühstück bei mir zu Gast und da hat sie ihn gefragt, was er so erotisch findet. Er hat dann das gesagt.
1: This might sound really weird, but I think yoga pants.
0: Ich finde jetzt gerade auch so Yoga-Hose oder vielleicht so Jogginghose im Nachtdienst. Finde ich, hat auch gerade was, muss man ehrlich sagen. Also falls ihr die gerade anhabt, überhaupt kein Schmierer. Ich hätte es auch gerne an.
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0: Und jetzt Bryan Adams.

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3: Genau, 2:30 ist es, Ö3 ist hier mit dem schnellsten Verkehrsservice Österreichs und einer Nachbarstelle in der Steiermark, und zwar da auf der A9 der Pyrenautobahn Richtung Slowenien bei Graz. Da ist der Plaputsch-Tunnel wegen Arbeiten gesperrt. Eine Umleitung über das Stadtgebiet ist für euch eingerichtet. Das Ganze geht bis 5 Uhr.
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0: Maroon 5, lass uns kurz so ein bisschen zurückdenken an die letzten Tage. Was habt ihr da so erlebt? Wart ihr vielleicht am See, herumchillen, in der Arbeit vielleicht ein bisschen schwitzen? Oder gibt es sowas, wo ihr sagt, na, das kommt erst jetzt? So ein richtiges Highlight, auf das ihr euch freut. Sandra.
1: Highlight der Woche, ganz klar. Unsere Kinder fahren am Wochenende mit meinen Eltern ein paar Tage weg. Und das bedeutet, sturmfrei für uns.
0: Ich verstehe es, die Vorfreude ist sicher sehr, sehr groß. Jetzt rocken wir mal diesen Dienstag. Mit der kleinen Vorfreude schon im Bauch. 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

Olivia Dean, auf E3. Die klingt immer so leicht und irgendwie so ohne Sorgen und ohne Probleme. Genau so wollen wir das. Genau so muss der Nachtdienst sein. So ganz, ganz entspannt. Und jetzt mal so kleiner Tipp zwischendurch. Ich würde jetzt mal ein bisschen lauter drehen, ja? Weil der...

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1: Im Studio Laura Graf. Es ist 2 Uhr. Junge Mütter im Asylstatus sollen sich schneller integrieren müssen. Das fordert Sozialministerin Corinna Schumann von der SPÖ jetzt. Derzeit ist es so, dass Mütter bis zum 3. Geburtstag ihres Kindes von der Integrationspflicht ausgenommen sind. Eva Haslinger berichtet.
2: Früher raus aus der eigenen Wohnung und rein in den Deutschkurs. So könnte man den Plan von Sozialministerin Corinna Schumann, SPÖ, kurz zusammenfassen. Künftig sollen junge Mütter im Asylstatus schon ab dem 2. Geburtstag ihres Kindes an verpflichtenden Integrationsmaßnahmen teilnehmen müssen. Derzeit müssen sie das erst ab dem 3. Geburtstag. Aus dem Büro von Integrationsministerin Claudia Bauer, ÖVP, heißt es dazu, derzeit werde über ein neues Integrationspflichtengesetz verhandelt. Dieses sehe Maßnahmen für Frauen mit Kindern, egal welchen Alters, vor. Die Neos finden, dass Integration ab dem ersten Tag passieren müsse. Gemischt die Reaktionen aus den Reihen der Opposition. Die Grünen sehen den Vorstoß prinzipiell positiv, fordern allerdings ein entsprechendes Kursangebot. Für die Freiheitlichen ist der Vorschlag reine Augenauswischerei und billiger Scheinaktivismus.